0: November hervor. EU-weit kam im Juni immerhin ein Viertel des Stroms aus Solarenergie. Zum Vergleich, vor 5 Jahren war es den Angaben nach nur etwa ein Zehntel des EU-Stroms. Die US-Angriffe auf den Iran gehen weiter. Örtliche Medien melden Explosionen an der Südküste des Landes. Vorher hatte US-Präsident Trump die Attacken angekündigt. Außerdem will er, dass Schiffe, die durch die Straße von Hormuz fahren, künftig dafür bezahlen sollen. 20% des Werts der Ladung hat er gefordert. Wie das aber genau passieren soll, hat er nicht gesagt. Der Präsident der Deutschen Industrie- und Handelskammer Adrian spricht sich für flexiblere Ladenöffnungszeiten auch an Sonntagen aus. Mit einer Grundgesetzänderung sollte seiner Ansicht nach die Rechtslage geklärt werden. Den Funke-Zeitungen sagte er, das Ladenschlussgesetz sei ein Relikt der Vergangenheit. Heutzutage könne jeder rund um die Uhr im Internet einkaufen, während die Regeln für den stationären Handel sehr starr seien.
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1: Ich bin Florian Klaus. Wenn ein Elternteil für Kinder keinen Unterhalt zahlt, können Alleinerziehende vom Staat einen Vorschuss beantragen. Dass Bundesfamilienministerin Prien den nur noch bis zum 16. Geburtstag der Kinder zahlen lassen will, hat der CDU-Politikerin auch aus der SPD Kritik eingebracht. Mecklenburg-Vorpommerns Ministerpräsidentin Schwesig hat gesagt, dass dadurch Alleinerziehende und deren Kinder bestraft würden. Das sei falsch. Die geplante internationale Schutztruppe für die Ukraine soll schon bald erstmals Militärmanöver in den Nachbarstaaten des Landes abhalten. Das hat Frankreichs Präsident Macron nach einem Treffen der sogenannten Koalition der Willigen angekündigt. Auch Kanzler Merz war dort. Er hat gesagt:
2: Wir haben denselben Kompass. Er ist auf Frieden für die Ukraine und Sicherheit für Europa ausgerichtet. Die Ukraine ist bereit, den Krieg zu beenden. Sie war es immer. Auch wir sind offen für Friedensverhandlungen zwischen der Ukraine und Russland mit der Unterstützung Europas und der Vereinigten Staaten. Es liegt einzig und allein jetzt an Präsident Putin, diese Chance zu ergreifen.
1: Zu den geplanten Manövern sagte Merz nichts. Die humanitäre Lage im Gazastreifen ist immer noch katastrophal. Deutschland sowie andere Länder und Organisationen haben darum knapp 900 Millionen Euro für den Wiederaufbau zugesagt. Dabei geht es unter anderem um die Grundversorgung der Zivilbevölkerung mit Wasser- und Sanitäranlagen und die Beseitigung von Trümmern des Kriegs. 12 US-Bundesstaaten wollen die Übernahme von Warner Brothers durch Paramount stoppen und haben Klage eingereicht. Sie befürchten höhere Preise und weniger Filme und TV-Sendungen. Die US-Regierung hatte den Deal über 110 Milliarden Dollar zuvor ohne Auflagen genehmigt. Der Vater des Paramount-CEOs gilt als enger Vertrauter von Präsident Trump.
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1: Ich bin Florian Klaus. Für Bewohnerinnen und Bewohner in Pflegeheimen steigen die Kosten immer weiter. Im ersten Jahr im Heim werden im bundesweiten Schnitt 3.364 Euro pro Monat aus eigener Tasche fällig. Der Eigenanteil ist damit innerhalb eines Jahres um mehr als 250 Euro gestiegen. Dabei gibt es regional aber große Unterschiede. Am teuersten ist die Pflege in Bremen und im Saarland. Am günstigsten kommen Pflegeheimbewohner noch in Sachsen-Anhalt weg. US-Präsident Trump will künftig Geld für die USA kassieren, wenn Schiffe durch die Straße von Hormuz fahren. 20% des Frachtwerts soll es künftig kosten, aus Fairnessgründen für die Sicherung des Seewegs, so Trump. Außerdem hat Trump angekündigt, dass die USA ihre Seeblockade iranischer Häfen wieder aufnehmen werden und das US-Militär hat die dritte Nacht in Folge Angriffe auf den Iran gestartet. Die Jahrhundertflut im Ahrtal jährt sich heute zum 5. Mal. Bei der Flutkatastrophe waren in Rheinland-Pfalz und NRW insgesamt 185 Menschen gestorben. Jonas Mikolajczak berichtet.
2: 5 Jahre nach der Flut scheint sich das Ahrtal so langsam erholen zu können. Laut dem Eifelkreis Bitburg-Prüm sind rund 90% der Flutschäden mittlerweile behoben. Dabei flossen insgesamt über 100 Millionen Euro in verschiedenste Maßnahmen. Zudem wurde auch die Hochwasserprävention verbessert. In Rheinland-Pfalz läuft seit letztem Jahr ein neues Pegelmesssystem. Dieses sammelt viertelstündig die Daten von 32 Messstellen im ganzen Bundesland in einer Datenbank.
1: Das Feuer im Müritz-Nationalpark in Mecklenburg-Vorpommern hat sich weiter ausgebreitet. Es brennt nach Behördenangaben inzwischen auf einer Fläche von rund 155.000 Quadratmetern. Rund 340 Einsatzkräfte sind vor Ort. Besonders schwierig sind die Löscharbeiten, weil sich im Brandgebiet Munition befindet. Immerhin hat sich der Wind beruhigt, wodurch sich die Flammen langsamer ausbreiten.
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1: Die schönsten Wanderwege, die coolsten Leute, die abwegigsten Funfacts und Aktuelles aus Deutschlands schönster Genießerecke und größtem Mittelgebirge, dem Schwarzwald. Mein Name Zara Roth. Ich lebe da, wo andere Urlaub machen und nehme euch mit auf meine Touren. Visit Black Forest, der Podcast für alle, die schon hier waren, die noch kommen oder die schon hier sind. Also eigentlich für alle Entdecker, Feinschmecker, Touris und Outdoor-People. Ich zeige euch Schinken und Bollenhüte. Das ist nur die Spitze des Eisbär. Also die, die Tannenspitze. In dieser Folge nehme ich euch mit zu einem der beliebtesten Reiseziele Deutschlands. In das Europapark-Erlebnisressort nach Rust. Während der Freizeitpark im Winterschlaf liegt, probiere ich eine Weltneuheit aus. Das Adrenalin, ein Fine Dining Experience der Superlative. Das liegt genau neben dem Kronasar Hotel. In den Boutique Suites könnt ihr euch für ein Wochenende voll Unterhaltung und Entspannung einbuchen. Skandinavien liegt neben dem Schwarzwald. Das Kronasar und der Europapark sind perfekter Ausgangspunkt für Ausflüge in den Schwarzwald. Mysteriös leuchtend und schwarz steht der große Kasten neben dem skandinavischen Boutique-Hotel Kronasar, das Adrenalin. Man bucht vorher online einen Termin, gerade die Wochenenden sind schnell ausgebucht. Zum vereinbarten Zeitpunkt öffnet sich die große, schwere schwarze Tür in eine andere Welt. Bevor mein zweieinhalbstündiges Abenteuer beginnt, treffe ich Sven Steinhauer vom Adrenalin-Team.
2: Du bist ja der Techniker und nennst dich selber so ein bisschen der CEO und die anderen sind so die Conductors. Aber trotzdem ist es kein Fahrgeschäft.
3: Nein, ist kein Fahrgeschäft. Es ist einfach eine Experience, die man erlebt. Ein Fine-Dining-Erlebnis-Restaurant. Also ich persönlich sage immer, jemand, der das nicht gesehen hat, kann es nicht beurteilen. Man muss es tatsächlich machen. Also man kann das keinem erklären in Worten. Man muss das
1: fühlen. In der futuristischen Lounge geht es los. Champagner und Vorspeisen. Beim Boarding setzen sich die Gäste, immer 16 auf einmal, in die eigens von MacRides entwickelten sogenannten Floating Chairs. Sie sehen aus wie Sitze in der Business Class im Flugzeug, nur wesentlich hübscher. Und sie fahren selbstständig von Raum zu Raum. Aus 2300 Teilen besteht so ein Chair mit ganz schön viel Technik drin und elektrisch betrieben.
2: Wir jetzt hier mit den Floating Chairs durch dieses Experience durchfahren. Wo bist du dann an dem Abend? Hast du so eine Art Schaltzentrale, wie so in einem Raumschiff mit 10.000 Bildschirmen und Lämpchen?
3: Oder? Also tatsächlich sitzen wir in einem sogenannten Operatorraum. Der Operatorraum hat unzählige Kameraeinstellungen. Wir haben für jeden Raum extra Kameras. Wir haben ein Schaltpult, wir haben ein CEO-Programm, wo wir alles steuern können. Und das quasi machen die Operator, die bedienen quasi das ganze Fahrgeschäft. Und ich bin da zum Background, wenn irgendwo was brennt, dass man reagieren kann.
1: Wenn's wo nicht brennt, dann in der Küche. Denn hier sind internationale Profis am Werk.
2: Dies von Osten. Kommst du aus den Niederlanden?
4: Genau, ja, richtig. Mhm. Also geboren und gezogen. Also erzogen, meine ich.
2: Gezogen? Wie Gemüse. Ja. Das passt doch. Du arbeitest
4: geboren
2: in der Küche.
4: Und erzogen. Mit 13 in der Schweiz gezogen.
2: Ein echter Kosmopolit.
4: Ja, und dann jetzt 10, 11 Jahre in der Schweiz gewohnt und jetzt Deutschland.
2: Komme ich hier rein und denke, was für ein außergewöhnlicher Arbeitsplatz für Leute, die in der Küche arbeiten. Also ich meine, Flugzeug, Kreuzfahrtschiff, das wäre schon aufregend oder so, aber das ist hier irgendwie was ganz anderes, ganz Neues.
4: Also das Restaurant ist schon extrem außergewöhnlich, sowohl zum Arbeiten als auch für die Gäste. Was hier passiert, werdet ihr heute Abend auch erleben, ist einfach, das gibt es glaube ich noch nirgends auf der Welt und es ist eine riesen Experience.
2: Juliana, Clemens, du hast auch irgendwas in deinem Akzent, was nicht badisch ist.
5: Nein, ich bin halb Französin, halb Österreicherin und habe 6 Jahre in der Schweiz gelebt. Ich bin eigentlich Hotelpatissier, also ich komme aus den Schweizer Luxushotels quasi, habe zuerst in Bögenstock und im Alpina Gstaad, also zwei von den besten Schweizer Hotels eigentlich gearbeitet und war auch unter anderem in der Sterne-Gastronomie.
2: Wow, also du bist dafür auf die Welt gekommen, Patissier zu sein.
5: Ja, das Patisserie war immer mein großes Hobby, also das ist eigentlich, ich bin eine Spätberufene. Habe einen Bachelor in französischer Linguistik und Literatur und mit 22 habe ich dann gestartet und gesagt, ich möchte eigentlich Patissier werden und habe dann zu mir gesagt, okay, dann muss ich extra Gas geben, um die Jahre wieder aufzuholen.
1: Da muss ich natürlich den Elefanten im Raum ansprechen. Wie schafft man es, nach 7 Gängen und Reizüberflutung die Leute mit einem Dessert vom Hocker zu reißen? Das stelle ich mir schwierig vor.
5: Genau so ist es. Also Dessert, das große Finale, das hat man immer dann zum Schluss noch im Kopf. Aber ich glaube, du wirst mir das heute Abend dann besser sagen, ob ich das dann geschafft habe.
1: Gerne. Aber vorher kommen erstmal Vorspeisen. Viele Vorspeisen. Es geht los.
6: Rote Linsensuppe mit Petersilienöl und Karossenbeschaum.
2: Na denn, Prost. Das trinkt man aus einem kleinen Becherchen, das Süppchen.
7: Mit so einem Milchschaum obendrauf.
2: Hier ist auch alles Ton in Ton. In diesem Raum ist alles golden und beige. Lecker.
8: Dritte Vorgang.
2: Knuspriger Kaviar mit Creme Fraiche. So, die dritte Vorspeise, das zweite Glas alkoholfreien Champagner. Und hier läuft die Zeit schon runter. Die lila Kugel steht auf 2 Minuten 40. Dann geht's los. Alle sind am Schnattern, aber ich glaube, gleich wird's still werden. Was wird hier nochmal serviert? Darf ich nochmal fragen?
9: Eine Mousse-Praline mit Macadamia, grünem Apfel und Shiso.
2: Shiso, vielen Dank. So, hier werden Handtücher gereicht. Herzlichen Dank. Warme Handtücher. In einem Raum aus Stein mit einer Wassersäule in der Mitte.
10: Ich bin Ihre Gastgeberin und werde Sie heute Abend auf eine Reise entführen, die all Ihre Sinne verzaubern wird. Als hochentwickelte künstliche Intelligenz kann ich eine unendliche Anzahl von Geschmäckern und Aromen kombinieren und somit ein unvergessliches Genusserlebnis erschaffen. Machen Sie sich bereit. Gleich geht es weiter zum Boarding. Bitte befolgen Sie hierfür die Anweisungen meiner wunderbaren Mitarbeiter.
1: Endlich, es geht in die Floating Chairs. Der erste Raum ist der Ocean Room. Wir sind am Strand von Thailand. Die Sonne geht langsam unter und in meinem Floating Chair geht eine kleine Schublade auf. Eine Nautilusmuschel gefüllt mit Meeresfrüchten in Champagnersoße will von mir verspeist werden. Miam, dazu duftet die Luft salzig, es werden passende Getränke serviert. Ich fahre richtig runter. Und dann geht's schon weiter in den Taste-Raum. An den Wänden Gewürze in Gläsern, die Luft riecht würzig und der Service installiert eine kleine mysteriöse Schatulle an meinem Chair.
10: Erleben Sie nun 4 völlig verschiedene Geschmacksdimensionen auf eine neue, aufregende Art. Ein Licht wird Ihnen anzeigen, wann Sie die jeweilige Kostprobe zu sich nehmen sollen.
2: An der Decke blühen Blumen. Ich glaube, es wird erst süß.
10: Sie können nun Ihre erste Probe kosten.
2: Die Tür zum nächsten Raum geht drauf. Das kommt mir sehr japanisch vor. Es ist der Umami-Raum.
10: Es ist Zeit für den ersten Hauptgang. Bitte bleiben Sie sitzen, während wir in den nächsten Raum weiterfahren, wo bereits eine weitere Geschmacksdimension auf Sie wartet. Der herzhaft würzige Geschmack Umami.
2: Oh, es ist so schön hier, wie in japanischen Bar. Und oben eine interessante Holzkonstruktion, Reiswände, Spiegel.
10: Es ist mir eine Ehre, Ihnen Mitsuki vorzustellen.
2: Jetzt wird angestoßen. Jetzt wird der Hauptgang serviert. Natürlich, wie japanisch übrig, auf kleinen Holzbrettchen. Das Essen ist winzig klein, die Sakeflaschen sind riesig groß. Die Prioritäten sind hier ganz klar gesetzt. Also ich möchte im Umami-Raum bleiben und ich habe gerade mit meinem Tischnachbarn besprochen, wenn das hier im Jenseits so wäre, dass man einfach immer hier sitzt und immer wieder der Gong schlägt und man bekommt neues Sake eingeschenkt und es wird Dim Sum serviert, dann bleibe ich gerne für hier bis in alle Ewigkeit. Habe ich gar kein Problem mit.
1: Aber nichts ist für immer und schade wäre es hier zu bleiben, so schön es auch ist, denn im nächsten Raum werden wir zum Mond geschossen.
10: Während unserer Reise kann es zu leichten Turbulenzen kommen, die aber keine Gefahr darstellen.
2: Hier auf dem Mond, in einem Raum mit großen Steintischen, riesengroßen Steintafeln, die beleuchtet sind, genau dort, wo dann der Teller hinkommt.
11: Also das Rinderfilet sieht aus, als hätte das jemand sehr unachtsam vom Grill genommen. Aber offensichtlich ist es keine Alufolie, sondern Silber. Man kann es essen. Der Teller sieht aus wie der Mond.
2: Ich würde es auch nicht essen. Es ist Kunst.
1: Gerade als wir wieder im Raumschiff zurück zur Erde fahren, denke ich, die arme Patissière. Wie will man dieses Menü mit einem Dessert toppen? Da habe ich aber offensichtlich die Rechnung ohne Chef-Patissière Juliana Clemens gemacht.
11: Oh la la.
2: Oh wow. Okay.
1: So klingt das, wenn die Redakteurin sprachlos ist. Pure Romantik, Poesie. Entweder ist die Patissière verliebt oder ich habe mich gerade verliebt. Das Erlebte will hinterher bei einem Drink in der Bar verarbeitet werden. Am liebsten würde ich mich danach ja hinlegen. Felix Heuberger vom Europapark und Adrenalin Marketing hat da eine Empfehlung.
2: Die Gäste, die das Adrenalin buchen, die kommen ja nicht alle hier aus der Gegend, sondern das ist ja ein ganz spezielles Erlebnis, deswegen kommen die auch von weiter her. Da hast du so ein bisschen gehört, was die Leute drumherum noch machen? Die bleiben dann schon ein ganzes Wochenende oder auch über Nacht hier?
8: Ja, sowohl als auch. Also wir haben viele Gäste, die nur fürs Adrenalin anreisen, aber natürlich verbinden es auch viele mit einer Übernachtung im Hotel. Kronasar Hotel haben wir auch 4 Adrenalin-thematisierte Suiten. Also da kann man natürlich das Erlebnis noch mal etwas verlängern. Vom Ambiente, wie hier in der Lounge zum Beispiel, so sehr futuristisch, sehr stylisch, ein bisschen reduzieren. Da erlebt man wirklich was. Wir haben auch die Technik vom Floating Chair dort auch noch mal adaptiert. Und wir haben ein 360-Grad drehbares Bett.
1: Designt hat die Räume mit den drehenden Betten Anne-Kathrin Mack. Ihres Zeichens Architektin und, wie der Name verrät, Tochter des Parkgründers Roland Mack.
5: Mit Mack Rides zusammen haben wir hier was ganz Neues entwickelt und haben 4 Suiten ausgestattet mit einer Drehplattform. Sprich, Bett und Couch lassen sich im Raum um 360 Grad drehen. Also der Gast hat die Möglichkeit, entweder mit dem Bett vor dem Kamin zu sitzen oder halt im nächsten Moment vor dem Fernseher zu liegen. Also es ist wirklich eine Neuheit, die es so noch nicht gibt.
1: Clean, schick, futuristisch, auch das ist sehr skandinavisch. Wer es lieber Hygge mag, also ländlich und gemütlich, wird im Kronasar aber auch happy.
5: Wir haben 7 Suiten, die als Maisonette-Suiten ausgebildet sind. Die haben mehr so das Naturthema und das Landschaftliche im Vordergrund von Skandinavien, also viel mit dem Thema Wald, Grün oder aber auch die Berge mit eher weißen und helleren Tönen und Blautönen.
12: Hallo, ich bin's. Ich wollte nur noch mal kurz sagen, also umweltbewusste Abenteuerliebhaber können auch mit dem Zug anreisen. Seit neuestem hält sogar der TGV, Train à Grande Vitesse, also der französische ICE am Europapark ruscht. Bon voyage, sag ich mal, gell? Okay, das war's schon.
1: 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Also viel Spaß und bis zum nächsten Mal.
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1: Ich bin Florian Klaus. Guten Morgen. Der Kinderschutzbund sieht Sparpläne der Bundesfamilienministerin Prien beim Unterhaltsvorschuss als Skandal. Es gebe schon ein großes Problem mit Kinderarmut im Land, sagte Geschäftsführer Klein im ZDF. Und Alleinerziehende seien die am meisten von Armut betroffene Gruppe überhaupt. Der Staat kann mit dem Vorschuss einspringen, wenn ein Elternteil keinen Unterhalt zahlt. Das soll nach Plänen Priens aber nur noch bis zum 16. Geburtstag des Kindes passieren. Die geplante internationale Schutztruppe für die Ukraine soll schon bald erstmals Militärmanöver in den Nachbarstaaten des Landes abhalten. Das hat Frankreichs Präsident Macron nach einem Treffen der sogenannten Koalition der Willigen angekündigt. Auch Kanzler Merz war dort. Er hat gesagt:
2: Wir haben denselben Kompass. Er ist auf Frieden für die Ukraine und Sicherheit für Europa ausgerichtet. Die Ukraine ist bereit, den Krieg zu beenden. Sie war es immer. Auch wir sind offen für Friedensverhandlungen zwischen der Ukraine und Russland mit der Unterstützung Europas und der Vereinigten Staaten. Es liegt einzig und allein jetzt an Präsident Putin, diese Chance zu ergreifen.
1: Zu den geplanten Manövern sagte Merz nichts. Der Präsident der Deutschen Industrie- und Handelskammer Adrian spricht sich für flexiblere Ladenöffnungszeiten auch an Sonntagen aus. Mit einer Grundgesetzänderung sollte seiner Ansicht nach die Rechtslage geklärt werden. Den Funke-Zeitungen sagte er, das Ladenschlussgesetz sei ein Relikt der Vergangenheit. Heutzutage könne jeder rund um die Uhr im Internet einkaufen, während die Regeln für den stationären Handel sehr starr seien. Die US-Angriffe auf den Iran gehen weiter. Örtliche Medien melden Explosionen an der Südküste des Landes. Vorher hatte US-Präsident Trump die Attacken angekündigt. Außerdem will er, dass Schiffe, die durch die Straße von Hormuz fahren, künftig dafür bezahlen sollen. 20% des Werts der Ladung hat er gefordert. Wie das aber genau passieren soll, hat er nicht gesagt. Fast überall in Deutschland sind während der Hitzewelle im Juni Temperaturrekorde gefallen. An fast allen Messstationen des Deutschen Wetterdienstes gab es ein neues Allzeithoch oder zumindest einen neuen Juni-Rekord. Den Experten zufolge hat Deutschland beim Tagesmittel inzwischen zu Ländern wie Frankreich und Spanien aufgeschlossen. Daraus folgen auch ähnliche Herausforderungen, etwa beim Hitzeschutz, sagen sie.
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1: Wetter. Wolkenlos sieht der Himmel momentan über Aachen aus. Das meldet Wetterwächter Udo bei 19 Grad. In Hofweier bei Tobias 20 Grad. Hier ist der Himmel bedeckt. Und auch in Kippenheim bei Münir bei 21 Grad haben wir im Moment bewölkten Himmel. Ja, es wird überwiegend bewölkt heute. Tatsächlich, alle, die sich nicht mehr erinnern können, wie diese Dinger heißen, die sonst am blauen Himmel sind und die Sonne verdecken. Ja, Wolken sind's. Örtlich kann es heute auch immer mal wieder regnen und am Vormittag sogar gewittern bei Höchstwerten um 35 Grad. Auch morgen, da wird es überwiegend bewölkt, bleibt aber wieder größtenteils trocken bei Temperaturen um 29 Grad.
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1: Tatsächlich schon ein bisschen was los auf den Straßen. Bitte ganz besonders aufpassen auf der A5 Basel Richtung Karlsruhe. Zwischen Lahr und Offenburg, da liegt ein totes Reh auf der Fahrbahn. Und in der Gegenrichtung A5 Karlsruhe Richtung Basel, zwischen Bühn und Aachen, diverse Gegenstände auf der linken Spur.
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1: Den ersten mobilen Blitzer des Tages haben wir tatsächlich auch schon dank Orbitsammler Pitt. Und zwar auf der B462 Rastatt Richtung Gaggenau beim Unimog Museum in Bad Rotenfels im 70er Bereich. Alles zum Nachlesen, auch die Anhängerblitzer bei uns im Web oder in der App. Wenn ihr noch was entdeckt habt unterwegs, gerne anrufen. 0800 504 33 und die 11. Entspannte und sichere Fahrt euch.
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1: Tag zusammen und einen richtig schönen Start in diesen Dienstag euch.

0: aus dem Jahr 1999. Cher, All or Nothing in eurer Hitradio Morning Show. 5.43 Uhr ist es. Euch weiterhin einen entspannten Start in den Tag und einen wunderschönen
1: guten Morgen.
2: Guten Morgen.
1: Mein Thema heute: Lifestyle. Manche meinen, damit wir unseren Lebensstil beibehalten können, sollten wir unsere Kinder in den Krieg schicken. Aha, ist also unser Lifestyle der wahre Grund für die Kriege? Dass wir immer mehr haben wollen? Mehr Land, mehr Bodenschätze, mehr Geld, mehr Macht? Und am Ende soll ich dafür meine Kinder opfern? In einem Krieg? Ja, geht's noch. Die Kids zeigen mir den Vogel. Und recht haben sie. Lifestyle ist ja schön und gut und manches macht auch Spaß. Aber man kann alles übertreiben. Und Spaß haben geht auch mit weniger ganz gut. Vielleicht sogar besser. Eins ist jedenfalls klar. Bevor ich meine Kinder in den Krieg schicke, ändere ich lieber meinen Lifestyle. Phil Neri, Evangelischer Rundfunk, Dienst Baden.

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2: Bedeckt ist der Himmel über Appenweier, das meldet Wetterwächter Thomas bei 20 Grad. In Steinach bei Petra 22 Grad, auch hier ist es bewölkt. Und in Neuried bei Wetterwächterin Franziska 19 Grad und auch hier ist es bewölkt. Ja, überwiegend bewölkt, so wird es heute tatsächlich werden. Örtlich, da kann es immer mal wieder regnen und am Vormittag auch gewittern bei Höchstwerten um 35 Grad. Morgen, da wird es ebenfalls wieder überwiegend bewölkt, bleibt aber diesmal trocken bei Temperaturen um 29 Grad.
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3: Das neue Bundesgesetz zur Stabilisierung der Krankenkassen trifft das Ortenau-Klinikum hart. Landrat Thorsten Erni spricht von einer Lastenverschiebung auf Kosten der Kommunen. Deutschland und Frankreich rüsten mit 3 Millionen Euro EU-Förderung gemeinsam für den Waldbrandschutz am Oberrhein auf, unter anderem mit 4 Großtanklöschfahrzeugen und gemeinsamen Übungen. Der Bundesverband Deutscher Fertigbau wehrt sich gegen ein geplantes Krematorium direkt neben der Fertighauswelt in Kappelgrafenhausen. Ein Ort der Trauer neben Musterhäusern für junge Familien sei unvereinbar. 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
4: Als Skandal bezeichnet der Kinderschutzbund die Pläne, den staatlichen Unterhaltsvorschuss zu kürzen. Bundesgeschäftsführerin Grein hat dem Redaktionsnetzwerk Deutschland gesagt, dass es die Chancenungleichheit noch vertiefe. Alleinerziehende Elternteile können vom Staat Vorschuss beantragen, wenn der andere Elternteil keinen oder nicht genug Unterhalt zahlt. Familienministerin Prien will das für die Zukunft nur noch bis zum 16. Geburtstag. Die Jahrhundertflut im Ahrtal jährt sich heute zum 5. Mal. Bei der Flutkatastrophe waren in Rheinland-Pfalz und NRW insgesamt 185 Menschen gestorben. Jonas Mikulajczak berichtet.
5: 5 Jahre nach der Flut scheint sich das Ahrtal so langsam erholen zu können. Laut dem Eifelkreis Bitburg-Prüm sind rund 90% der Flutschäden mittlerweile behoben. Dabei flossen insgesamt über 100 Millionen Euro in verschiedenste Maßnahmen. Zudem wurde auch die Hochwasserprävention verbessert. In Rheinland-Pfalz läuft seit letztem Jahr ein neues Pegelmesssystem. Dieses sammelt viertelstündig die Daten von 32 Messstellen im ganzen Bundesland in einer Datenbank.
4: Die Sonne hat uns in den vergangenen Monaten so viel Strom geliefert wie noch nie. Im Mai und im Juni kam jeweils mindestens 1/3 des deutschen Stroms aus Solarenergie. Das geht aus einer Analyse der Energiedenkfabrik Ember hervor. EU-weit war es demnach im Juni 1/4, Ember zufolge ebenfalls so viel wie noch nie. Die Wehrpflicht ist immer noch ausgesetzt, trotzdem verweigern sie immer mehr Menschen. Im ersten Halbjahr gab es mehr als 5.800 Anträge, berichtet das Redaktionsnetzwerk Deutschland. Im gesamten Jahr 2025 waren es 2.000 weniger. Hintergrund dürfte auch der neue Wehrdienst sein. Der ist freiwillig. Wenn sich nicht genug Leute melden, könnte der Bundestag aber über eine sogenannte Bedarfswehrpflicht entscheiden.
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2: 6:03, Hallihallo hinter die Lenkräder und gute Nachrichten von der A5. Alle toten Rehe oder Gegenstände, die da auf der Fahrbahn rumgelegen sind, die sind entfernt. Es ist wieder freie Fahrt und auch ansonsten in der Region keine Gefahrenmeldungen oder Staus.
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2: B462 Rastatt Richtung Gaggenau, Blitzer beim Unimog-Museum Bad Rotenfels, Tempo 70 dürft ihr hier fahren. Alles zum Nachlesen, auch die Anhängerblitzer bei uns im Web oder in der App. Wenn ihr noch was entdeckt habt auf den Straßen, ja her damit, gerne per WhatsApp 0173 104 33 und die 11. Entspannte und vor allem sichere Fahrt euch.
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2: Tag zusammen und einen schicken Dienstag. Ja, am Wochenende, am Samstag genauer gesagt, war ja Lake of Rhythms das Festival in Winschlägg. Und wenn ihr es verpasst haben solltet oder einfach kein Ticket mehr bekommen habt, grämt euch nicht. Das nächste schnucklige Festival hier in der Region, das steht schon vor der Tür. Welches das ist, das verrate ich euch gleich.

0: 11 Minuten nach 6. Eure Radio Om Morning Show ist hier. Ihr habt Lust auf so ein richtig schönes Festival in entspannter Atmosphäre, tolle Musik und fast noch tollere Leute. Dann hätten wir hier was in der Region für euch.
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2: Und bei uns im Web gibt's natürlich nicht nur die Infos, sondern auch direkt den Link zu den Tickets. Ja, 10. Geburtstag feiern sie bei Black Forest on Fire, das Reggae-Festival hier in der Region. Und ihr sagt Reggae, ich sag Bob Marley.

Say Something ist ja gut, ich sag ja schon was, und zwar einen neuen Blitzer, den hat nämlich der gute Ufuk entdeckt, und zwar zwischen Teningen und der Autobahnauffahrt Teningen am Baggersee im 60er-Bereich.

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2: Gewitter momentan in Rastatt bei Wetterwächter Jalal. 21 Grad hat er auf dem Thermometer. Auch in La ist es gerade am Blitzen und Donnern. Das meldet Dominik. Auch er hat 21 Grad auf dem Thermometer. Und bedeckten Himmel haben wir in Kappelrodig bei Wetterwächter Luca. 22 Grad hat es hier im Moment. Ja, überwiegend bewölkt. So wird es heute werden. Örtlich kann es immer mal wieder regnen. Und am Vormittag auch gewittern bei Höchstwerten um 35 Grad. Auch morgen, da haben wir den ganzen Tag Wolken am Himmel. Es bleibt aber größtenteils trocken bei Temperaturen um 29 Grad.
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2: Um 6:30 mit Daniel Bierich.
3: Mit dem GKV-Gesetz hat Berlin eine Reform beschlossen, die Landrat Thorsten Erni nicht als Lösung, sondern als Problem sieht. Das Gesetz soll das Milliardendefizit der Krankenkassen eindämmen, trifft aber den Ortenaukreis hart, der ja erst mit der Agenda 2030 die Kliniklandschaft umgebaut hat. Kliniken bekommen weniger Geld, werden häufiger geprüft und verlieren bestehende Vergütungszuschläge.
4: Wir sprechen im Worst-Case-Szenario von rund 92 Millionen Euro, was wir 2029 zu erwarten hätten, was alleine das Ortenau-Klinikum an Verlusten zu tragen hätte. Und das wäre untragbar. Deswegen sind wir laut und rufen Richtung Berlin, wir können so dieses Gesetz nicht akzeptieren.
3: Erni fordert ein Nothilfeprogramm, also frisches Geld vom Land, das die Mehrbelastungen abfedern soll. Die Waldbrände in Südfrankreich machen deutlich, was auch am Oberrhein droht. Und deshalb rüsten Deutschland und Frankreich jetzt gemeinsam auf. Mit 3 Millionen Euro EU-Förderung werden spezielle Fahrzeuge zur Waldbrandbekämpfung angeschafft. Auf deutscher Seite unter anderem 4 Großtanklöschfahrzeuge. Grundlage ist das deutsch-französische Feuerwehrabkommen, das beide Länder bereits vor 5 Jahren geschlossen haben. Was sonst noch alles geplant ist, steht heute in den Zeitungen der mittelbadischen Presse. Traumhäuser neben einem Krematorium. Das will der Bundesverband Deutscher Fertigbau nicht hinnehmen. Der Verband betreibt die Fertighauswelt Schwarzwald in Kappelgrafenhausen und wehrt sich gegen ein geplantes Krematorium direkt nebenan. Junge Familien mit Hausbauträumen und ein Ort der Trauer, das passe nicht zusammen, findet der BDF. Er fordert, alternative Standorte zu prüfen. In Wolfach hatte eine Motorradfahrerin ein 6-jähriges Mädchen angefahren und ist kurze Zeit später verschwunden. Am Sonntagmittag erfasste sie das Kind, als es die Saarlandstraße überqueren wollte. Das Mädchen stürzte und zog sich Schürfwunden zu. Die Fahrerin brachte es zwar noch zur Wohnanschrift und übergab es einem Familienangehörigen, hinterließ aber keine Personalien. Offenbar sprach sie kein Deutsch. Es gibt eine Beschreibung der Frau. Wer Hinweise hat, soll sich bei der Polizei melden.
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2: 6:58. Hallihallo hinter die Lenkräder. Es läuft auf den Straßen der Region. Keine Gefahrenmeldungen oder Staus.
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2: B462 Rastatt Richtung Gaggenau. Blitzer beim Unimog-Museum Bad Rotenfels. Tempo 70 dürft ihr fahren. Und zwischen Theningen und der Autobahnauffahrt Theningen wird Höhe Baggersee im 60er-Bereich geblitzt. Alles zum Nachlesen, auch die Anhänger Blitzer bei uns im Web oder in der App. Wenn ihr noch was beizusteuern habt zum Verkehrsservice, gerne anrufen. 0800 504 33 und die 11. Gute und vor allem sichere Fahrt euch.
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2: Einen schicken Dienstag wünsche ich euch. Ja, Vorausplanung ist ja das halbe Leben. Ein Grundsatz, an den ich mich leider nicht sehr oft halte, aber ihr natürlich umso mehr. Und falls ihr im November noch ein paar freie Tage über habt, wie ihr die richtig schön verbringen könnt, das erfahrt ihr gleich hier.

0: Bibi Rexha, New Religion in eurer Radio Our Morning Show. Und wer auch immer hier in Offenburg gerade den Regentanz gemacht hat, es hat funktioniert. Leute, es regnet endlich. Juhu, Holdrio. Und wenn ihr im November noch ein paar freie Tage über habt, habt ihr schon mal drüber nachgedacht, mit eurem Lieblingssender ein bisschen auf Kurzurlaub zu gehen? Wäre möglich.
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0: Eure Hitradio Morning Show. So, das Housekeeping ist. Danke, Lilia. So, jetzt haben wir wieder ein bisschen Ruhe hier unter uns. 6.45 Uhr ist es. Kleine Frage in die Runde. Habt ihr Lust auf einen neuen Blitzer?
1: Nee, das nicht.
2: Nein, bitte.
1: Vergiss es. Nein.
0: Das war eigentlich eine rhetorische Frage. Neun Blitzer haben wir auf der B294 Elzach Richtung Haslach Höhe Kaiserhof im 70er Bereich.

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2: Gewitter in Ichenheim, in Willstedt und in Rennchen bei unseren Wetterwächtern Patrick Jasmin und einem anderen Patrick. Jeweils 21 Grad hat es hier auf dem Thermometer. Auch in Lagewitter knappe 20 Grad, das meldet Wetterwächterin Elke. Und in Leutesheim bei Silke, da haben wir 21 Grad. Auch hier ist es im Moment am Blitzen und am Donnern. Ja, überwiegend bewölkt wird es heute örtlich. Da kann es immer mal wieder regnen. Und jetzt am Morgen und am Vormittag auch gewittern bei Höchstwerten um 35 Grad. Auch morgen wird es überwiegend bewölkt, bleibt aber größtenteils trocken. Temperaturen dann knapp unter 30 Grad.
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3: Das neue Bundesgesetz zur Stabilisierung der Krankenkassen trifft das Ortenau-Klinikum hart. Landrat Thorsten Erni spricht von einer Lastenverschiebung auf Kosten der Kommunen. Deutschland und Frankreich rüsten mit 3 Millionen Euro EU-Förderung gemeinsam für den Waldbrandschutz am Oberrhein, unter anderem mit Großtanklöschfahrzeugen und gemeinsamen Übungen. In Friesenheim-Oberweier sorgt ein ständiger Wechsel zwischen Tempo 30 und 50 für Verwirrung. Der Ortsvorsteher plädiert deshalb für eine durchgehende 30er-Zone. 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
4: Anlässlich des 5. Jahrestags der Flutkatastrophe in Rheinland-Pfalz und Nordrhein-Westfalen fordert die Caritas von der Bundesregierung eine Neuaufstellung des Bevölkerungsschutzes. Deutschland sei auf einem guten Weg, es müsse aber noch viel besser werden. Das hat Caritas-Vorstand Müller dem Redaktionsnetzwerk Deutschland gesagt. Eine Warn-App etwa helfe nur begrenzt, wenn Menschen nicht wüssten, was sie danach tun sollen. Der ADAC kritisiert den schlechten Zustand vieler Rastplätze an deutschen Autobahnen. Bei einer aktuellen Stichprobe vergab der Verkehrsclub bei fast der Hälfte der 50 getesteten, unbewirtschafteten Anlagen die Note mangelhaft oder sehr mangelhaft. Melanie Mikulla vom ADAC sagte:
5: Vor allem bei den Sanitäranlagen muss ich etwas verbessern. Aber auch bei der Sicherheit und bei der Aufenthaltsqualität gibt's noch Luft nach oben. Das heißt, wir sehen hier eindeutigen Handlungsbedarf für die Niederlassungen der Autobahn GmbH, die für die Rastplätze zuständig sind.
4: In der Kategorie Verkehr und Parken gab es im Schnitt die Note gut. Die sogenannte Koalition der Willigen plant in den kommenden Monaten gemeinsame Manöver in Nachbarländern der Ukraine. Das hat der französische Präsident Macron nach einem Treffen angekündigt und damit überrascht. Die multinationale Truppe soll einen möglichen Waffenstillstand in der Ukraine absichern können. Auch Bundeskanzler Merz nahm an dem Treffen teil. Er ließ aber offen, ob und wie sich Deutschland an den Manövern beteiligen könnte. Die SPD-Fraktion im Bundestag hat die von der schwarz-roten Koalition geplante Tabaksteuererhöhung als konsequente Präventionspolitik verteidigt. Eine höhere Steuer könne etwa tabakbedingte Erkrankungen vermeiden. Die Tabakbranche vermutet, dass viele auf den Schwarzmarkt ausweichen würden und der Staat am Ende weniger einnimmt.
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2: 7:04, Servus auf die Straßen. Es läuft auf selbigen keine Gefahrenmeldungen oder Staus.
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2: B294 Elzach Richtung Haslach, Höhe Kaiserhof im 70er-Bereich. B462 Rastatt Richtung Gaggenau, Blitzer am Unimog-Museum Bad Rotenfels. Auch hier gilt Tempo 70. In Freiburg in der Isfahanallee Tempo 80 erlaubt. In Lahr in der Gerolzecker Vorstadt Höhe Aldi Tempo 30 dürft ihr hier fahren. Und zwischen Theningen und der Autobahnauffahrt Theningen am Baggersee im 60er-Bereich. Alles zum Nachlesen, auch die Anhängerblitzer bei uns im Web oder in der App. Wenn ihr noch was entdeckt habt, unterwegs zum Melden oder auch zum Abmelden, einfach nur WhatsApp an die 0173 104 33 und die 11. Entspannte und sichere Fahrt euch.
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2: Einen entspannten Dienstagmorgen wünsche ich euch. Ab Freitag, da wird in Offenburg richtig gefeiert, 10 Tage lang. Wo, was und warum, das hört ihr gleich hier.

0: 12 Minuten nach 7, hier ist eure Radio Ohr Morning Show. Und das Dingens, das hat ungefähr so viel Platz wie eine Turnhalle und war 2022 schon mal in Offenburg.
1: Wir hatten eine überwältigende Rückmeldung von den Offenburgerinnen und Offenburgern. Eigentlich sollte das Zelt jedes Jahr da stehen. Das war die Rückmeldung, die wir ganz oft bekommen haben. Können wir das nicht jedes Jahr machen?
0: Das war Carmen Lötsch, Fachbereichsleitung für Kultur in Offenburg. Und dieses Zelt, von dem die Rede ist, das gab es schon mal, nämlich bei den Heimattagen. Und wie gerade gehört, kam das halt so gut an, dass es jetzt sogar ein eigenes Festival bekommt. Ja, Freiburg hat das Zelt Musikfestival und hier bei uns heißt es, Offenburg feiert im Zelt. Und zwar ab Freitag bis zum 26. Juli auf dem Platz der Verfassungsfreunde. Und da soll es dann eine ganz besondere Atmosphäre haben, meint Oberbürgermeister Marco Steffens.
2: Hammermäßig. Also ich habe das ja auch schon erlebt. Das ist schon ein ganz besonderes Zelt, auch von der Anmutung. Und gerade nachts, wenn es dann auch beleuchtet ist, wenn das Farbenspiel da ist, wenn die Musik, die Klänge, der Tanz so über den Platz rübergehen, das hat schon was ganz Besonderes. Also ich kann nur sagen, jede und jeder, wo nicht kommt, hat unfassbar viel verpasst.
0: Tja, und im besonderen Fokus ist natürlich der 200. Geburtstag von der Stadtkapelle Offenburg. Ansonsten gibt's an den 10 Tagen aber auch Orchester, Konzerte, Tanzvorführungen und sogar eine Oper. Und zwar im Zelt. Ja, und dieses Zelt, das ist wirklich ein Riesenteil. 800 Personen passen rein und Tickets für die ganzen Veranstaltungen, die gibt's online unter offenburg-feiert.de. Und ein besonderes Highlight für Projektleiterin Elena Bornhorst ist der kostenlose Familientag am 26. Juli.
3: Es sind so viele Vereine, Initiativen mit dabei, die ein vielfältiges Programm mitbringen. Also sei es vom Boulespiel zu Hockey bis zu Nistkästen bauen, Teddyklinik, also man kann sein verletztes Kuscheltier mitbringen und da verarzten lassen. Man kann auch viel malen, man kann viel basteln, man kann aber sich auch sportlich betätigen.
0: Tja, das eigene Zeltmusikfestival für Offenburg, Freiburg, nimm das. Offenburg feiert im Zelt vom 17. bis zum 26. Juli. Alle Infos auch bei uns im Web auf hitradioohr.de.

0: Linda Carlyle, Leave a Light On in eurer Hitradio Morning Show. Gleich 7.19 Uhr. Neue Gefahrenmeldung hätte ich für euch. Und zwar im Offenburger Ei Richtung Offenburg. Da steht ein kaputter LKW. Jetzt während dem Berufsverkehr kann es da natürlich auch zu Rückstau kommen.
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2: Regen im Moment über der ganzen Region, zum Beispiel in Gengenbach bei Wetterwächterin Christine bei 22 Grad, in Goldscheuer bei Wetterwächter Alexander bei 23 Grad oder auch in Kippenheim bei Wetterwächterin Stefanie. 21 Grad hat sie auf dem Thermometer. Ja, überwiegend bewölkt, so wird das Wetter heute örtlich. Immer mal wieder Regen möglich und jetzt am Vormittag auch Gewitter bei Höchstwerten um 35 Grad. Auch morgen, da man den ganzen Tag die Wolken an der Backe bzw. am Himmel. Es bleibt aber größtenteils trocken, Temperaturen so um 29 Grad.
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2: Um 7:30 mit Daniel Bierich.
3: Mit dem neuen sogenannten GKV-Gesetz hat Berlin eine Reform beschlossen, die Landrat Thorsten Erni hier in der Ortenau nicht als Lösung, sondern als Problem sieht. Das Gesetz soll das Milliardendefizit der Krankenkassen eindämmen, trifft aber den Ortenau-Kreis hart, der ja erst mit der Agenda 2030 die Kliniklandschaft umgebaut hat. Kliniken bekommen weniger Geld, werden häufiger geprüft und verlieren bestehende Vergütungszuschläge.
4: Wir sprechen im Worst-Case-Szenario von rund 92 Millionen Euro, was wir 2029 zu erwarten hätten, was alleine das Ortenau-Klinikum an Verlusten zu tragen hätte. Und das wäre untragbar. Deswegen sind wir laut und rufen Richtung Berlin, wir können so dieses Gesetz nicht akzeptieren.
3: Erni fordert ein Nothilfeprogramm, also frisches Geld vom Land, das die Mehrbelastungen abfedern soll. Die Waldbrände in Südfrankreich machen deutlich, was auch am Oberrhein passieren könnte. Und deshalb rüsten Deutschland und Frankreich gemeinsam auf. Mit 3 Millionen Euro EU-Förderung werden spezielle Fahrzeuge für Waldbrandbekämpfung angeschafft. Auf deutscher Seite unter anderem 4 Großtanklöschfahrzeuge. Grundlage ist das deutsch-französische Feuerwehrabkommen, das beide Länder bereits vor 5 Jahren geschlossen haben. Was sonst noch alles geplant ist, steht heute in den Zeitungen der mittelbadischen Presse. Traumhäuser neben einem Krematorium. Das will der Bundesverband Deutscher Fertigbau nicht hinnehmen. Der Verband betreibt die Fertighauswelt Schwarzwald in Kappelgrafenhausen und wehrt sich gegen ein geplantes Krematorium direkt nebenan. Junge Familien mit Hausbauträumen und ein Ort der Trauer, das passe einfach nicht zusammen, findet der BDF. Er fordert, alternative Standorte ernsthaft zu prüfen. In Friesenheim-Oberweier wechseln Tempo 30 und Tempo 50 Zonen so oft, dass selbst Ortskundige den Überblick verlieren. In der Palmgasse, der Dorfstraße und der Oberweier Hauptstraße sorgen die wechselnden Limits für Verwirrung. Ortsvorsteher Andreas Brix will das ändern und plädiert für eine durchgehende 30er-Zone. Das Thema hat er bei der Verkehrsschau eingebracht.
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2: 7:58. Hallihallo hinter die Lenkräder. Ihr braucht ein bisschen Geduld. Im Offenburger Eider steht ein kaputter LKW. Deswegen haben wir ab Schutterwald Stau.
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2: B294 Elzach Richtung Haslach, Höhe Kaiserhof, beidseitig im 70er Bereich. Dann die B462 Rastatt Richtung Gaggenau beim Unimog Museum Bad Rotenfels. Auch hier gilt Tempo 70. Freiburg, Blitzer in der Isfahanallee, Tempo 80 erlaubt. In Glottertal im Ortseingang, wenn ihr aus Denzlingen kommt, Tempo 40 dürft ihr fahren. In Iffelsheim in der Hauptstraße ab Tempo 30. In Lahr in der Gerolzecker Vorstadt, Höhe Aldi. In Rastatt, neuer Blitzer am Rheinauer Ring, Tempo 30 dürft ihr hier fahren. Und zwischen Thieningen und der Autobahnauffahrt Thieningen stehen sie am Baggersee, Tempo 60 hier erlaubt. Alles zum Nachlesen. Auch die Anhängerblitzer bei uns im Web oder in der App. Ihr habt noch was entdeckt unterwegs? Dann gerne anrufen. 0800 504 33 und die 11. Gute und vor allem sichere Fahrt euch.
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2: Tag zusammen, einen schicken Dienstag. 14. Juli ist heute, das heißt, die Franzosen feiern ihre Fête Nationale, der Nationalfeiertag in Frankreich. Und ein bisschen um die kleinen, aber feinen kulturellen Unterschiede zwischen Deutschland und Frankreich kümmern wir uns gleich.

0: Tja, die lieben Nachbarn von der anderen Seite des Rheins, die Franzosen, die feiern heute ihren Nationalfeiertag.
1: Chapeau, sagt der Franzose.
0: Ja, und schließlich verbindet uns ja so richtig vieles, ne? Die Liebe zu gutem Essen, zum Urlaub und natürlich die feste Überzeugung, dass die jeweils andere Nation auch einfach alles irgendwie falsch macht. Und dann gibt's natürlich auch noch die kleinen, aber feinen kulturellen Unterschiede.
2: Begrüßung, typisch deutsch.
3: Händedruck, Distanz, klare Grenzen. Hallo, wie geht's? Gut, tschüss.
2: Typisch Frankreich.
4: Links, rechts, links und nochmal links. Die Wangen sind nach dem Küssmarathon durchgescheuert. Niemand weiß genau, wie viele Küsschen erwartet werden.
2: Pünktlichkeit, typisch deutsch.
4: 5 Minuten vor der Zeit ist schon fast unhöflich spät.
2: Typisch Frankreich.
4: Pünktlich heißt hier plus minus eine Stunde, je nach Tagesform und Lust auf Croissants.
2: Smalltalk, typisch deutsch.
4: Gibt's eigentlich nicht. Wenn geredet wird, dann über Steuern, das Wetter oder den TÜV.
2: Typisch Frankreich.
4: Ständig philosophieren, flirten oder über den neuesten Skandal der Nachbarn lästern.
2: Mode, typisch deutsch.
4: Funktional, praktisch, wetterfest. Wanderschuhe passen zu allem.
2: Typisch Frankreich.
4: Als wäre man gerade aus einem Chanel-Werbespot spaziert.
2: Demonstration. Typisch deutsch.
4: Alle halten brav ihre Schilder hoch, um pünktlich wieder nach Hause zu gehen, weil der Tatort wartet.
2: Typisch Frankreich.
4: Jeden zweiten Tag brennt ein Müllhaufen, Barrikaden blockieren die Champs-Élysées, selbst wenn es nur um den Baguette-Preis geht.
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nach vorn. Gutes Motto, die Toten Hosen hier in eurer Itradio Morning Show. 7.46 Uhr ist es gleich. 9 Blitzer hätten wir, und zwar in Kehl in der Vogesenallee im 50er-Bereich.

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2: Wolken über Kehl, das meldet Wetterwächterin Eva bei 22 Grad. In Nordrach bei Carolin, da ist es am Regnen. 22 Grad hat auch sie auf dem Thermometer. Und in Friesenheim bei Leon haben wir 20 Grad. Auch hier im Moment Regen. Ja, überwiegend bewölkt, so sieht das Wetter heute aus. Örtlich kann es auch immer mal wieder regnen. Und jetzt am Vormittag auch noch gewittern bei Höchstwerten um 35 Grad. Auch morgen wird es überwiegend bewölkt, da bleibt es aber dann größtenteils trocken. Temperaturen so um 29 Grad.
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2: Um 8 Uhr mit Daniel Bierig.
3: Die Hitzewelle hat den Wasserverbrauch in der Ortenau um bis zu 38% steigen lassen. Die Reserven werden kleiner, seien aber laut der Versorger nicht bedrohlich niedrig. Proberg hat zu viele freie Kita-Plätze, vor allem im U3-Bereich. Steigende Betreuungskosten bewegen viele Familien zur späteren Anmeldung. In Wolfach hat eine Motorradfahrerin ein 6-jähriges Mädchen angefahren und sich anschließend ohne Angabe ihrer Personalien entfernt. Offenbar sprach sie kein Deutsch. Das Kind wurde leicht verletzt. Die Polizei sucht Zeugen. 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
4: Wer im Pflegeheim betreut werden muss, muss immer mehr Kosten selbst tragen. Laut Verband der Ersatzkassen sind es im ersten Jahr im Heim bundesweit durchschnittlich rund 3.360 Euro pro Monat. Fiona Reinert berichtet.
5: Grund für die höheren Kosten sind vor allem zwei Faktoren. Zum einen sind die Löhne für Pflegekräfte gestiegen, zum anderen sind Unterkunft und Verpflegung teurer geworden. Das sei natürlich berechtigt, sagt der Verband der Ersatzkassen, dürfe aber nicht zu einer immer stärkeren Belastung der Pflegebedürftigen führen. Die geplanten Reformpläne von Bundesgesundheitsministerin Nina Wagen dürften die Situation noch weiter verschärfen.
4: Die Deutsche Krankenhausgesellschaft befürchtet, dass jede dritte Klinik das Krankenkassensparpaket nicht überleben wird. Vorstandschef Gass sagte der Rheinischen Post, dass die Reform die Kreditwürdigkeit der Häuser senke. Schon jetzt hätten viele nur finanzielle Rücklagen für 4 Wochen. Besonders bedroht seien Grund- und Regelversorger in ländlichen Regionen. Neue Erkenntnisse nach der Feuerkatastrophe in Thailand. Die Ermittler haben mögliche Sicherheitsmängel festgestellt. Laut Innenministerium war etwa ein Fluchtweg auf der Rückseite des Lokals durch einen Süßwarenstand blockiert. Das Feuer war am Sonntagabend in einem Pub in Bangkok ausgebrochen. Medien berichten von mindestens 30 Toten und mehr als 70 Verletzten. Wer mit dem Auto unterwegs ist, kennt wohl das Problem. Oft gibt es auf Rastplätzen kein Toilettenpapier oder die Seifenspender sind leer. In einer Stichprobe hat der ADAC 50 unbewirtschaftete Rastplätze getestet. Fast die Hälfte bekam die Note mangelhaft oder sehr mangelhaft. Rund jeder fünfte schnitt gut ab. Zentrale Schwachstelle war in vielen Fällen die Toilettenanlage. Künstliche Intelligenz boomt und davon profitiert zum Beispiel Südkorea. Die Regierung hat ihre Wachstumsprognose für das laufende Jahr auf 3% angehoben, etwas mehr als etwa der Internationale Währungsfonds. Grund ist die hohe Nachfrage nach Halbleitern, einer Schlüsselindustrie der südkoreanischen Volkswirtschaft.
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2: 8:04. Guten Morgen auf die Straßen natürlich. Ja, ein bisschen was los. A5 Karlsruhe Richtung Basel. Zwischen Appenweier und Offenburg haben wir stockenden Verkehr. Im weiteren Verlauf A5 Karlsruhe Richtung Basel zwischen Herbolzheim und Riegel Stau wegen der Baustelle. Und im Offenburger Oberei, da steht ein kaputter LKW. Dadurch haben wir Rückstau bis nach Schutterwald.
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2: A5 Karlsruhe Richtung Basel zwischen Hartheim-Heitersheim und Mülheim-Neuenburg. Tempo 120 dürft ihr fahren. B294 Elzach Richtung Haslach, Höhe Kaiserhof beidseitig ab Tempo 70. B462 Rastatt Richtung Gaggenau am Unimog-Museum Bad Rotenfels. Auch hier gilt Tempo 70. In Freiburg stehen sie in der Isfahan-Allee. Tempo 80 dürft ihr fahren. In Glottertal im Ortseingang, wenn ihr aus Denzlingen kommt. In Iffezheim in der Hauptstraße. In Kehl in der Vogesenallee. In Lahr in der Gerolzecker Vorstadt beim Aldi. In Rastatt im Rheinauer Ring und zwischen Thieningen und der Autobahnauffahrt Thieningen im 60er Bereich am Baggersee. Alles zum Nachlesen, auch die Anhängerblitzer bei uns im Web oder in der App. Ihr habt noch was entdeckt unterwegs? Ja, dann her damit. Gerne anrufen 0800 504 33 und die 11. Entspannte und vor allem sichere Fahrt.
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2: Tachchen. Und ja, wer kennt es nicht im Sommer? Die Temperaturen gehen gegen Abend ein kleines bisschen runter. Sofort reißt man alle Fenster auf, um die Hütte mal durchzulüften. Und 738.914 Mücken gefällt das. Ja, wie man die kleinen Plagegeister sich zumindest ein bisschen vom Hals hält und sich die Nacht erträglicher machen kann, das hören wir gleich.

0: Aus dem Film Der Teufel trägt Prada 2, Sienna Spyro, Material Love in eurer Radio Morning Show. 8:12 ist es und ja, wer kennt es nicht? Du machst nachts das Fenster auf, um wenigstens ein bisschen frische Luft im Schlafzimmer zu haben, gerade bei diesen Temperaturen, und dann geht's natürlich direkt los. Und den Rest der Nacht verbringst du oft so. Tja, Julia aus der Schnauzeblödes Viech. Julia aus der Hitradio Ohr Besser Schlafen Redaktion. Wie halte ich denn Mücken und Fliegen am besten aus dem Schlafzimmer fern?
1: Also am wirksamsten sind immer noch Fliegengitter an Fenstern und Türen. Wer abends lüftet, sollte möglichst erst dann die Fenster weit öffnen, wenn es draußen schon kühler ist und möglichst kein Licht direkt nach außen scheint. Das lockt nämlich richtig viele Insekten zusätzlich an. Hilfreich ist außerdem, stehendes Wasser auf Balkon oder Terrasse zu vermeiden. Denn dort vermehren sich Stechmücken besonders gern.
0: Und wenn es dann tatsächlich schon zu spät sein sollte und die Mücke schon im Schlafzimmer ist?
1: Ja, dann lohnt sich oft ein kurzer Gang, bevor das Licht ausgeht. Mücken setzen sich nach dem Blutsaugen gern an Wände oder an die Zimmerdecke. Manche stellen auch einen Ventilator ans Bett. Der Luftstrom macht es Mücken schwer zu fliegen und es erschwert ihnen außerdem, den menschlichen Geruch wahrzunehmen. Das funktioniert überraschend gut und das ganz ohne Chemie.
0: Das ist natürlich gut zu wissen. Und was bringen denn so Hausmittel, von denen man immer mal wieder was hört, sowas wie Lavendel oder Zitronenduft?
1: Ja, die Wirkung ist leider eher begrenzt. Einzelne Düfte können Mücken zwar kurzfristig fernhalten, einen zuverlässigen Schutz bieten sie aber nicht. Wer wirklich Ruhe haben möchte, fährt mit Fliegengittern, Ventilatoren oder einem Moskitonetz deutlich besser. Und falls doch eine Mücke zugestochen hat, helfen Kühlen oder ein Wärmestift oft am besten gegen den Juckreiz.
0: Danke, Julia. Und vielleicht hört ihr dann heute Nacht statt eines Mückensummens nur noch das Schnarchen eures Partners. Und einen kleinen Tipp hätte ich noch. Beim Schnarchen, da hilft das Gleiche wie gegen Mücken.
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2: Bewölkt ist es über Hofweier, das meldet Wetterwächter Holger. 22 Grad hat er auf dem Thermometer, auch in bzw. über Appenweier ist der Himmel bedeckt. Andrea hat das gemeldet bei ebenfalls 22 Grad und in Obersasbach bei Wetterwächter Horst 21 Grad. Hier ist es im Moment am Regnen. Ja, überwiegend bewölkt, so wird es heute. Örtlich kann es immer mal wieder regnen und jetzt am Vormittag auch noch gewittern bei Höchstwerten um 35 Grad. Auch morgen den ganzen Tag Wolken, es bleibt aber größtenteils trocken bei Temperaturen um 29 Grad.
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2: Um 8:30 mit Daniel Bierich.
3: Mit dem neuen GKV-Gesetz hat Berlin eine Reform beschlossen, die Landrat Thorsten Erni hier in der Ortenau nicht als Lösung, sondern als Problem sieht. Das Gesetz soll das Milliardendefizit der Krankenkassen eindämmen, trifft aber den Ortenau-Kreis hart, der ja erst mit der Agenda 2030 die Kliniklandschaft umgebaut hat. Kliniken bekommen weniger Geld, werden häufiger geprüft und verlieren bestehende Vergütungszuschläge.
4: Wir sprechen im Worst-Case-Szenario von rund 92 Millionen Euro, was wir 2029 zu erwarten hätten, was alleine das Ortenau-Klinikum an Verlusten zu tragen hätte. Und das wäre untragbar. Deswegen sind wir laut und rufen Richtung Berlin, wir können so dieses Gesetz nicht akzeptieren.
3: Erni fordert ein Nothilfeprogramm, also frisches Geld vom Land, das die Mehrbelastung abfedern soll. Hoberg hat in den vergangenen Jahren kräftig in Kita-Plätze investiert. Jetzt steht man aber vor der Herausforderung, zu wenig Nachfrage statt zu wenig Plätze, vor allem im U3-Bereich. Ein wesentlicher Grund, die Betreuungsentgelte steigen, weshalb viele Familien ihre Kinder erst mit 2 oder 3 Jahren anmelden. Hinzu kommt ein demografischer Knick. Nach starken Geburtsjahrgängen zwischen 2020 und 2023 sind die Folgejahrgänge deutlich kleiner geworden. Die Hitze treibt den Wasserverbrauch in der Ortenau in die Höhe und das spürbar. Während der zurückliegenden Hitzephase stieg die tägliche Entnahmemenge beim Zweckverband Wasserversorgung Kleine Kinzig um rund 38%. Auch in Offenburg und Rust meldeten die Versorger Anstiege von 25-30% an besonders heißen Tagen. Die Reserven werden kleiner. Ob das zu Problemen führt, erfahrt ihr heute in den Zeitungen der mittelbadischen Presse. In Friesenheim-Oberweier wechseln Tempo 30 und Tempo 50 Zonen so oft, dass selbst Ortskundige den Überblick verlieren. Ortsvorsteher Andreas Bix will das ändern und plädiert für eine durchgehende 30er-Zone. Das Thema hatte er bei der Verkehrsschau eingebracht.
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2: 8:53. Servus auf die Straßen. Ordentlich was los im Moment. A5 Karlsruhe Richtung Basel. Zwischen Aachen und Appenweier immer mal wieder Stau. Nochmal die A5 Karlsruhe Richtung Basel. Zwischen Herbolzheim und Riegel haben wir einen kaputten LKW. Dadurch auch hier Stau. Und länger dauert's auch im Offenburger Ei. Da steht ein kaputter LKW, dadurch fetten Rückstau bis nach Schutterwald. Und es staut sich auch zurück auf die A5 und zwar bis nach Appenweier.
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2: A5 Karlsruhe Richtung Basel an althergebrachter Stelle zwischen Hartheim, Heitersheim und Mülheim-Neuenburg. Tempo 120 erlaubt. B294 zwischen Elzach und Haslach am Kaiserhof beidseitig. Tempo 70 dürft ihr fahren. B462 Rastatt Richtung Gaggenau beim Unimog-Museum Bad Rotenfels. Auch hier gilt Tempo 70. In Freiburg, Blitzer in der Isfahan-Allee. Tempo 80 erlaubt. In Iffezheim in der Hauptstraße. In Kehl in der Vogesen-Allee. In Lahr in der Gerolzecker Vorstadt Höhe Aldi. In Offenburg in der Langenstraße Höhe Kaffee. Bohne, Achtung, maximal Schrittgeschwindigkeit erlaubt. In Rastatt am Rheinauer Ring zwischen Teningen und der Autobahnauffahrt Teningen am Baggersee im 60er-Bereich. Und dann haben wir auch noch Abstandskontrollen. A5 Karlsruhe Richtung Basel in Höhe Malsch und im weiteren Verlauf Richtung Basel eine Abstandskontrolle beim Rasthof Bühl. Alles zum Nachlesen. Auch die Anhängerblitzer, die wollen wir an dieser Stelle nicht vergessen. Bei uns im Web oder in der App. Wenn ihr noch was Erhellendes beizusteuern habt zum Verkehrsservice, einfach anrufen. 0800 504 33 und die 11. Entspannte und sichere Fahrt. 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
2: Tag zusammen, schicken Dienstag und ihr könnt gewinnen bei unserer Hitradio Ohr Genuss WM, dem Tippspiel. Probieren wir nochmal. Dem Tippspiel. Geht doch. Von Edeka Cola und Hitradio Ohr. Edeka Cola haut nämlich nochmal einen raus für so Leute wie mich. Gut, ich darf eh nicht gewinnen, die aber leider bei den Tipps schon etwas abgeschlagen sind. Grämt euch nicht, wenn es euch genauso geht. Ihr könnt trotzdem noch tolle Sachen gewinnen. Was? Verrate ich euch gleich.

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1: Tja, das ist unser Tippspiel zur Fußball-WM und ja, meine Laune wird natürlich jedes Mal schlecht, wenn ich mich da einlogge und schaue, auf welchem Platz ich gerade bin. 306. Platz it is. Also ich habe, glaube ich, bei den paar verbliebenen Spielen wirklich keine Chance mehr auf die vorderen Plätze. Und wenn das bei euch ähnlich sein sollte, grämt euch nicht bitte. Ihr könnt nämlich trotzdem noch was richtig Dolles gewinnen. Einfach mal bei uns auf die Homepage gehen, hitradio.de. 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Da nehmt ihr einfach teil und schon seid ihr automatisch im Lostopf und bekommt zum Beispiel, wenn ihr dann gewinnt, ein Weinpaket von Colas eigenem Wein oder auch Tickets für einen kulinarischen Abend in einem Edeka-Cola-Markt eurer Wahl. Also unbedingt mitmachen und natürlich weiter tippen. Heute Abend, da gibt es ja das Spiel Frankreich gegen Spanien und wenn ihr keine Ahnung habt, wie ihr tippen sollt, guckt doch einfach mal, was unser lieber Moritz aus dem Team getippt hat. Unser Morakel. Das Video dazu, das findet ihr bei uns auf Social Media. Und ich drücke natürlich die Daumen, dass es für euch dann für den ein oder anderen Gewinn reicht.

Tja, mit einem Miracle, also mit einem Wunder, kann ich leider nicht dienen, aber dafür hätte ich eine neue Gefahrenmeldung für euch. Bitte ganz besonders aufpassen auf der B33 Offenburg Richtung Gengenbach in Höhe Elgersweier, da steht ein kaputtes Auto.

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3: Leicht bewölkt ist es über Gengenbach, das meldet Wetterwächterin Roswitha. 24 Grad hat sie auf dem Thermometer. In Oberachern bei Wetterwächter Christian 23 Grad ist es leicht bewölkt. Und im Bad Peterstal-Griesbach bei Bianca 23 Grad. Hier ist der Himmel im Moment bedeckt. Ja, überwiegend bewölkt wird es heute. Örtlich auch immer mal wieder Regen möglich. Am Morgen und am Vormittag kann es auch noch gewittern. Das Ganze bei Höchstwerten um 35 Grad. Auch morgen, da wird es überwiegend bewölkt, bleibt aber größtenteils trocken. Temperaturen knapp unter 30 Grad.
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3: Um 9 Uhr mit Daniel Bierig.
4: Das neue Bundesgesetz zur Stabilisierung der Krankenkassen trifft das Ortenau-Klinikum hart. Landrat Thorsten Erni spricht von einer Lastenverschiebung auf Kosten der Kommunen. Die Hitzewelle hat den Wasserverbrauch in der Ortenau um bis zu 38% steigen lassen. Die Reserven werden kleiner, seien aber laut der Versorger nicht bedrohlich niedrig. Hoberg hat zu viele freie Kita-Plätze. Vor allem im U3-Bereich. Steigende Betreuungskosten bewegen viele Familien dazu, sich später anzumelden. 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Jetzt Deutschland und die Welt mit Angela Kress.
5: Bis Juli gab es mehr als 5.800 Anträge, die Wehrpflicht zu verweigern. Das berichtet das Redaktionsnetzwerk Deutschland. Die Wehrpflicht ist seit Jahren ausgesetzt, bleibt aber im Grundgesetz verankert und damit auch die Möglichkeit, den Dienst zu verweigern. Diana Kramer.
6: Dass das immer mehr tun, dürfte an der angespannten Sicherheitslage liegen, aber auch am Gesetz über den neuen Wehrdienst, das seit 1. Januar in Kraft ist. Es basiert primär auf Freiwilligkeit. Sollte die freiwillige Rekrutierung nicht ausreichen, kann der Bundestag per Gesetz eine Bedarfswehrpflicht anordnen.
5: Bundesfamilienministerin Prien will den Unterhaltsvorschuss für Jugendliche nur noch bis zum 16. Geburtstag zahlen, weil gespart werden muss. Kritik an den Plänen kommt vom Kinderschutzbund. Bundesgeschäftsführer Grein sagte dem Redaktionsnetzwerk Deutschland, das würde die Chancenungleichheit noch weiter verschärfen. Das Signal an Kinder und Jugendliche sei, wenn es eng wird, zählt ihr am wenigsten. Während der Hitzewelle Ende Juni sind in Deutschland mehr Menschen gestorben als sonst im Schnitt. Laut Zahlen des Statistischen Bundesamts lagen die Sterbefallzahlen gut 30% über dem mittleren Wert der 4 Vorjahre. Insgesamt registrierten die Statistiker für den Juni ein Plus von 9%, für den April und den Mai jeweils ein leichtes Minus. Großeinsatz in Kiel. Hunderte Beamte führen da eine DNA-Untersuchung in einem Hochhaus durch. Hintergrund ist laut Polizei ein Vorfall Anfang Juni. Ein Unbekannter soll einen Pflasterstein aus dem Wohnhaus auf einen Streifenwagen geworfen haben. Eine Polizistin wurde verletzt und ist nicht mehr dienstfähig. Auf dem Stein wurden DNA-Spuren gefunden. Die sollen jetzt mit der DNA der Hausbewohner abgeglichen werden. Museen und reiche Dinosauriersammler können heute im Auktionshaus Sotheby's das Skelett eines Tyrannosaurus Rex ersteigern. Den Angaben nach ist das Skelett rund 12 Meter lang. Der Einstiegspreis liegt bei 19 Millionen Dollar. Medienberichten zufolge wurde das Skelett 2021 auf einer Farm im US-Staat South Dakota entdeckt und ist verhältnismäßig vollständig.
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3: 9:03. Servus auf die Straßen. Bitte ganz besonders aufpassen. B3 Offenburg Richtung Lahe in Niederschopfheim bei der Aral-Tankstelle. Da steht ein kaputtes Auto mitten auf der Straße. Und kaputtes Auto haben wir auch auf der B33 Offenburg Richtung Gengenbach in Höhe Elgersweier. Auch hier bitte ganz besonders aufpassen. Dann die A5 Karlsruhe Richtung Basel zwischen Appenweier und Offenburg Stau. Im weiteren Verlauf Richtung Basel auf der R5 zwischen Herbolzheim und Riegel Stau wegen einem kaputten LKW. Autobahnzubringer Offenburg Stadt. Auswärts haben wir Stau und zwischen Schutterwald und dem Offenburger Ei. Wer möchte raten? Richtig, genau, auch da haben wir Stau.
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3: A5 Karlsruhe Richtung Basel zwischen Hartheim-Heitersheim und Mülheim-Neuenburg, Tempo 120 erlaubt. B294 Elzach Richtung Haslach, Höhe Kaiserhof beidseitig, Tempo 70 dürft ihr fahren. B462 Rastatt Richtung Gaggenau beim Unimog-Museum Bad Rotenfels, auch hier gilt Tempo 70. In Freiburg in der Isfahan-Allee Tempo 80 erlaubt. In Iffezheim in der Hauptstraße, in Kehl in der Vogesen-Allee, in Lahr in der Geroldsecker Vorstadt Höhe Aldi, in Offenburg in der Lange-Straße Höhe Kaffeebohne, Achtung, maximal Schrittgeschwindigkeit hier erlaubt. In Rastatt am Rheinauer Ring Tempo 30 dürft ihr fahren. Zwischen der Autobahnausfahrt Teningen und Teningen am Baggersee im 60er Bereich. Und dann gibt es auch noch Abstandskontrollen. A5 Karlsruhe Richtung Basel Höhe Rasthof Bühl und in der Gegenrichtung Basel Richtung Karlsruhe Abstandskontrolle in Höhe Malsch. Alles zum Nachlesen. Auch die Anhängerblitzer bei uns im Web oder in der App. Wenn ihr noch was entdeckt haben solltet, ja her damit. Gerne per WhatsApp 0173 104 33 und die 11. Entspannte und sichere Fahrt.
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3: Tag zusammen und einen entspannten Dienstag.

0: Teddy Swims, Mr. Know-It-All in eurer Hitradio or Morning Show. Und von Mr. Know-It-All kommen wir zu Mrs. Weiß, wo die Festivals abgehen, nämlich zur Regina.
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Madonna, Papa Don't Preach in eurer Radio Morning Show. 17 Minuten nach 9 haben wir es. Neuen Blitzer hätte ich für euch. Und zwar hat den Sabrina entdeckt hier in Offenburg in der Wilhelm-Bauer-Straße. Achtung, maximal Schrittgeschwindigkeit dürft ihr hier fahren.

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3: Leicht bewölkt ist es in Wien, schlägt bei Wetterwächterin Iris. 22 Grad hat sie auf dem Thermometer. In Ottenheim bei Anja, da ist der Himmel bedeckt. Auch hier hat es 22 Grad. Und leicht bewölkt ist es in Kehl bei Wetterwächter Benjamin. 25 Grad hat er gemessen. Ja, eigentlich wird es heute überwiegend bewölkt. Örtlich kann es immer auch mal wieder regnen. Am Morgen und am Vormittag örtlich auch noch Gewitter möglich bei Höchstwerten um 35 Grad. Auch morgen den ganzen Tag Wolken am Himmel. Es bleibt aber größtenteils trocken, Temperaturen so um 29 Grad.
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3: Um 9:30 mit Daniel Bierig.
4: Die Waldbrände in Südfrankreich machen deutlich, was auch am Oberrhein droht. Und deshalb rüsten Deutschland und Frankreich auf. Mit 3 Millionen Euro EU-Förderung werden spezielle Fahrzeuge zur Waldbrandbekämpfung angeschafft. Auf deutscher Seite unter anderem 4 Großtanklöschfahrzeuge. Grundlage ist das deutsch-französische Feuerwehrabkommen, das beide Länder bereits vor 5 Jahren geschlossen haben. Hoberg hat in den vergangenen Jahren kräftig in Kita-Plätze investiert und steht nun vor einer neuen Herausforderung. Zu wenig Nachfrage statt zu wenig Plätze, vor allem im U3-Bereich. Ein wesentlicher Grund, die Betreuungsentgelte steigen, weshalb viele Familien ihre Kinder erst mit 2 oder 3 Jahren anmelden. Hinzu kommt ein demografischer Knick. Nach starken Geburtsjahrgängen zwischen 2020 und 2023 sind die Folgejahrgänge deutlich kleiner geworden. Die Hitze treibt den Wasserverbrauch in der Ortenau in die Höhe und das spürbar. Während der zurückliegenden Hitzephase stieg die tägliche Entnahmemenge beim Zweckverband Wasserversorgung Kleine Kinzig um rund 38%. Auch in Offenburg und Rust melden die Versorger Anstiege von 25-30% an besonders heißen Tagen. Die Reserven werden kleiner. Ob das zu Problemen führt, erfahrt ihr heute in den Zeitungen der mittelbadischen Presse. In Wolfach hatte eine Motorradfahrerin ein 6-jähriges Mädchen angefahren und ist kurze Zeit später verschwunden. Am Sonntagmittag erfasste sie das Kind, als es die Saarlandstraße überqueren wollte. Das Mädchen stürzte und zog sich Schürfwunden zu. Die Motorradfahrerin brachte es zwar noch zur Wohnanschrift und übergab es einem Familienangehörigen, hinterließ aber keine Personalien. Offenbar sprach sie kein Deutsch. Es gibt eine Beschreibung der Frau. Wer Hinweise hat, soll sich bei der Polizei melden.
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3: 9:53, Servus auf die Straßen. Ganz besonders aufpassen bitte auf der B3 Offenburg Richtung Lahr in Niederschopfheim bei der Aral-Tankstelle. Da steht ein kaputtes Auto. Dann die A5 Basel Richtung Karlsruhe. Zwischen Riegel und Herbolzheim staut es sich wegen der Baustelle. In Kehl-Sundheim hat es gekracht. Unfall im Kreis. Verkehr Vogesenallee Hauptstraße und zwischen Sand und Griesheim gab es ebenfalls einen Unfall mit 4 Autos. Das ganze Höhe der Auffahrt zur B28 Richtung Oberkirch. Dadurch staut es sich hier. Der Verkehr wird an der Unfallstelle vorbeigeleitet.
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3: A5 Karlsruhe Richtung Basel. Zwischen Hartheim-Heitersheim und Mülheim-Neuenburg Tempo 120 erlaubt. B294 zwischen Elzach und Haslachhöhe Kaiserhof beidseitig ab Tempo 70. B462 Rastatt Richtung Gaggenau. Am Unimog-Museum Bad Rotenfels auch hier gilt Tempo 70. In Emmendingen in der Franz-Josef-Baumgärtner-Straße. In Freiburg in der Isfahan-Allee. In Glottertal im Ortseingang, wenn er aus Denzlingen kommt. In Iffezheim in der Hauptstraße. In Kehl in der Vogesenallee. In Lahr in der Gerolzecker Vorstadt beim Aldi. In Offenburg haben wir zwei Blitzer, einmal in der Langestraße Höhe Kaffeebohne und der zweite in der Wilhelm-Bauer-Straße. Und beides sind verkehrsberuhigte Bereiche, also hier überall Schrittgeschwindigkeit fahren. In Rastatt blitzt es am Rheinauer Ring ab Tempo 30 und zwischen der Autobahnausfahrt Teningen und Teningen am Baggersee im 60er-Bereich. Abstandskontrollen haben wir auch noch. A5 Basel Richtung Karlsruhe in Höhe Malsch und in der Gegenrichtung A5 Karlsruhe Richtung Basel beim Rasthof Bühl. Alles zum Nachlesen. Auch die Anhängerblitzer, ja, die gibt's nämlich auch noch bei uns im Web oder in der App. Wenn ihr noch was entdeckt habt unterwegs, entweder zum Melden oder zum Abmelden, einfach eine WhatsApp an die 0173 104 33 und die 11. Entspannte und sichere Fahrt.
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3: Tag zusammen, schicken Dienstag und dienstags ab 19 Uhr, da wird's ja lateinamerikanisch. Bei unserer lieben Kati Chakat Chakalaka auch heute Abend wieder. Und was die Kati mit euch Schönes vorhat, das verrät sie euch gleich selber. It's

0: neu auf unserer Playlist für die Region. Die Backstreet Boys mit Bottle Up. 9.42 Uhr ist es und heute am Dienstag um 19 Uhr, da wird's bei uns wieder lateinamerikanisch. Unsere Latino-Show Chaka Laka mit der lieben Kati Chakat. Was hast du dir denn heute Schönes ausgedacht, Kati?
1: Wir sprechen ein bisschen über Love-Songs und die Dinge, die Künstler für ihre Angebeteten tun, die vielleicht auch etwas übertrieben sind. Und alle Zumba-People sollten heute auf jeden Fall auch dringend dabei sein, denn das Zumba-Lied schlechthin habe ich auch am Start. Bei Chaka Laka, der Latin Show heute Abend. Das Beste und Neueste, was der Musikmarkt in Lateinamerika zu bieten hat. Ab 19 Uhr. Hier bei Hitradio Ohr. Bis dann.
0: Also unbedingt einschalten und als kleines Appetitmacherchen, als kleines musikalisches, gibt's jetzt von Evangelia Bame Bame.
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Mehr Musik dieser Art heute ab 19 Uhr bei Chakalaka, unserer Latino-Show hier auf Hitradio Ohr. Und eine neue Gefahrenmeldung hätte ich für euch. Bitte ganz besonders aufpassen, A5 Karlsruhe Richtung Basel zwischen Freiburg Nord und Freiburg Mitte, da steht ein kaputtes Auto.

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2: In Berghaupten bei Wetterwächterin Sarah 23 Grad und Sonnenschein. In Hausach bei Julian 25 Grad. Hier ist der Himmel bewölkt. Und in Aachen bei Oliver 25 Grad. Hier ist es im Moment leicht bewölkt. Ja, Wolken haben wir heute immer mal wieder am Himmel. Örtlich kann es auch immer mal regnen. Jetzt am Morgen und am Vormittag kann es auch mal noch gewittern. Das Ganze bei Höchstwerten heute um 35 Grad. Auch morgen wird es überwiegend bewölkt, bleibt aber trocken. Temperaturen um 29 Grad.
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3: Ein 43-Jähriger hat damit gedroht, sich selbst zu erschießen. Das hat im Rosenweg in Lahr heute Morgen einen Polizeieinsatz ausgelöst. Der Mann wurde vorläufig festgenommen. Dabei hat die Polizei einen Warnschuss abgegeben. Verletzt wurde niemand. Die Hitzewelle hat den Wasserverbrauch in der Ortenau um bis zu 38% steigen lassen. Die Reserven werden zwar kleiner, seien aber laut der Versorger nicht bedrohlich niedrig. Hoberg hat zu viele freie Kita-Plätze, vor allem im U3-Bereich. Wegen der steigenden Betreuungskosten würden viele Familien ihre Kinder erst später anmelden. Einfach näher dran an der Region. Jetzt Deutschland und die Welt mit Angela Kress.
4: Zum neuen Schuljahr werden sie wieder massenhaft benötigt, Stifte, Hefte und andere Schulsachen. Übermäßig teuer wird es nicht, sagt das Statistische Bundesamt. Testkäufer haben herausgefunden, dass Schulbücher im Schnitt 2,3% mehr kosten als vor einem Jahr, also im Rahmen der allgemeinen Teuerung liegen. Schulhefte und Zeichenblöcke sind minimal günstiger geworden. Wer im Pflegeheim betreut werden muss, muss immer mehr Kosten selbst tragen. Laut Verband der Ersatzkassen sind es im ersten Jahr im Heim bundesweit durchschnittlich rund 3.360 Euro pro Monat. Fiona Reinhardt berichtet.
5: Grund für die höheren Kosten sind vor allem zwei Faktoren. Zum einen sind die Löhne für Pflegekräfte gestiegen, zum anderen sind Unterkunft und Verpflegung teurer geworden. Das sei natürlich berechtigt, sagt der Verband der Ersatzkassen, dürfe aber nicht zu einer immer stärkeren Belastung der Pflegebedürftigen führen. Die geplanten Reformpläne von Bundesgesundheitsministerin Nina Wagen dürften die Situation noch weiter verschärfen.
4: Die Polizei durchsucht seit dem Morgen Räume der Justizvollzugsanstalt Rheinbach sowie Wohnungen in NRW und Rheinland-Pfalz. Hintergrund sind demnach Ermittlungen gegen mehrere Justizbedienstete, die sich nicht an Regeln gehalten haben sollen. Aber auch gegen Inhaftierte und Ex-Inhaftierte werde ermittelt. Anfang Mai hatte es Durchsuchungen in der JVA Euskirchen gegeben. Dort sollen Mitarbeiter gegen monatliche Zahlungen vor Kontrollen gewarnt haben. Bis zu tennisballgroße Hagelkörner sind bei Unwettern in Norddeutschland gefallen. Im niedersächsischen Heidenau zertrümmerten laut Polizei die zentimetergroßen Körner unter anderem Scheiben von Autos. Im Landkreis Ludwigslust-Parchim in Mecklenburg-Vorpommern musste der Hagel mit Radladern weggeräumt werden.
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2: Gleich 9:05. Servus auf die Straßen. A5 Basel Richtung Karlsruhe. Zwischen Tening und Herbolzheim hat's gekracht. Unfall in der Baustelle, wo auch sonst. 8 Kilometer Stau bislang, kostet euch ungefähr 50 Minuten mehr an Zeit. In Kehl-Sundheim hat's ebenfalls gekracht. Unfall im Kreisverkehr Vogesenallee Hauptstraße, dadurch stockender Verkehr. Und zwischen Sand und Griesheim ebenfalls ein Unfall. 4 beteiligte Autos, das Ganze Höhe der Auffahrt zur B28 Richtung Oberkirch. Dadurch haben wir auch hier Stau, weil der Verkehr an der Unfallstelle vorbeigeleitet wird.
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2: A5 Karlsruhe Richtung Basel zwischen Hartheim-Heitersheim und Mülheim-Neuenburg im 120er-Bereich. B294 zwischen Elzach und Haslach Höhe Kaiserhof beidseitig ab Tempo 70. B462 Rastatt Richtung Gaggenau am Unimog-Museum Bad Rotenfels, auch hier gilt Tempo 70. In Emmendingen blitzt es in der Franz-Josef-Baumgärtner-Straße, in Freiburg in der Isfahan-Allee im 80er-Bereich, in Kehl in der Vogesen-Allee, in Lahr in der Gerolds-Ecker-Vorstadt Höhe Aldi und in Offenburg in der Wilhelm-Bauer-Straße, Achtung, hier maximal Schrittgeschwindigkeit erlaubt. Abstandskontrollen haben wir auch noch. A5 Basel Richtung Karlsruhe in Höhe Malsch und in der Gegenrichtung A5 Richtung Basel beim Rasthof Bühl. Alles zum Nachlesen, auch die Anhänger Blitzer bei uns im Web oder in der App. Wenn ihr noch was Erhellendes beizusteuern habt zum Verkehr, einfach anrufen 0800 504 33 und die 11. Entspannte und sichere Fahrt euch.
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2: Hallo in die Runde und einen entspannten Dienstag.

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2: Jo, heute bleibt's meist trocken bei schwülwarmen 35 Grad. Morgen dann meist bewölkt. Am Donnerstag wieder mehr Sonne bei um die 30 Grad. Jochen aus Appenmayer hat schon mal die 24 Grad gemessen. 27 Grad sind sogar schon in Fautenbach. Christian, dankeschön fürs Wetterwächtern. Und 25 Grad schickt uns Michaela aus Berghaupten rein.
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2: Pünktlich um 10:30 mit Linda L.
3: Ein 43-Jähriger hat damit gedroht, sich selbst zu erschießen. Das hat in Lahr heute Morgen einen Polizeieinsatz im Rosenweg ausgelöst. Der polizeibekannte Mann hatte gegen 8 Uhr selbst den Notruf gewählt. Er wurde im Bereich der Schutter mit einer Pistole in der Hand gefunden. Weil er nicht auf die Beamten reagierte, musste ein Warnschuss abgegeben werden. Dabei wurde niemand verletzt. Der 43-Jährige ist im Anschluss vorläufig festgenommen worden. Trockenes Gras, Böschungen und Wald. In Baden-Baden musste die Feuerwehr gestern gleich zu mehreren Stellen gleichzeitig ausrücken. Insgesamt gab es 16 Einsätze. Hecken und Grünflächen brannten, unter anderem an der A5 und in der Innenstadt. Die Einsatzkräfte mussten auch zu einem Waldbrand in Seebach anrücken. Außerdem wurden 2 Aufzüge mit eingeschlossenen Personen geöffnet. Der ADAC hat insgesamt 50 Rastplätze an Autobahnen getestet. Fast die Hälfte davon fiel durch. Kein einziger bekam demnach ein sehr gut.
4: Auch die Rastplätze in unserer Region schneiden schlecht ab. Fischergrund zwischen Dreieck Neuenburg und Efringenkirchen sowie Oberfeld zwischen Kreuz Baden-Baden und Bühl bekamen beide nur ein ausreichend. Punkte gab es für Sauberkeit, Abzüge für fehlende Beschilderung, mangelnde Barrierefreiheit und schlechte Beleuchtung. Im Vergleich zum letzten Test vor 4 Jahren hat sich die Lage insgesamt sogar noch verschlechtert. Daniel Bierich, Nachrichtenredaktion.
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2: Christine hat geschrieben, Mensch, da ist was los. Gemeint ist die A5 Karlsruhe Richtung Basel zwischen Lahr und Herbolzheim. Die Baustelle 7 Kilometer stockender Verkehr in der Gegenrichtung. Zwischen Teningen und Herbolzheim Unfall in der Baustelle, 10 Kilometer Stau. Dann Sand Richtung Griesheim Unfall mit 4 Fahrzeugen. Höhe der Auffahrt zur B28. Es stockt in dem Bereich.
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2: Geblitzt wird auf der A5 Karlsruhe Richtung Basel zwischen Hattersheim und Müllheim-Neuenburg. Danke, Michael, fürs Melden. 120 sind da erlaubt. Weiterer Blitzer, und zwar eine Abstandskontrolle auf der A5 Basel Richtung Karlsruhe in Höhe Malsch. Abstandskontrolle auch in der Gegenrichtung in Höhe Rasthof-Bühl. Emmendingen wird geblitzt in der Franz-Josef-Baumgärtner-Straße, 30er-Zone, Kehl in der Vogesenallee, in Lahr, Gerolds-Ecker-Vorstadt, Höhe Aldi, 30er-Zone und Offenburg in der Wilhelm-Bauer-Straße. Da ist Schrittgeschwindigkeit erlaubt. Und falls ihr noch was entdeckt habt, freue ich mich natürlich über euren Hinweis und über eure WhatsApp hier rein ins Studio per 0173 104 33 und die 11. Einen schönen Dienstag euch!
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1: 14. Juli 1984. Mike Oldfield und Maggie Reilly sind neu in den Charts mit Two Friends. Ein Song mit einem richtig außergewöhnlichen Thema. Es geht um die schottische Königin Maria Stuart. Sie sucht nach einem Zufluchtsort, sucht nach einer neuen Liebe, an die sie sich binden kann. Und sie wird im Song gefragt, ob sie denn nicht wüsste, dass sie nie mehr nach Frankreich zurückkehren wird. Ein Song, wie es keinen anderen gibt, mit der Stimme von Maggie Reilly. Auch das Musikthema ist absolut besonders. Man erkennt es sofort, wenn man es hört. Aber tatsächlich wird es nicht nur in dieser Nummer verwendet. Mike Oldfield, man will ja recyceln, bringt es auch in seinem Song Talk About Your Life unter. Aber natürlich wird man diesen unverwechselbaren Sound wohl immer mit dem Song über Mary, die Königin der Schotten, verbinden. Mike Oldfield und Maggie Reilly.

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1: Wetter. Es hat geregnet heute Morgen, das hat ganz gut getan. Aber heute, boah, schwülwarme 35 Grad. Es bleibt dann meist trocken. Morgen meist bewölkt. Am Donnerstag wieder mehr Sonne bei um die 30 Grad. Danke euch übrigens fürs Wetterwächter und fürs Reinschicken. Sven hat's gemacht aus Rammersweier, hat genau hingeguckt. 27,4 Grad. In La Reichenbach sind's 27,5 Grad. Danke, Sandra.
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1: Um 11 Uhr mit Linda L.
3: Ein 43-Jähriger hat damit gedroht, sich selbst zu erschießen. Das hat im Rosenweg in Lahr heute Morgen einen Polizeieinsatz ausgelöst. Der Mann wurde vorläufig festgenommen. Dabei hat die Polizei einen Warnschuss abgegeben. Verletzt wurde niemand. Er wollte vor einer Polizeikontrolle flüchten, verlor die Kontrolle über seinen Wagen und prallte gegen einen Baum. Ein 20-Jähriger bekommt nach der Aktion in Ettlingen am Samstagabend jetzt gleich mehrere Anzeigen. Unter anderem, weil er keinen Führerschein hat. Die Feuerwehr Baden-Baden musste gestern zu insgesamt 16 Einsätzen ausrücken. Hecken und Grünflächen brannten, unter anderem an der A5 und in der Innenstadt. 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
4: Vor 5 Jahren starben 185 Menschen, als unter anderem im Ahrtal in Rheinland-Pfalz Flüsse und Bäche über die Ufer traten. Heute wird der Opfer gedacht, Lea Matschulat berichtet.
5: Bundespräsident Steinmeier erinnert im Ahrtal an die Menschen, die bei dem Hochwasser ihr Leben verloren haben, an diejenigen, deren Haus nach der Flut nicht mehr bewohnbar war, an die Verletzten. Und er wird auch im Landtag in Nordrhein-Westfalen an einer Gedenkveranstaltung teilnehmen. Das Hochwasser der Ahr hatte auch in NRW massive Auswirkungen, damals 2021.
4: Nach dem Ende der Antragsfrist für die Fluthilfen im Ahrtal und anderen Hochwassergebieten sind bundesweit bisher gut 6 Milliarden Euro aus einem Sondervermögen ausgezahlt worden. Das hat das Bundesfinanzministerium mitgeteilt. Bis zu 30 Milliarden Euro hat der Bund bereitgestellt. Bewilligungen sind noch bis Ende 2030 möglich. Wer mit dem Auto unterwegs ist, kennt wohl das Problem. Oft gibt es auf Rastplätzen kein Toilettenpapier oder die Seifenspender sind leer. In einer Stichprobe hat der ADAC 50 unbewirtschaftete Rastplätze getestet. Fast die Hälfte bekam die Note mangelhaft oder sehr mangelhaft. Rund jeder fünfte schnitt gut ab. Zentrale Schwachstelle war in vielen Fällen die Toilettenanlage. Bundesfamilienministerin Prien will den Unterhaltsvorschuss für Jugendliche nur noch bis zum 16. Geburtstag zahlen, weil gespart werden muss. Kritik an den Plänen kommt vom Kinderschutzbund. Bundesgeschäftsführer Grein sagte dem Redaktionsnetzwerk Deutschland, das würde die Chancenungleichheit noch weiter verschärfen. Das Signal an Kinder und Jugendliche sei, wenn es eng wird, zählt ihr am wenigsten. Museen und reiche Dinosauriersammler können heute im Auktionshaus Sotheby's das Skelett eines Tyrannosaurus Rex ersteigern. Den Angaben nach ist das Skelett rund 12 Meter lang. Der Einstiegspreis liegt bei 19 Millionen Dollar. Medienberichten zufolge wurde das Skelett 2021 auf einer Farm im US-Staat South Dakota entdeckt und ist verhältnismäßig vollständig.
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1: Tja, dann gehen wir direkt drauf auf die A5 Karlsruhe Richtung Basel. Zwischen Offenburg und Herbolzheim streckenweise stockender Verkehr. Grund ist da die Baustelle und generell hohes Verkehrsaufkommen. Dann die Gegenrichtung. A5 Basel Richtung Karlsruhe zwischen Teningen und Herbolzheim. Da gab es einen Unfall in der Baustelle, noch immer 10 Kilometer Stau. A8 Karlsruhe Richtung Stuttgart, zwischen Pforzheim-West und Pforzheim-Ost, Baustelle 6 Kilometer stockender Verkehr. Und der Hausacher Tunnel ist halbseitig gesperrt, dadurch staut es sich in der Ortsdurchfahrt von Hausach.
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1: Geblitzt wird auf der A5 Karlsruhe Richtung Basel im 120er-Bereich zwischen Hartheim, Heitersheim und Müllheim-Neuenburg. Dann Abstandskontrollen auf der A5 Basel Richtung Karlsruhe Höhe Malsch und in der Gegenrichtung Höhe Rasthof Bühl. In Emmendingen Blitzer der Franz-Josef-Baumgärtner-Straße und in Vanhal steht noch einer in der Gallenbacher Straße. Ihr habt noch was? was leckt, dann nix wie her damit per WhatsApp auf die 0173 104 33 und die 11. Ich wünsche euch einen schönen Dienstag.
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0: So, ihr Lieben, ganz kurzes Update von den Straßen da draußen. Wir haben einen neuen Anhängerblitzer reinbekommen. Der steht in Bühl-Oberweier in der Ortsdurchfahrt, 30er-Zone. Danke, Alfio, fürs Melden. Dann einen neuen Blitzer in Kenzingen, Höhe Ziegelhöfe. Da dürft ihr 70 fahren. Danke, Ufuk. Und einen neuen, erstaunlich, aber eine neue Gefahrenmeldung haben wir. B3 am Sulzer Kreuz, da ist aktuell die Ampel ausgefallen. Danke, Ulrike. Jeweils 20 Orbits sind drauf bei euch auf dem Konto. Könnt ihr also ganz bequem einlösen.
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2: KI ist allgegenwärtig und hat auch in der Kirche Einzug gehalten. Papst Leo XIV. Hat sich dazu geäußert in seiner ersten Enzyklika Magnifica Humanitas. Auf Deutsch lautet der Titel offiziell über die Bewahrung des Menschen im Zeitalter der künstlichen Intelligenz. Mehr weiß der Diplom-Theologe Joachim Opale.
3: Jetzt hat ja der Papst eine sehr grundsätzliche Schrift zu künstlicher Intelligenz publiziert und darin setzt er sich sehr kritisch mit künstlicher Intelligenz auseinander, aber er verteufelt sie nicht. Er sieht auch die Vorteile, aber er mahnt, dass man die künstliche Intelligenz verantwortlich nutzen soll.
2: KI muss den Menschen dienen, nicht der Macht weniger, sagt der Papst.
3: Seine kritischen Punkte sind eigentlich, dass er sagt, die künstliche Intelligenz darf keine moralischen Entscheidungen abnehmen. Der Mensch muss die moralischen Entscheidungen selber wahrnehmen, sonst geht er fehl. Zum Beispiel sagt er, die KI dürfe nicht Waffen steuern. Also es dürfe nicht sein, dass die künstliche Intelligenz entscheidet, wer getötet wird im Krieg und wer nicht, per Mausklick, sondern er sagt, die künstliche Intelligenz müsse entwaffnet werden.
2: Auch in der Kirche hat KI Einzug gehalten.
3: Es gibt ja immer wieder Pfarrer, die haben ihre Predigten mit Hilfe von künstlicher Intelligenz gemacht. Und da ist der Papst ganz streng und sagt, nein, das darf nicht sein.
2: Noch nicht, muss man vielleicht sagen. Wichtig ist dem Papst die Menschenwürde. Er fordert deshalb, die Technik weiterzuentwickeln, ohne das Herz dabei verkümmern zu lassen. Barbara Puppe, Hitradio Ohr.

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2: Jo, heute bleibt's meist trocken bei schwül heißen 35 Grad ab Nachmittag. Morgen dann meist bewölkt. Ab Donnerstag wieder mehr Sonne bei um die 30 Grad. Und hier haben wir die aktuellen Temperaturen gemessen von euch. Thomas und Beate aus Offenburg schicken uns 28 Grad rüber. Jeweils 27 Grad sind es in Hoberg und in Neuried. Danke Claudia und Irmgard sowie auch Peter fürs Durchgeben und Wetterwächtern.
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2: Um 11:30 mit Linda L.
3: Ein 43-Jähriger hat damit gedroht, sich selbst zu erschießen. Das hat in Lahr heute Morgen einen Polizeieinsatz im Rosenweg ausgelöst. Der polizeibekannte Mann hatte gegen 8 Uhr selbst den Notruf gewählt. Er wurde im Bereich der Schutter mit einer Pistole in der Hand gefunden. Weil er nicht auf die Beamten reagierte, musste ein Warnschuss abgegeben werden. Dabei wurde niemand verletzt. Der 43-Jährige ist im Anschluss vorläufig festgenommen worden. Er wollte vor einer Polizeikontrolle flüchten und prallte gegen einen Baum. Nach der Aktion in Ettlingen am späten Samstagabend bekommt ein 20-Jähriger jetzt gleich mehrere Anzeigen. Er war vor der Kontrolle im Lindenweg davongerast. Im Rahmen der Fahndung fand die Polizei den Mercedes später in einem Grünstreifen in der Mörscherstraße. Darin die verletzte 22 Jahre alte Beifahrerin des Mannes, der wohl zu Fuß geflüchtet war. Außerdem waren Drogen, Bargeld und ein Messer im Wagen. Der Unfallverursacher wurde inzwischen identifiziert. Er hat keinen Führerschein. Gegen den Mann laufen jetzt Ermittlungen. In Baden-Baden musste die Feuerwehr gestern gleich zu mehreren Stellen gleichzeitig ausrücken. Insgesamt gab es 16 Einsätze. Hecken und Grünflächen brannten, unter anderem an der A5 und in der Innenstadt. Die Einsatzkräfte mussten auch zu einem Waldbrand in Seebach anrücken. Außerdem wurden 2 Aufzüge mit eingeschlossenen Personen geöffnet. Der ADAC hat insgesamt 50 Rastplätze an Autobahnen getestet. Fast die Hälfte davon fiel durch. Kein einziger bekam demnach ein sehr gut.
4: Auch die Rastplätze in unserer Region schneiden schlecht ab. Fischergrund zwischen Dreieck Neuenburg und Efringenkirchen sowie Oberfeld zwischen Kreuz Baden-Baden und Bühl bekamen beide nur ein ausreichend. Punkte gab es für Sauberkeit, Abzüge für fehlende Beschilderung, mangelnde Barrierefreiheit und schlechte Beleuchtung. Im Vergleich zum letzten Test vor 4 Jahren hat sich die Lage insgesamt sogar noch verschlechtert. Daniel Bierich, Nachrichtenredaktion.
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2: Tja, einiges los auf der A5. Karlsruhe Richtung Basel zwischen Offenburg und Herbolzheim. Immer mal wieder stockender Verkehr auf einer Länge von 14 Kilometern. Dann die Gegenrichtung zwischen Teningen und Herbolzheim. Da ist die Unfallstelle in der Baustelle mittlerweile geräumt. Immerhin noch 6 Kilometer Stau. Rüber auf die A8 Karlsruhe Richtung Stuttgart zwischen Pforzheim West und Pforzheim Ost. Baustelle 6 Kilometer stocken. B3 am Sulzer Kreuz ist die Ampel ausgefallen. Und im Hausacher Tunnel, der ist momentan nur halbzeitig befahrbar. Dadurch staut es sich auch in der Ortsdurchfahrt. Von Hausach.
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2: Also neuer Anhängerblitzer in Bühl-Oberweier in der Kapellenstraße und der in Nussbach wurde umgedreht, also blitzt jetzt am Ortseingang aus Richtung Oberkirch kommend im 30er-Bereich. Die mobilen Blitzer stehen auf der A5 Karlsruhe Richtung Basel im 120er-Bereich zwischen Hartheim-Meitersheim und Mülheim-Neuenburg, dann Abstandskontrollen auf der A5 Basel Richtung Karlsruhe Höhe Malsch und in der Gegenrichtung Höhe Rasthof Bühl. Dann Emmendingen haben wir im Angebot. Die Franz-Josef-Baumgärtner-Straße 30er-Zone in Kenzingen, Höhe Ziegelhöfe 70 erlaubt und Fahrenhalt in der Gallenbacher Straße, da sind 30 erlaubt. Eure Meldungen sehr gerne per WhatsApp reinschicken und 20 Orbits für jede neue Meldung kassieren. Geht ganz einfach auf der 0173 104 33 und die 11. Wünsche euch einen schönen Dienstag.
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0: Gute Laune Musik hier bei uns bei Hitradio heute am Dienstagvormittag. Ja, bei diesem Wetter in einem Zelt feiern, na, das könnte schnuckelig warm werden. Ihr habt bestimmt auch schon die Plakate gesehen. Offenburg feiert im Zelt und das ganze 10 Tage lang. Freitag geht's los auf dem Platz der Verfassungsfreunde und Moritz Hepting hat vorab schon mal reingeschaut.
1: Es war 2022 schon mal in Offenburg.
2: Wir hatten eine überwältigende Rückmeldung von den Offenburgerinnen und Offenburgern. Eigentlich sollte das Zelt jedes Jahr da stehen. Das war die Rückmeldung, die wir ganz oft bekommen haben. Können wir das nicht jedes Jahr machen?
1: Das war Carmen Lötsch, Fachbereichsleitung für Kultur in Offenburg. Ein Zelt mit Platz für 800 Personen. Das steht vom 17. bis 26. Juli auf dem Platz der Verfassungsfreunde. Und da soll es eine ganz besondere Atmosphäre haben, meint OB Marco Steffens.
3: Hammermäßig. Also ich habe das ja auch schon erlebt. Das ist schon ein ganz besonderes Zelt, auch von der Anmutung. Und gerade nachts, wenn es dann auch beleuchtet ist, wenn das Farbenspiel da ist, wenn die Musik, die Klänge, der Tanz so über den Platz rübergehen, das hat schon was ganz Besonderes. Also ich kann nur sagen, jede und jeder, wo nicht kommt, hat unfassbar viel verpasst.
1: An den 10 Tagen gibt's Orchester, Konzerte, Tanzvorführungen. Zum Beispiel wird Street Dance und Hollywood kombiniert. Von der MAK Company am 23.07. Wie kann ich mir denn das vorstellen?
4: Du kannst dir vorstellen, also wir arbeiten quasi mit originalen Soundtracks von diesen Filmklassikern, beispielsweise Der Pate. Wir haben sowohl die Filmklassiker als aber auch natürlich viel Tanz mit involviert. Wir arbeiten mit vielen Zitaten aus den Filmen. Jetzt verrate ich zu viel, Moritz, das geht nicht.
1: Also, überraschen lassen von der MAK Company. Infos zu den ganzen Veranstaltungen und auch Tickets gibt's online unter offenburg-feiert.de.
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1: Wetter. Nochmal kräftig schwitzen heute. Schwülwarme, heiße 35 Grad heute Nachmittag. Morgen dann meist bewölkt, am Donnerstag wieder mehr Sonne bei um die 30 Grad. Danke euch fürs Wetterwächter. 29 Grad haben wir schon gemeldet bekommen. Hier Anneliese aus Offenburg hat es durchgegeben. In Friesenheim sind 26 Grad. Vielen Dank, Reinhard, fürs Wetterwächtern.
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1: Um 12 Uhr mit Linda Elm.
3: Ein 43-Jähriger hat damit gedroht, sich selbst zu erschießen. Das hat im Rosenweg in Lahr heute Morgen einen Polizeieinsatz ausgelöst. Der Mann wurde vorläufig festgenommen. Dabei hat die Polizei einen Warnschuss abgegeben. Verletzt wurde niemand. Er wollte vor einer Polizeikontrolle flüchten, verlor die Kontrolle über seinen Wagen und prallte gegen einen Baum. Ein 20-Jähriger bekommt nach der Aktion in Ettlingen am Samstagabend jetzt gleich mehrere Anzeigen. Unter anderem, weil er keinen Führerschein hat. Die Feuerwehr Baden-Baden musste gestern zu insgesamt 16 Einsätzen ausrücken. Hecken und Grünflächen brannten, unter anderem an der A5 und in der Innenstadt. Außerdem wurden die Einsatzkräfte wegen eines Waldbrandes in Seebach alarmiert. Einfach näher dran an der Region. Jetzt Deutschland und die Welt mit Gregor Moser.
4: Auf den Tag genau 5 Jahre ist die verheerende Flutkatastrophe im Ahrtal jetzt her. 185 Menschen kamen in Rheinland-Pfalz und Nordrhein-Westfalen ums Leben. Um solche Unglücke zu vermeiden, fordert die Caritas gegenüber dem Redaktionsnetzwerk Deutschland eine komplette Neuaufstellung des Katastrophenschutzes. Vorstand Oliver Müller sagte, eine Warn-App hilft nichts, wenn die Leute danach nicht wissen, was sie tun sollen. Gegen einige Justizbeamte laufen in Nordrhein-Westfalen Ermittlungen. Es gibt Razzien. Mehr von Fiona Reinhardt.
5: Im Fokus der Razzia stehen nicht nur Justizbeamte, sondern auch Inhaftierte und ehemalige Inhaftierte der JVA Rheinbach. Einen ähnlichen Fall gab es erst Anfang Mai in Euskirchen. Hier wurde gegen mehrere Mitarbeiter und ehemalige Häftlinge der JVA Euskirchen ermittelt. Dabei ging es um den Vorwurf, Gefängnismitarbeiter hätten regelrechte Bestechungsabos verkauft, bei denen man gegen eine monatliche Bezahlung vor Kontrollen gewarnt worden sein soll.
4: Die SPD will Schlupflöcher bei der Erbschaftssteuer schließen. Generalsekretär Klüssendorf hat im Interview mit NTV angekündigt, noch in diesem Jahr mit dem Koalitionspartner Union darüber verhandeln zu wollen. Konkret geht es um große Vermögen ab 26 Millionen Euro, die nahezu steuerfrei vererbt werden können. Kleinere Erbschaften und kleinere und mittlere Unternehmen sollen dagegen entlastet werden. Während zum Beispiel in Bayern oder Baden-Württemberg noch nicht mal die Sommerferien begonnen haben, startet das neue Schuljahr etwa in Sachsen und Sachsen-Anhalt schon im kommenden August. Das heißt auch, Schulmaterialien müssen wieder gekauft werden. Für Familien wird das diesen Sommer nicht übermäßig teuer, beruhigt das Statistische Bundesamt. Schul- und Lehrbücher kosten demnach rund 2,3% mehr als letztes Jahr. Mit Frankreich und Spanien bestreiten am Abend um 21 Uhr zwei der Top-Favoriten das erste Halbfinalspiel bei der Fußball-WM. Die Franzosen sind bisher mit 6 Siegen aus 6 Spielen durch das XXL-Turnier marschiert. Europameister Spanien wiederum kassierte bisher nur einen Gegentreffer.
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1: Danke Sabine fürs Melden. Auf der A5 Karlsruhe Richtung Basel gab es einen Unfall kurz nach der Auffahrt Achern. Da ist die rechte Spur aktuell blockiert. Dann im weiteren Verlauf zwischen Lahr und Herbolzheim haben wir noch satte 11 Kilometer stockender Verkehr wegen der Baustelle. Rüber auf die A8 Karlsruhe Richtung Stuttgart zwischen Pforzheim West und Pforzheim Ost. Baustelle 6 Kilometer stocken. B3 am Sulzer Kreuz ist die Ampel ausgefallen und der Hausacher Tunnel ist nur halbseitig befahrbar. Dadurch staut es sich in der Ortsdurchfahrt von Hausach.
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1: Geblitzt wird auf der A5 Karlsruhe Richtung Basel zwischen Hartheim-Mattersheim und Müllheim-Neuenburg. 120 erlaubt, Abstandskontrolle auf der A5 Basel Richtung Karlsruhe in Höhe Malsch und in der Gegenrichtung in Höhe Rasthof-Bühl. In Emmendingen wird geblitzt in der Franz-Josef-Baumgärtner-Straße, in Kenzingen und zwar Höhe Ziegelhöfe im 70er-Bereich und in Farnhalt in der Gallenbacher Straße. Danke Adrian fürs Melden, da sind 30 erlaubt. Ihr habt auch noch was zu melden, dann gerne her damit per WhatsApp 0173 104 33 und die 11. Schönen Dienstag, Mahlzeit.
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0: Wild und You Came. Ja, was auch kommt, ist bald wieder Weihnachten. Ey, was macht eigentlich der Weihnachtsmann den Rest vom Jahr? Keine Ahnung. Ja, vielleicht macht er ja mal Urlaub oder so. Das geht bei uns bei Hitradio Ohr nicht. Denn auch wenn wir Mitte Juli haben und um die 30 Grad, laufen bei uns schon die Vorbereitungen auf Weihnachten. Unser Schwarzwald-Adventskalender wurde nämlich jetzt gedruckt und Moritz durfte mit dabei sein.
1: Tobias, es ist ja schon echt einigermaßen laut bei euch.
2: Bei uns ist laut, da ist immer was los in der Produktion, ja. Wir stehen jetzt gerade vor unserer großen Druckmaschine.
1: Und diese Druckmaschine, da werden jetzt unsere Adventskalender gedruckt?
2: Genau, also heute geht die Produktion los. Das heißt, da kommen die neuen Motive von Sebastian Werle heute auf den Adventskalender.
1: Ich bin gespannt.
2: Ich auch.
3: Ich bin der Michael Klump und bin Maschinenführer an der 368 an der großen Druckmaschine hier bei Kaltenauer.
1: Große Druckmaschine und die ist jetzt in Action.
3: Die ist jetzt in Action, wir legen jetzt dann gleich los und dann geht's ab.
1: So ein Druck ist natürlich ein sehr komplizierter Prozess. Ganz kurz beschrieben, was muss passieren, dass dann so ein schönes Bild gedruckt wird?
3: Wir haben jetzt hier zum Beispiel den Vierfarbsatz, da haben wir dann Schwarz, Cyan, Magenta, Yellow. Und es muss natürlich alles genau übereinander liegen, dass das auch das Druckbild sauber aussieht. Und dann würde ich natürlich die Farbe abstimmen, ob das gut aussieht und dann würden wir dann loslegen.
1: Also ihr druckt quasi eine Farbe nach der anderen?
3: Genau, wohl das mal oben im Farbwerk sehen.
1: Auf jeden Fall.
3: Jetzt wären wir hier oben am Druckwerk. Hier habe ich den Farbkasten.
1: Also ich schaue hier mal rein. Das ist wirklich ein riesen Container voll mit, in dem Fall jetzt, gelber Farbe.
3: Mit der gelben Farbe, genau.
1: Und da ist dann so eine Walze und die nimmt die dann auf?
3: Genau, es sind einige extra Schritte dazwischen, bis die Farbe nachher auf dem Druckbogen ankommt.
1: Wie lange geht es denn, bis dann die Farbe drauf ist?
2: Die Farbe ist ruckzuck drauf. Also die Druckmaschine, wenn die Vollgas läuft, kann die bis zu 18.000 Druckbogen pro Stunde machen. Innerhalb von wenigen Minuten ist dann so ein Auftrag durch.
1: Das ist schon krass.
2: Das ist sehr krass, ja.
3: Hier habe ich da Druckbogen liegen, ziehe den dann beim Druckprozess hier aus der Bogenentnahme raus. Also mir gefällt es sehr gut. Auch die Tracht an sich mit dem Rotton hier drin. Ich finde es gut.
0: Da wird also schon mal kräftig gebastelt und die Farben sind gelungen und die Motive von Sebastian Werle sowieso. Wenn ihr neugierig geworden seid, so ein bisschen spoilern wollt, auf unseren Social-Media-Kanälen gibt es jetzt schon ein Video direkt aus der Druckerei und wenn euch jetzt auch schon ein bisschen so die Weihnachtsvorfreude gepackt hat, man kann den Hitradio Ohr Adventskalender auch jetzt schon bestellen, geht bei uns online. Viel Spaß dabei.
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1: Wetter. Heute bleibt es schwül heiß, 35 Grad am Nachmittag sind da drin. Es bleibt aber auch meist trocken. Morgen, ja, dann einige Wolken unterwegs. Nur kurze Schauer, am Donnerstag wieder mehr Sonne bei um die 30 Grad. Eugen in Offenburg hat sie uns rübergeschickt, nämlich ja, die 30 Grad Marke ist geknackt. 29 Grad sind es in Nonnenweiher. Danke Steffen fürs Wetter, Wächtern und in Neuried-Altenheim ebenfalls 29 Grad. Danke an Frank.
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1: Um 12:30 mit Daniel Bierich.
3: Ein 43-Jähriger hat damit gedroht, sich selbst zu erschießen. Das hat in Lahr heute Morgen einen Polizeieinsatz im Rosenweg ausgelöst. Der polizeibekannte Mann hatte gegen 8 Uhr selbst den Notruf gewählt. Er wurde im Bereich der Schutter mit einer Pistole in der Hand gefunden. Weil er nicht auf die Beamten reagierte, musste ein Warnschuss abgegeben werden. Dabei wurde aber niemand verletzt. Der 43-Jährige ist im Anschluss vorläufig festgenommen worden. Er wollte vor einer Polizeikontrolle flüchten und prallte gegen einen Baum. Nach der Aktion in Ettlingen am späten Samstagabend bekommt ein 20-Jähriger jetzt gleich mehrere Anzeigen. Er war vor der Kontrolle im Lindenweg davon gerast. Im Rahmen der Fahndung fand die Polizei den Mercedes später in einem Grünstreifen in der Mörscherstraße. Darin die verletzte 22 Jahre alte Beifahrerin des Mannes, der wohl zu Fuß geflüchtet war. Außerdem waren Drogen, Bargeld und ein Messer im Wagen. Der Unfallverursacher wurde inzwischen identifiziert. Er hat keinen Führerschein. Freiburg rüstet weiter auf LED um. Nachdem vergangenes Jahr bereits 3.500 Lampen ausgetauscht wurden, sind jetzt weitere 5.200 Stück in mehreren Stadtteilen dran. Das soll Strom sparen und nachtaktive Tiere schützen. Manche Laternen leuchten nur, wenn eine Bewegung erkannt wird. Die Umrüstung kostet rund 3 Millionen Euro. Etwa 40% davon kommen aus Fördergeldern. Bis 2030 will Freiburg alle Lampen im Stadtgebiet auf LED umgestellt haben. Die Hitze hält auch die Feuerwehr in Baden-Baden auf Trab. Insgesamt gab es gestern 16 Einsätze, überwiegend durch Feuer, das sich draußen entwickelt hat. Hecken und Grünflächen brannten, unter anderem an der A5 und in der Innenstadt. Die Einsatzkräfte mussten auch zu einem Waldbrand in Seebach anrücken. Außerdem wurden 2 Aufzüge mit eingeschlossenen Personen geöffnet.
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5: Bis das neue Schuljahr losgeht, dauert es zwar noch eine Weile, aber spätestens dann werden wieder massenhaft Bücher, Hefte und Stifte benötigt. Die Preise dafür sind im Vergleich zum letzten Jahr nur ganz leicht gestiegen. Schulbücher kosten etwa 2% mehr. Hefte oder Zeichenblöcke sind sogar minimal billiger geworden. Füller, Stifte oder Farbkästen kosten dagegen etwas mehr als vor einem Jahr. Das bedeutet, es lohnt sich durchaus jetzt schon mal nachzusehen, welches Material nach den Ferien weiterverwendet werden kann und nicht neu gekauft werden muss. Großes Thema an den Börsen ist heute der Ölpreis. Der ist im Zuge der Nachrichtenlage wieder gestiegen und drückt damit den DAX. Der steht zum Mittag 0,4% im Minus bei 25.006 Punkten. Einfach näher dran am Börsengeschehen. Raphael Gensert für Hitradio Ohr.
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1: Ja, einiges los auf der A5 Basel Richtung Karlsruhe zwischen Freiburg Nord und Herbolzheim. 10 Kilometer stockender Verkehr. In der Gegenrichtung haben wir zwischen Lahr und Hedingen satte 16 Kilometer Stau. Zuvor noch A5 Karlsruhe Richtung Basel. Kurz nach der Auffahrt Achern gab es einen Unfall. 2 Kilometer Stau aktuell. A5 Karlsruhe Richtung Frankfurt zwischen Kronau und Waldorf-Wiesloch 5 Kilometer Stau. Die A8 Karlsruhe Richtung Stuttgart zwischen Pforzheim-West und Pforzheim-Ost Baustelle 6 Kilometer stockend. B3 am Sulzer Kreuz macht die Ampel immer noch hitzefrei. Und Hausach, da ist der Tunnel halbzeitig gesperrt. Dadurch staut sich es auch in der Ortsdurchfahrt von Hausach.
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1: Geblitzt wird auf der A5 Karlsruhe Richtung Basel zwischen Hattheim-Hattersheim und Mülheim-Neuenburg. Dann die Abstandskontrollen auf der A5 Basel Richtung Karlsruhe Höhe Malsch und in der Gegenrichtung Höhe Rastplatz Bühl. In Kenzingen wird geblitzt Höhe Ziegelhöfe 70er-Zone und Fahrenhalt in der 30er-Zone, genauer gesagt da in der Gallenbacher Straße. Eure Meldungen reinschicken per WhatsApp. Geht ganz einfach auf 0173 104 33 und die 11. Schönen Dienstag.
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0: der Boss, höchstpersönlich Bruce Springsteen und Glory Days. Hier ist Hitradio heute am Dienstag. Wir schauen ganz kurz auf die Straßen. Es gibt einen neuen Blitzer in Offenburg in der Platanenallee in der 30er-Zone. Also da wird aktuell neu geblitzt, dank Elter unter anderem fürs Melden und auch der Petra. Orbits habe ich euch jeweils gut geschrieben, wie sich das gehört. Und wie sich das auch gehört, ist heute Dienstag, jawohl. Und was gibt's da hier bei uns bei Hitradio? Ja, natürlich jede Menge Sommerfeeling. Auch was die Musik angeht, Kathi ist wieder mit am Start. 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
1: Wetter. Tja, heute richtig schwül, heiße 35 Grad am Nachmittag. Morgen dann meist bewölkt, am Donnerstag wieder mehr Sonne bei um die 30 Grad, aber kaum noch Schauer. Roswitha aus Niederschopfheim hat 30 Grad gemeldet. In Hoberg eben haben Julian und Michael 31 Grad gemessen und 29 Grad sind es in Schutterzell. Vielen Dank, Daniel, fürs Wetterwächtern.
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1: Pünktlich um 13 Uhr mit Daniel Bierich.
3: Er wollte vor einer Polizeikontrolle flüchten, verlor die Kontrolle über seinen Wagen und prallte gegen einen Baum. Ein 20-Jähriger bekommt nach der Aktion in Ettlingen am Samstagabend gleich mehrere Anzeigen. Unter anderem, weil er keinen Führerschein hat. Im aktuellen ADAC-Test fiel fast die Hälfte der geprüften Autobahnrastplätze durch. Auch die regionalen Anlagen Fischergrund und Oberfeld bekamen nur ein ausreichend. Die Feuerwehr Baden-Baden musste gestern zu insgesamt 16 Einsätzen ausrücken. Hecken und Grünflächen brannten, unter anderem an der A5 und in der Innenstadt. Einfach näher dran an der Region. Jetzt Deutschland und die Welt mit Gregor Moser.
4: Bundesfamilienministerin Prien verteidigt die geplanten Sparmaßnahmen beim staatlichen Unterhaltsvorschuss gegen wachsende Widerstände. Der ARD sagte sie, dass Elternteile, die keinen Unterhalt zahlen, stärker in die Verantwortung genommen werden müssten. Die Pläne sehen vor, dass der Staat nur noch bis zum 16. Geburtstag einspringt, wenn ein Elternteil den Unterhalt nicht zahlt. Einkaufen ist im Internet rund um die Uhr möglich, aber in den Läden herrscht an Sonntagen weiterhin gähnende Leere. Die Deutsche Industrie- und Handelskammer will das Ladenschlussgesetz kippen und fordert flexiblere Öffnungszeiten. Der Vorschlag lautet, Händler sollen selbst entscheiden können, ob sie sonntags öffnen möchten oder nicht. Die Sperrstunde ist aber nur einer der Gründe, wieso die Stimmung im Einzelhandel gerade nicht die beste ist. Das zeigt eine Umfrage des Handelsverbands unter 600 Unternehmen der Branche. Bei fast zwei Drittel von ihnen laufen die Geschäfte schlechter. Fiona Reinhardt berichtet.
5: Als größtes Problem nennen fast 80% der Händler die Kaufzurückhaltung. Dahinter folgen Bürokratie, Preisentwicklung, Mindestlohn und Energiekosten. Circa 40% der Händler bewerten ihre Geschäftslage in der Umfrage des Handelsverbands als schlecht. Die Stimmung bei Verbrauchern und Unternehmen liege auf dem gleichen Niveau wie im zweiten Corona-Lockdown.
4: Die Zahl der Kriegsdienstverweigerer geht steil nach oben. Bis Ende Juni sind beim Bundesamt für Familie und zivilgesellschaftliche Aufgaben fast 5.900 Anträge eingegangen und damit schon deutlich mehr als im gesamten vergangenen Jahr. Als Gründe gelten unter anderem die seit Jahresbeginn verpflichtende Untersuchung der Wehrfähigkeit junger Männer sowie die angespannte Sicherheitslage. Aufatmen im norwegischen Königshaus. Kronprinzessin Mette-Marit ist nach ihrer Lungentransplantation aus dem Krankenhaus entlassen worden. Rund vier Wochen nach der Operation sei ihr Gesundheitszustand den Umständen entsprechend gut, hieß es in der offiziellen Mitteilung. In den nächsten sechs Monaten steht jetzt intensive Reha auf dem Programm.
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1: Einiges los auf der A5 Basel Richtung Karlsruhe zwischen Teningen und Rust. 9 Kilometer stockend in der Gegenrichtung. Haben wir zwischen Offenburg und Riegel auf der gesamten Strecke Stau und stockenden Verkehr. Aktuell sind es 16 Kilometer. Dann die A5 Karlsruhe Richtung Frankfurt zwischen Gronau und Waldorf-Wiesloch. 5 Kilometer Stau. A8 Karlsruhe Richtung Stuttgart zwischen Pforzheim-West und Pforzheim-Ost. Baustelle 6 Kilometer stockend. B3 am Sulzer Kreuz arbeitet die Ampel nur Teilzeit. Und Hausacher Tunnel, der ist halbzeitig gesperrt. Dadurch staut es sich auch in der Ostdurchfahrt von Hausach.
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1: geblitzt wird. Auf der A5 immer noch Karlsruhe Richtung Basel zwischen Hartheim-Hattersheim und Mülheim-Neuenburg 120 erlaubt. In Haslach in der Schwarzwaldstraße, in Kenzingenhöhe, Ziegelhöfe in Offenburg in der Platanenallee 30er-Zone und in Farnhalt in der Gallenbacher Straße sind ebenfalls 30 erlaubt. Falls ihr noch was entdeckt habt, gerne her damit per WhatsApp 0173 104 33 und die 11. Schönen Dienstag!
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1: Ja, heute das große Spiel Frankreich gegen Spanien, das WM-Halbfinale und dazu noch französischer Nationalfeiertag. Da kommt er ja aus dem Feiern gar nicht mehr raus. Am Telefon habe ich Olli aus dem Elsass. Olli, grüß dich.
2: Grüß dich, Frankie.
1: Ja, du bist ein treuer Stammhörer von uns schon seit Jahrzehnten und vor allem auch ein absoluter Fußballexperte. Sag mal, wie sieht's aus heute Abend? Was hast du für ein Feeling?
2: Feeling, super Spiel. Zwei Top-Nationalmannschaft mit tolle Spiele und 2-1 für Frankreich.
1: Olli, ich kann mir vorstellen, du bist heute auch in Deutschland unterwegs oder hast dich nicht rübergetraut?
2: Nein, ich bin daheim.
1: Also zu viel los wahrscheinlich hier bei uns in Deutschland. Wo wirst du das Spiel heute Abend angucken?
2: Gemütlich daheim mit einem kühles, frisches Getränke.
1: Ah, das ist natürlich nicht schlecht. Guter Plan von dir. Ich drücke euch die Daumen. Wir sind gespannt, wie es ausgeht. Frankreich gegen Spanien heute Abend, 21 Uhr, das WM-Halbfinale.

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1: Es bleibt heute meist trocken bei schwül heißen 35 Grad. Heute Nachmittag, morgen dann meist bewölkt, kaum Niederschlag. Am Donnerstag wieder mehr Sonne bei um die 30 Grad. Meinrad aus Bad Griesbach schickt uns 28 angenehme Grad. Dazu viel Sonne eben aus Bad Griesbach in Seelbach. Simone hat auch 28 Grad gemessen, 31 Grad in Stauffenberg. Danke Leon fürs Wetterwächtern.
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1: Um eine Minute nach 13:30 mit Linda L.
3: Er wollte vor einer Polizeikontrolle flüchten und prallte gegen einen Baum. Nach der Aktion in Ettlingen am späten Samstagabend bekommt ein 20-Jähriger jetzt gleich mehrere Anzeigen. Er war vor der Kontrolle im Lindenweg davongerast. Im Rahmen der Fahndung fand die Polizei den Mercedes später in einem Grünstreifen in der Mörscher Straße. Darin die verletzte 22 Jahre alte Beifahrerin des Mannes, der wohl zu Fuß geflüchtet war. Außerdem waren Drogen, Bargeld und ein Messer im Wagen. Der Unfallverursacher wurde inzwischen identifiziert. Er hat keinen Führerschein. Gegen den Mann laufen jetzt Ermittlungen. Der ADAC hat insgesamt 50 Rastplätze an Autobahnen getestet. Fast die Hälfte davon fiel durch. Kein einziger bekam demnach ein sehr gut.
4: Auch die Rastplätze in unserer Region schneiden schlecht ab. Fischergrund zwischen Dreieck Neuenburg und Efringenkirchen sowie Oberfeld zwischen Kreuz Baden-Baden und Bühl bekamen beide nur ein ausreichend. Punkte gab es für Sauberkeit, Abzüge für fehlende Beschilderung, mangelnde Barrierefreiheit und schlechte Beleuchtung. Im Vergleich zum letzten Test vor 4 Jahren hat sich die Lage insgesamt sogar noch verschlechtert. Daniel Bierich, Nachrichtenredaktion.
3: Freiburg rüstet die Straßenlaternen weiter auf LED um. Nachdem vergangenes Jahr bereits 3.500 Lampen ausgetauscht wurden, sind jetzt weitere 5.200 Stück in mehreren Stadtteilen dran. Das soll Strom sparen und nachtaktive Tiere schützen. Manche Laternen leuchten sogar nur, wenn eine Bewegung erkannt wird. Die Umrüstung kostet rund 3 Millionen Euro. Etwa 40% davon kommen aus Fördergeldern. Bis 2030 will Freiburg alle Lampen im Stadtgebiet auf LED umgestellt haben.
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1: Tja, immer noch einiges los auf der A5 Karlsruhe Richtung Frankfurt beginnen. Mal zwischen Gronau und Waldorf-Wiesloch 5 Kilometer Stau, dann die A5 Karlsruhe in Richtung Basel zwischen Lahr und Herbolzheim Baustelle 9 Kilometer Stau. Rüber auf die A8 Karlsruhe Richtung Stuttgart zwischen Pforzheim West und Pforzheim Ost Baustelle 6 Kilometer stocken. B3 am Sulzer Kreuz ist die Ampel ausgefallen. Hausacher Tunnel ist halbzeitig gesperrt, deswegen auch Probleme bei der Ortsdurchfahrt von Hausach und Offenburg. Statt auswärts Richtung Autobahn staut sich's auch, und zwar schon ab dem Messekreisel. Danke Matthias fürs Durchgeben.
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1: Geblitzt wird immer noch in Haslach, in der Schwarzwaldstraße, 50er-Zone in Kenzingen, 70er-Zone Höhe Ziegelhöfe, dann in Offenburg-Platanenallee, 30er-Zone und in Farnhalt in der Gallenbacher Straße ebenfalls 30 erlaubt. Eure Meldungen bitte reinschicken hier per WhatsApp auf die 0173 104 33 und die 11. Wünsche euch einen schönen Dienstagnachmittag.
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0: 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Gute Idee. Ja, dann weiß man zum Beispiel, dass die Ampel am Sulzer Kreuz wieder funktioniert. Danke, Markus, fürs Reinmelden hier bei Hitradio Ohr. Und ja, man kann auch schon mal fürs übernächste Wochenende planen.
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1: Wetter. Es bleibt heute schwülheiß bei bis zu 35 Grad. Morgen dann meist bewölkt, aber ja, meist auch trocken. Am Donnerstag wieder mehr Sonne bei um die 30 Grad. Danke euch natürlich fürs Wetterwächter und fürs Reinschicken hier beispielsweise. Alexander aus Lahr hat 32 Grad.

0: gemeldet in Altdorf, sind es 31 Grad. Danke an Linda.
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0: Pünktlich um 14 Uhr mit Linda L.
2: Um Mitarbeiter für die neue Filiale anzuwerben, hat McDonald's am Kirchplatz in Oberkirch jetzt eine Info- und Karriere-Lounge eröffnet. Laut Betreiber Nikolaus Sauer will man damit für Fragen und die erste Kontaktaufnahme zur Verfügung stehen. Der neue Standort an der B28 soll im September öffnen. Anlässlich des französischen Nationalfeiertags ist heute Abend in Straßburg ein Feuerwerk mit Drohnenshow geplant. Zu der Zeit läuft noch das Halbfinale gegen Spanien. Im Garten der zwei Ufer gibt's, wie schon gegen Marokko, ein Public Viewing mit Fanzone. Freiburg tauscht weitere 5200 Straßenlampen aus. Für mehr Energieeffizienz und zum Schutz nachtaktiver Tiere wird auf LED umgestellt. Bis 2030 will Freiburg alle Lampen im Stadtgebiet umgerüstet haben. 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Jetzt Deutschland und die Welt mit Gregor Moser.
3: Knapp eine Woche nach der Messerattacke an einem Gymnasium in Schongau gibt es neue Erkenntnisse. Die Generalstaatsanwaltschaft München sieht Hinweise auf ein extremistisches Motiv. Mehr Details nennen die Behörden aufgrund der laufenden Ermittlungen noch nicht. Dem 16-jährigen Verdächtigen wird vorgeworfen, 13-jährige Mitschülerinnen mit einem Messer angegriffen zu haben. Vor genau 5 Jahren starben 185 Menschen, als unter anderem im Ahrtal in Rheinland-Pfalz Flüsse und Bäche über die Ufer traten. Diesem Unglück wird heute gedacht. Und viele spüren die Auswirkungen immer noch. Lea Matschulatz berichtet.
4: 5 Jahre nach dem Hochwasser ist längst noch nicht alles wieder aufgebaut. Weggespült wurden damals ja auch komplette Straßen, Sportplätze und Geschäfte. Von den Mitteln, die der Bund für den Wiederaufbau im Ahrtal und in der Region bereitstellt, sind bislang gut 6 Milliarden Euro ausgezahlt worden. Insgesamt liegt eine Summe von bis zu 30 Milliarden Euro bereit.
3: Bundesfamilienministerin Prien will den Unterhaltsvorschuss für Jugendliche nur noch bis zum 16. Geburtstag zahlen, weil gespart werden muss. Kritik an den Plänen kommt vom Kinderschutzbund. Bundesgeschäftsführer Grein sagte dem Redaktionsnetzwerk Deutschland, das würde die Chancenungleichheit noch weiter verschärfen. Billiger, schneller, gezielter. Das werden Propagandavideos durch künstliche Intelligenz. Und radikale Islamisten nutzen die KI-Tools, um mehr Jugendliche in Deutschland zu rekrutieren. Davor haben Experten bei einer Fachtagung gewarnt. Sie fordern deshalb unter anderem, dass deutsche Sicherheitsbehörden mehr im Netz ermitteln sollen. Wer mit dem Auto unterwegs ist, kennt wohl das Problem. Oft gibt es auf Rastplätzen kein Toilettenpapier oder die Seifenspender sind leer. In einer Stichprobe hat der ADAC 50 unbewirtschaftete Rastplätze getestet. Fast die Hälfte bekam die Note mangelhaft oder sehr mangelhaft. Rund jeder fünfte schnitt gut ab.
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0: Tja, und wir gehen auf die A5 Karlsruhe Richtung Frankfurt zwischen Karlsruhe Nord und Bruchsal 2 Kilometer. Stau A5 Karlsruhe Richtung Basel zwischen Lahr und Herbolzheim insgesamt 13 Kilometer Stau vor der Baustelle. Dann die A8 Karlsruhe Richtung Stuttgart zwischen Pforzheim West und Pforzheim Ost, Baustelle 6 Kilometer stockend. Hausacher Tunnel, der ist halbzeitig gesperrt, dadurch staut sich es auch durch Städte durch in Hausach und in Offenburg stadtauswärts Richtung Autobahn, auch da ein Stau ab dem Messegreisel.
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0: Geblitzt wird in Haslach in der Schwarzwaldstraße, in Kenzingen Höhe Ziegelhöfe 70er Zone, Kuppenheim Richtung Neumarsch Höhe Friedhof Muckensturm 50 erlaubt, in Offenburg in der Platanenallee 30er Zone und in Farnhalt in der Gallenbacher Straße ebenfalls eine 30er Zone.
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0: Hitradio Ohr hier ordentlich erhitzt ist. Tobi Siegwart kam nämlich jetzt gerade zurück aus der Mittagspause. Sag mal, wie ist da draußen?
1: Geh nicht raus, bleib hier.
0: Hier ja, ist klar. Es angenehm.
1: Hat so schön angefangen heute Morgen mit diesem Gewitter. Dieses Geräusch von Regen, ich kannte das gar nicht mehr. Ich habe gedacht, was ist denn jetzt los, als ich da aufgewacht bin heute früh?
0: Bei dir geht es heute Nachmittag nicht nur ums Wetter, sondern Ich denke mir vielleicht auch um Fußball.
1: Aber jede halbe Stunde geht es ums Wetter. Ja, es geht um Fußball natürlich. Das Halbfinalspiel, das erste steht an, Frankreich gegen Spanien. Und wir bereiten uns musikalisch schon mal darauf vor, spielen Hits aus beiden Ländern ab 18 Uhr. Und schon davor, heute ist ja nicht nur dieses Frankreich-Spiel, sondern 14. Juli, Nationalfeiertag in Frankreich. Mhm. Das heißt, auch die Innenstädte bei uns sind voll mit Franzosen, die den Tag zum Shoppen nutzen. Bonjour an dieser Stelle.
0: Oh la la.
1: Und unsere Reporter sind in den Innenstädten unterwegs und sprechen mit den Franzosen, wie sie das eigentlich heute Abend machen. Weil normalerweise sind ja da überall große Feste in jedem Dorf im Elsass mit Feuerwerk und Zeugs. Heute aber ja eher vielleicht Public Viewing. Wie kriegt man Nationalfeiertag und Fußballspiel unter einen Hut? Und wir spielen das Spiel Kränkung oder Kompliment. Weil auf Französisch klingt ja alles schön.
0: Oh lala. Mhm. Ja, ich habe immer dieses Oh lala da drauf. Ich weiß auch nicht. Das ist hier irgendwie so mein einziges Französisch, was ich so kann.
1: Oh lala.
0: Oh lala.
1: Immerhin.
0: Also au revoir, mein Lieber. Ja. Viel Spaß.
1: Salut.

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1: Wetterwächtern geht ganz einfach über unser Formular auf hitradio.de und unsere kostenlose App. Und ihr bekommt pro Meldung 5 Orbits aufs Konto. Das hat zum Beispiel die Susi gemacht aus Zell am Amersbach. Da hat es 30 Grad, ist es bewölkt. 31 Grad haben wir auch in Zell, in dem Fall aber in Zell-Weierbach. Sarah hört uns da. Auch hier ist es bewölkt. Dagegen sonnig in Lahr bei Armin bei 30 Grad. Bis zu 35 Grad werden es heute noch, dazu schwülwarm. Es bleibt erstmal meist trocken. Heute Abend kann es dann auch mal ein Gewitter geben. Morgen meist bewölkt, aber kaum Regen. Am Donnerstag wieder mehr Sonne bei um die 30 Grad.
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1: Um genau 14:30 mit Linda L.
3: Ein betrunkener Autofahrer hat in Gernsbach gestern Abend einen Unfall verursacht und ist danach geflüchtet. Er war von der Straße abgekommen und hatte einen Gartenbereich überfahren. Dabei wurden mehrere Pfosten, ein Gartentor und ein Laternenmast beschädigt. Zeugen konnten beobachten, wie der Fahrer den Wagen stehen ließ und zu seiner Wohnung in der Nähe ging. Dort fand die Polizei ihn schließlich. Der 22-Jährige hatte über 2,5 Promille Intus und keinen Führerschein. Obendrauf kommt noch, dass das Auto weder zugelassen noch versichert ist und fremde Kennzeichen angebracht waren. Der Mann bekommt jetzt mehrere Anzeigen. Der Schaden wird auf 1.200 Euro geschätzt. Im September soll die neue McDonald's-Filiale an der B28 bei Oberkirch öffnen. Am neuen Standort entstehen 50 Arbeitsplätze. Um Mitarbeiter anzuwerben, hat McDonald's am Kirchplatz jetzt eine Info- und Karriere-Lounge eröffnet.
4: Laut Betreiber Nikolaus Sauer will man damit für Fragen und die erste Kontaktaufnahme zur Verfügung stehen. Die Lounge bleibt dort, bis die Machbar ihren Kaffeebetrieb wieder aufnimmt. In der Zwischenzeit laufen die Arbeiten am Standort an der B28. Der Rohbau steht bereits. Rund 15.000 Meter Datenkabel wurden bereits verlegt. Im Außenbereich wird momentan die McDrive-Spur gepflastert. Geplant sind 100 Sitzplätze im Innen- und 60 weitere im Außenbereich. Charlie Thorn, Nachrichtenredaktion.
3: Freiburg rüstet die Straßenlaternen weiter auf LED um. Nachdem vergangenes Jahr bereits 3.500 Lampen ausgetauscht wurden, sind jetzt noch mal über 5.000 Stück in mehreren Stadtteilen dran. Das soll Strom sparen und nachtaktive Tiere schützen. Manche Laternen leuchten sogar nur, wenn eine Bewegung erkannt wird. Die Umrüstung kostet rund 3 Millionen Euro. Etwa 40% davon kommen aus Fördergeldern. Bis 2030 will Freiburg alle Lampen im Stadtgebiet auf LED umgestellt haben.
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1: Einiges los heute Nachmittag, hier die Übersicht für euch. A5 Karlsruhe Richtung Frankfurt, zwischen Karlsruhe Nord und Bruchsal 2 Kilometer Stau. Das ist ja Pillepalle im Vergleich zur A5 Karlsruhe Richtung Basel. Zwischen Lahr und Herbolzheim meldet ihr uns 13 Kilometer Stau. Ab Höhe Rasthof-Mahlberg geht nichts mehr. Grund ist die Baustelle. Die bauen da wohl eine Mauer ab, hat mir eben der Alex per WhatsApp reingeschickt. Dann haben wir die A8 Karlsruhe Richtung Stuttgart, zwischen Pforzheim West und Ost Baustelle 6 Kilometer Stop and Go. Der Hausacher Tunnel ist halbseitig gesperrt. Dadurch staut es sich in der Ortsdurchfahrt. Offenburg stadtauswärts Richtung Autobahn. Stau ab dem Messekreisel. Und dann kommen wir zu dem hier.
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1: Es gibt einen neuen Blitzer in Friesenheim in der Tavostraße 30 erlaubt. Danke Katrin fürs Melden. Neu auch der Blitzer in Sechsau. Ortsdurchfahrt Richtung Waldkirch dürfte 50 fahren. Das gilt auch in Kuppenheim Richtung Neumahl, Schöhe Friedhof Muckensturm. Offenburg Platanallee 30 erlaubt. Genauso wie in Farnhalt in der Gallenbacher Straße. Eure Meldungen schickt mir gerne per WhatsApp rein, 0173 104 33 11. Und jetzt eine gute Fahrt.
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1: War das ein Zufall? Heute vor genau 42 Jahren kam an diesem 14. Juli, also dem französischen Nationalfeiertag, dieser Song hier raus. Mike Oldfield und Maggie Riley mit To France. Und das ist quasi 4 Minuten Expressgeschichtsunterricht. Da geht's nämlich um die schottische Königin Maria Stuart. Ja, Friedrich Schiller hat dafür hunderte Reklamheftseiten gebraucht, um die Geschichte von Maria Stuart zu erzählen. Mike Oldfield und Maggie Riley schaffen es in 4 Minuten. Wie es zu dem Song kam und warum diese Maria Stuart nie mehr nach Frankreich, also To France, zurückkehren konnte, das hört er gleich in 10 Minuten beim Tagebuch der großen Hits.

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1: 14. Juli 1984. Mike Oldfield und Maggie Reilly sind neu in den Charts mit Two Friends. Ein Song mit einem richtig außergewöhnlichen Thema. Es geht um die schottische Königin Maria Stuart. Sie sucht nach einem Zufluchtsort, sucht nach einer neuen Liebe, an die sie sich binden kann. Und sie wird im Song gefragt, ob sie denn nicht wüsste, dass sie nie mehr nach Frankreich zurückkehren wird. Ein Song, wie es keinen anderen gibt, mit der Stimme von Maggie Reilly. Auch das Musikthema ist absolut besonders. Man erkennt es sofort, wenn man es hört. Aber tatsächlich wird es nicht nur in dieser Nummer verwendet. Mike Oldfield, man will ja recyceln, bringt es auch in seinem Song Talk About Your Life unter. Aber natürlich wird man diesen unverwechselbaren Sound wohl immer mit dem Song über Mary, die Königin der Schotten, verbinden. Mike Oldfield und Maggie Reilly.

0: 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Da hört ihr aktuell die besten Filmhits aller Zeiten. Nonstop und kostenlos auf unserer Homepage und in der App. Darin auch der Soundtrack zum Film Dangerous Minds, wilde Gedanken aus dem Jahr 95. Michelle Pfeiffer fängt darin als Lehrerin an der Schule an. Und das ohne Erfahrung, denn sie war vorher beim Militär.
1: Marineinfanterie?
2: Sie sehen aber nicht wie einer von den Marines aus.
1: Ach, wissen Sie, ich trage was Hochgeschlossenes wegen der Tätowierungen.
2: Ach, köstlich.
1: Wann können Sie anfangen? Zu unterrichten?
0: Keine leichte Aufgabe, denn die Schule liegt an einem sozialen Brennpunkt. Den Film, ja, den kennen heute nicht mehr viele, aber der Soundtrack daraus, den kennt ihr alle. Ja, genau. Der Filmsong hat es bei uns bis auf Platz 1 geschafft. Gangsters Paradise von Coolio. Und den packe ich euch gleich noch vor 15 Uhr auf die Sommerplaylist für die Region hier bei Hitradio Ohr.
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1: Heute Nachmittag bleibt es meist trocken bei schwülwarmen 35 Grad maximal. Gegen Abend kann es dann ein paar Gewitter geben. Und momentan gemessen von euch in Freiburg. Matthias schickt da 32 Grad rein. 32 Grad hat es auch bei Maike in Offenburg. Es scheint die Sonne. Genauso in Kehl bei 31,5 Grad. Danke Kim fürs Wetterwächtern.
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1: Mit Linda L.
3: Er war mit 2,5 Promille Intus in einen Garten gefahren und dann geflüchtet. Nach der Aktion gestern Abend in Gernsbach bekommt ein 22-Jähriger jetzt gleich mehrere Anzeigen. Um Mitarbeiter für die neue Filiale anzuwerben, hat McDonald's am Kirchplatz in Oberkirch jetzt eine Info- und Karriere-Lounge eröffnet. Laut Betreiber Nikolaus Sauer will man damit für Fragen und die erste Kontaktaufnahme zur Verfügung stehen. Der neue Standort an der B28 soll im September öffnen. Anlässlich des französischen Nationalfeiertags ist heute Abend in Straßburg ein Feuerwerk mit Drohnenshow geplant. Zu der Zeit läuft noch das Halbfinale gegen Spanien. Im Garten der zwei Ufer gibt's, wie schon gegen Marokko, ein Public Viewing mit Fanzone. Einfach näher dran an der Region. Jetzt Deutschland und die Welt mit Gregor Moser.
4: Nach der Attacke an einem Gymnasium in Schongau gibt es Hinweise auf ein extremistisches Motiv. Der 16-jährige mutmaßliche Täter hatte zwei ehemalige Mitschülerinnen mit einem Messer verletzt. Beide befinden sich nach wie vor im Krankenhaus. Dominik Schweiger mit dem aktuellen Stand.
5: Nach der Messerattacke hatten die Ermittler ein Schreiben geprüft, das von dem mutmaßlichen Täter stammen könnte. Darin enthalten Beschimpfungen mehrerer Religionsgemeinschaften und Bevölkerungsgruppen, Beleidigungen von Menschen aus dem Umfeld des Verfassers, darunter Mitschüler und Lehrkräfte. Zudem wurde untersucht, ob die Tat per Livestream übertragen werden sollte.
4: 5 Jahre nach der verheerenden Flutkatastrophe im Ahrtal hat Bundespräsident Steinmeier den Zusammenhalt und die Solidarität nach dem Unglück gewürdigt. Bei der Eröffnung einer Fotoausstellung zur Flut sagte er, der Ort stehe nicht nur für eine furchtbare Katastrophe, sondern auch für Solidarität, Würde und Stolz. Deutschland darf nach einer Entscheidung der Europäischen Kommission 4 Halbleiteranlagen mit insgesamt fast 660 Millionen Euro fördern. Die geförderten Anlagen stehen in Nordrhein-Westfalen, Schleswig-Holstein, Hessen und Bayern. Die EU will die Halbleiterindustrie in Europa stärken. Sie will ihren Anteil an der weltweiten Halbleiterfertigung bis 2030 auf 20% steigern. In der EU leben über 450 Millionen Menschen, so viele wie noch nie. Das zeigt der aktuelle Demografiebericht der EU-Kommission. Durchschnittlich werden die Menschen älter und auf Dauer auch wieder weniger. Bis 2100 soll die Bevölkerungszahl auf knapp 399 Millionen sinken. Das wäre das Niveau der 1970er Jahre. Bei der Fußball-WM wird heute Abend das erste Finalticket vergeben. Darum spielen ab 21 Uhr im ersten Halbfinale Vize-Weltmeister Frankreich und der amtierende Europameister Spanien, also zwei der Top-Teams des Turniers. Damit treffen auch zwei der absoluten Superstars direkt aufeinander, auf französischer Seite Kylian Mbappé und der Spanier Lamine Yamal.
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1: Achtung auf der A5, Basel Richtung Karlsruhe. Zwischen Lahr und Offenburg liegt ein Plastikteil auf der Fahrbahn. Dann bleiben wir auf der A5, in dem Fall Karlsruhe Richtung Basel. Viel los zwischen Lahr und Herbolzheim in der Baustelle. 13 Kilometer Stau und stockender Verkehr, dauert bis zu 45 Minuten länger für euch. Der Hausacher Tunnel ist halbseitig gesperrt. Dadurch staut sich's in der Ortsdurchfahrt. Und in Offenburg statt auswärts Richtung Autobahn Stau ab dem Messekreisel. Da haben sie irgendwas geändert an den Ampelregelungen am Ei.
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1: Die Blitzer stehen um 15.04 Uhr in Friesenheim in der Tavostraße 30 erlaubt. Das gilt auch in Farnhalt in der Gallenbacher Straße. 50 dürft ihr maximal fahren in Haslach in der Schwarzwaldstraße, sonst macht's Blitz. Und Kuppenheim Richtung Neumalsch, Friedhof Muggensturm stehen sie. Offenburg, Platanenallee, Sechsau, Ortsdurchfahrt Richtung Waldkirch, hier 50 erlaubt. Und wo die Anhänger Blitzer stehen, könnt ihr immer aktuell nachlesen bei uns in der App und auf hitradio.de. Gute Fahrt!
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1: Ja, nix Pokerface, Lady Gaga. Fußballgesicht ist heute wieder angesagt. Das erste Halbfinale steht an, Frankreich gegen Spanien. Und wenn ihr noch keinen Plan habt, wie ihr tippen sollt bei unserer Genuss-WM, unser Morakel hilft. Und zwar gleich nach zwei Hits.

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1: An alle, die dabei sind bei unserer Genuss-WM, bitte nicht das Tippen vergessen. Leute, heute Abend ja das erste WM-Halbfinale Frankreich gegen Spanien um 21 Uhr. War jetzt auch eine dezente Erinnerung an mich, muss ich auch noch machen. Und für alle, die keinen Plan haben, was sie tippen sollen, gibt's ja immer noch unser Morakel. Kollege Moritz geht dafür immer ins E-Center Cola hier in Offenburg und lässt zwei Lebensmittel aus den jeweiligen Ländern gegeneinander antreten.
2: Brioche gegen Magdalenas oder Frankreich gegen Spanien. Also ich glaube ja, das geht ins Elfmeterschießen. Und ich zähle einfach mal, wie viele Sachen hier drin sind und das sind dann die Tore. 12 für Spanien und 13 für Frankreich. Das sind tatsächlich 13 und 12 drin. Damit gewinnt Frankreich 13-12 gegen Spanien. Normales Ergebnis. Na, was hättet ihr getippt?
1: Also alles, aber nicht das. Das Video dazu gibt's jetzt bei uns auf Insta und Facebook von unserem Morakel. Was dagegen die Franzosen tippen, die gerade hier bei uns in der Region am Shoppen sind, zum Beispiel im E-Center oder auch im Kaufland, denn heute ist ja französischer Nationalfeiertag. Das hört ihr gleich hier nach Climie Fischer von der gleichnamigen Brauerei aus dem Elsass und Love Changes. Wir feiern die Klassiker hier bei Hitradio.

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1: Ja, wie geht's denn heute Abend aus beim Halbfinalspiel Frankreich-Spanien? Um 21 Uhr ist Anpfiff. Bis dahin könnt ihr also noch eure Tipps abgeben bei unserer Genuss-WM auf hitradio.de und Edeka-Gutscheine im Wert von insgesamt 1000 Euro gewinnen. Aber was sagen denn unsere Nachbarn aus dem Elsass? Wie geht das Ding heute aus am französischen Nationalfeiertag? Bringt dieser Tag, der 14. Juli, der Mannschaft Glück? Unsere Reporter Yvonne und Elias sind den ganzen Nachmittag über in den Innenstädten und großen Supermärkten bei uns in der Region unterwegs und fragen unsere Gäste, die Shopping-Touristen aus dem Elsass, was tippt ihr beim Spiel Frankreich-Spanien?
2: La France.
3: Natürlich gewinnt Frankreich, aber wie hoch?
2: Au moins 2-0. 2-0.
3: Also mindestens 2-0 für Frankreich.
4: 4-2.
3: 4-2 für Frankreich.
5: Die Spanier sind stärker als die Franzosen.
6: 1-0, vielleicht 2-1 für Spanien.
7: Es ist eine starke Mannschaft und wir drücken die Möwe, dass Frankreich gewinnt. Und voilà, ich bin Bock knapp. Spanisch gewinnt viel Good Cheese, auch ein Gold Cheese. 2-1.
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1: Ja, heute Morgen habe ich keinen Wecker gebraucht, das hat der Donner übernommen. Danke für diesen Service. Dieses Frühgewetter, auch mal was Ungewöhnliches. Normalerweise kommen die ja erst gegen Abend oder in der Nacht. Passiert übrigens heute auch noch. Gegen Abend und auch nachts kann es ein paar Gewitter geben bei uns in der Region. Heute Nachmittag bleibt es aber erstmal meist trocken. Bei schwülwarmen 35 Grad, dazu viel Sonne. Morgen viele Wolken, etwas Regen. Am Donnerstag dann wieder mehr Sonnenschein. Und momentan sind wir bei 31 Grad angelangt bei Jürgen in Lareichenbach. 32 sind es in Offenburg bei Larissa. Und wir schauen hoch in den Schwarzwald. Genau gesagt in den Hochschwarzwald, an den Titisee. Da hört uns Marika bei 28 Grad. Hier ist es leicht bewölkt.
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1: Um 3:30 mit Linda L.
3: Ein betrunkener Autofahrer hat in Gernsbach gestern Abend einen Unfall verursacht und ist danach geflüchtet. Er war von der Straße abgekommen und hatte einen Gartenbereich überfahren. Dabei wurden mehrere Pfosten, ein Gartentor und ein Laternenmast beschädigt. Zeugen konnten beobachten, wie der Fahrer den Wagen stehen ließ und zu seiner Wohnung in der Nähe ging. Dort fand die Polizei ihn schließlich. Der 22-Jährige hatte über 2,5 Promille in TUS und keinen Führerschein. Obendrauf kommt noch, dass das Auto weder zugelassen noch versichert ist und fremde Kennzeichen angebracht waren. Der Mann bekommt jetzt mehrere Anzeigen. Der Schaden wird auf 1.200 Euro geschätzt. Im September soll die neue McDonald's-Filiale an der B28 bei Oberkirch öffnen. Am neuen Standort entstehen 50 Arbeitsplätze. Um Mitarbeiter anzuwerben, hat McDonald's am Kirchplatz jetzt eine Info- und Karriere-Lounge eröffnet.
4: Laut Betreiber Nikolaus Sauer will man damit für Fragen und die erste Kontaktaufnahme zur Verfügung stehen. Die Lounge bleibt dort, bis die Machbar ihren Kaffeebetrieb wieder aufnimmt. In der Zwischenzeit laufen die Arbeiten am Standort an der B28. Der Rohbau steht bereits. Rund 15.000 Meter Datenkabel wurden bereits verlegt. Im Außenbereich wird momentan die McDrive-Spur gepflastert. Geplant sind 100 Sitzplätze im Innen- und 60 weitere im Außenbereich. Charlie Thorn, Nachrichtenredaktion.
3: Ein Diebstahl hat in Waldkirch einen Feuerwehreinsatz ausgelöst. Am vergangenen Wochenende haben bisher Unbekannte ein Stromkabel von einer Baustelle in der Grünstraße geklaut. Dadurch fiel eine Abwasserpumpe aus. In der Folge trat Wasser aus und gelangte auch auf angrenzende Wohngrundstücke. Daher mussten die Einsatzkräfte anrücken. Die Polizei sucht jetzt Zeugen, die Hinweise zu dem Diebstahl geben können.
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1: 01731043311, die WhatsApp-Nummer für eure Meldungen, wie die von Michael.
6: Servus, ich packe mich aus Kehl. Ich bringe euch einen neuen Stau auf der B28 Straßburg Richtung Kehl. Europabrücke bzw. weiterführen bis zum Läger. Rückstau wegen Nationalfeiertag Frankreich. Die Franzosen möchten gerne heute alle bei uns einkaufen.
1: Ja.
6: Zeitverlust über eine halbe Stunde. Da geht relativ wenig. Danke.
1: Ja, danke dir für das Update. Natürlich 20 Orbits. Dann haben wir die A5, langer Stau Karlsruhe Richtung Basel zwischen Lahr und Herbolzheim. Durch die Baustelle 13 Kilometer Stau und stockender Verkehr, dauert bis zu 45 Minuten länger. Der Hausacher Tunnel ist halbseitig gesperrt, dadurch staut sich's in der Ortsdurchfahrt. Und Offenburg statt auswärts Richtung Autobahn, mal wieder Stau ab dem Messekreisel. Und jetzt kommen wir zu dem hier.
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1: Stichwort Nationalfeiertag in Frankreich. In Nonnenweiher wird geblitzt und zwar Richtung Frankreich rüber, kurz nach dem Ortsschild 50 erlaubt. Ein Schelm, der Böses dabei denkt. Danke Linus für die Info. Außerdem stehen sie in Friesenheim, in der Tavostraße, Haslach, Schwarzwaldstraße, Kuppenheim Richtung Neumalschhöhe, Friedhof, Muckensturm, Offenburg-Platanallee, Sechsau, Ortsdurchfahrt Richtung Waldkirch, Farnhalt, Gallenbacher Straße und zwischen Oetigheim und Steinmauer, neuer Blitzer auf der Kreisstraße. 70 dürft ihr hier fahren. Danke Silvia für die Info.
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1: Tag zusammen, schönen Dienstag euch.

0: Wir sorgen für Abkühlung an diesem schwülheißen Dienstag. Einerseits mit unserer Sommerplaylist. Hier, das war ein Sommerhit aus dem Jahr 1990. Human Work of Art von Maxi Priest. Und wenn das nicht reicht, dann haben wir andererseits ja noch unseren Schwarzwald-Adventskalender. Ja, auch wenn wir Mitte Juli haben, laufen bei uns schon die Vorbereitungen fürs Fest. Unsere Schwarzwald-Adventskalender wurden nämlich jetzt gedruckt bei Karl Knauer in Biberach. Und unser Reporter Moritz durfte mit dabei sein.
1: Tobias, es ist ja schon echt einigermaßen laut bei euch.
2: Bei uns ist laut, da ist immer was los in der Produktion. Ja. Wir stehen jetzt gerade vor unserer großen Druckmaschine.
1: Und diese Druckmaschine, da werden jetzt unsere Adventskalender gedruckt?
2: Genau, also heute geht die Produktion los. Das heißt, da kommen die neuen Motive von Sebastian Werle heute auf den Adventskalender.
1: Ich bin gespannt.
2: Ich auch.
3: Ich bin der Michael Klump und bin Maschinenführer an der 368 an der großen Druckmaschine hier bei Karl Knauer.
1: Große Druckmaschine und die ist jetzt in Action.
3: Die ist jetzt in Action, wir legen jetzt dann gleich los und dann geht's ab.
1: So ein Druck ist natürlich ein sehr komplizierter Prozess. Ganz kurz beschrieben, was muss passieren, dass dann so ein schönes Bild gedruckt wird?
3: Wir haben jetzt hier zum Beispiel den Vierfarbsatz, da haben wir dann Schwarz, Cyan, Magenta, Yellow. Und es muss natürlich alles genau übereinander liegen, dass das auch das Druckbild sauber aussieht. Und dann würde ich natürlich die Farbe abstimmen, ob das gut aussieht und dann können wir dann loslegen.
1: Also ihr druckt quasi eine Farbe nach der anderen?
3: Genau, wir wollen das mal oben im Farbwerk sehen.
1: Auf jeden Fall.
3: Jetzt wären wir hier oben am Druckwerk. Hier habe ich den Farbkasten.
1: Also ich schaue hier mal rein. Das ist wirklich ein riesen Container voll mit, in dem Fall jetzt, gelber Farbe.
3: Mit der gelben Farbe, genau.
1: Und da ist dann so eine Walze und die nimmt die dann auf?
3: Genau, es sind einige extra Schritte dazwischen, bis die Farbe nachher auf dem Druckbogen ankommt.
1: Wie lange geht es denn, bis dann die Farbe drauf ist?
2: Die Farbe ist ruckzuck drauf. Also die Druckmaschine, wenn die Vollgas läuft, kann die bis zu 18.000 Druckbogen pro Stunde machen. Innerhalb von wenigen Minuten ist dann so ein Auftrag durch.
1: Das ist schon krass.
2: Das ist sehr krass, ja.
3: Hier habe ich da Druckbogen liegen, ziehe den dann beim Druckprozess hier aus der Bogenentnahme raus. Also mir gefällt es sehr gut. Auch die Tracht an sich mit dem Rotton hier drin. Ich finde es gut.
0: Und wenn ihr jetzt neugierig seid, auf unsere Social-Media-Kanäle Facebook, Instagram, TikTok gibt's schon jetzt ein Video direkt aus der Druckerei. Und übrigens, ihr könnt den Kalender auch schon bestellen auf schwarzwald-adventskalender.de. Das gefällt sogar Dracula.

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2: Man erwischt sich ja manchmal bei so Sätze, die man denkt oder im schlimmsten Fall auch ausspricht und sagt, Gott, das hat früher meine Mutter und mein Papa immer gesagt. Warum sage ich das jetzt plötzlich auch? Linda, bei dir war es heute Morgen so.
3: Ja, bei dem Gewitter. Ich stand am Fenster und ich habe mich erwischt. Ich habe gedacht, das hat die Natur gebraucht. Ganz übel, ganz übel.
2: Der deutscheste aller Wettersätze.
3: Ja.
2: Kann die Natur heute Abend und in der Nacht auch brauchen. Da kann es noch mal das ein oder andere Gewitter geben bei uns. Davor bleibt es trocken. Heute Nachmittag bis 35 Grad. 32 zum Beispiel momentan in Bühlstadt bei Moni und Peter. Wechselnd bewölkt ist es in Berghaupten bei ebenfalls 32 Grad. Meldet Karin und Eugen schickt noch aus Lahr 33 Grad und Sonnenschein rein. 16 Uhr.
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2: Das hat die Natur gebraucht. Die Nachrichten mit Linda L.
3: Um Mitarbeiter für die neue Filiale anzuwerben, hat McDonald's am Kirchplatz in Oberkirch jetzt eine Info- und Karriere-Lounge eröffnet. Laut Betreiber Nikolaus Sauer will man damit für Fragen und die erste Kontaktaufnahme zur Verfügung stehen. Der neue Standort an der B28 soll im September öffnen.

0: Er war mit 2,5 Promille Intus in einen Garten gefahren und dann geflüchtet. Nach der Aktion gestern Abend in Gernsbach bekommt ein 22-Jähriger jetzt gleich mehrere Anzeigen. Freiburg tauscht über 5000 Straßenlampen aus. Für mehr Energieeffizienz und zum Schutz nachtaktiver Tiere wird auf LED umgestellt. Bis 2030 will Freiburg alle Lampen im Stadtgebiet umgerüstet haben. 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Jetzt Deutschland und die Welt mit Gregor Moser.
1: Beschäftigte aus dem Ausland sind wichtig für den deutschen Arbeitsmarkt. Diese haben den Jobaufbau der vergangenen Jahre maßgeblich mitgetragen, sagt die Bundesagentur für Arbeit. Mehr von Claudia Wächter.
2: Der Lkw-Fahrer aus Afghanistan, die Pflegekraft aus Syrien, fast jeder zweite neue Job hier, der wird von Menschen erledigt, die nicht aus der EU kommen. Ein Zeichen erfolgreicher Integration, sagt die Bundesagentur, und gut für den deutschen Arbeitsmarkt. Aber auf Dauer reiche das nicht, sagen die Experten, denn bald gingen die geburtenstarken Jahrgänge nach und nach in Rente.
1: Nach dem Ende der Antragsfrist für die Fluthilfen im Ahrtal und anderen Hochwassergebieten sind bundesweit bisher gut 6 Milliarden Euro aus einem Sondervermögen ausgezahlt worden. Das hat das Bundesfinanzministerium mitgeteilt. Bis zu 30 Milliarden Euro hat der Bund bereitgestellt. Bei einem Besuch vor Ort im Ahrtal würdigte Bundespräsident Steinmeier 5 Jahre nach der Flut die Solidarität nach der Katastrophe. München verpflichtet seine Bürger zum Wassersparen. Weil der Wasserverbrauch in der Landeshauptstadt weiter steigt, hat die Stadt strikte Regeln erlassen. Verboten ist es jetzt unter anderem, sein Fahrzeug außerhalb von Waschanlagen zu waschen, den eigenen Garten zwischen 9 und 19 Uhr zu gießen oder Wasser aus Seen und Flüssen abzupumpen. Wer sich nicht an die Vorgaben hält, dem drohen Bußgelder bis zu 50.000 Euro. Für Jugendliche soll nur noch bis zum 16. Geburtstag ein Unterhaltsvorschuss gezahlt werden. Das fordert Bundesfamilienministerin Prien. Kritik an den Sparplänen kommt vom Kinderschutzbund. Bundesgeschäftsführer Grein sagte dem Redaktionsnetzwerk Deutschland, das würde die Chancenungleichheit noch weiter verschärfen. Aufatmen im norwegischen Königshaus. Kronprinzessin Mette Marit ist nach ihrer Lungentransplantation aus dem Krankenhaus entlassen worden. Rund 4 Wochen nach der Operation sei ihr Gesundheitszustand den Umständen entsprechend gut, heißt es in der offiziellen Mitteilung. In den nächsten 6 Monaten steht jetzt intensive Reha auf dem Programm.
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6: A5 Karlsruhe Richtung Basel zwischen Karlsruhe Süd und Rastatt Nord. Unfall auf der linken Spur. 3 Kilometer Stau, dauert bis zu 15 Minuten länger. Und dann haben wir zwischen Lahr und Herbolzheim in der Baustelle weiterhin 10 Kilometer Stau und stockender Verkehr. Hier müsst ihr eine Dreiviertelstunde mehr einplanen. B28 Straßburg Richtung Kehl. Stockender Verkehr von der Europabrücke bis zum Leger durch den Nationalfeiertag. Dauert bis zu einer halben Stunde. Je länger hier für euch. B415 Lahrhöhe Dehne. Reinigungsarbeiten. Dadurch Stop and Go. Hausacher Tunnel ist halbseitig gesperrt heute. Dadurch staut sich's in der Ortsdurchfahrt. Und Offenburg statt auswärts Richtung Autobahn. Stau mal wieder ab dem Messekreisel bis zum Ei.
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6: Es wird geblitzt um 4:04 in Friesenheim in der Tavostraße und zwar Höhe Sporthalleneinfahrt. Beidseitig 30 erlaubt. Haslach-Schwarzwaldstraße dürfte 50 fahren. Genauso in Kuppenheim Richtung Neumarsch. Nonnenweiher Richtung Frankreich, kurz nach dem Ortsschild. Offenburg Platanallee 30 erlaubt. Gilt auch in Fahrenhalt in der Gallenbacher Straße und zwischen Ötigheim und Steinmauern auf der Kreisstraße hier 70 erlaubt. Euch, wo es geht, eine gute Fahrt.
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6: Die gestalten am Sonntagabend die große Halbzeitshow beim WM-Finale in den USA. Hier sind Coldplay mit Viva la Vida bei Hitradio. Schönen Dienstag euch.

0: Bonjour an alle Franzosen, die heute hier bei uns in der Ortenau unterwegs sind zum Shoppen. Heute ist ja 14. Juli, französischer Nationalfeiertag. Als ich in der Mittagspause hier in Offenburg unterwegs war, jedes zweite Auto, was du gesehen hast, war ein französisches Kennzeichen. Und wir sind ja der Sender für Völkerverständigung hier bei Hitradio Ohr. Und deshalb checken wir jetzt mal die Feinheiten der französischen Sprache. Das machen wir gemeinsam mit Linda L. aus den Nachrichten und Charlie Thorn aus der Verständigungsredaktion hier bei Hitradio.
1: Aggressives Esperanto, oder? Ja.
0: Denn erkennt ihr das auch, wenn jemand was so schön auf Französisch sagt?
2: Klingt immer toll, ja.
0: Richtig romantisch, obwohl es die größte Beleidigung ist. Und das haben wir auch gemacht. Unsere Reporter sind rausgegangen. Wo findet man heute die meisten Franzosen? Natürlich auf dem Kaufland-Parkplatz hier in Offenburg. Elias und Yvonne haben einfach mal zu den Franzosen dort gesagt, sagt uns mal einen Satz, entweder was Romantisches oder eine Beleidigung auf Französisch. Und ihr zwei dürft jetzt raten und die ganze Region rät mit. Was ist es denn?
1: Na dann.
0: Bei unserem Spiel Kränkung oder Kompliment. Okay. Und los geht's.
3: Appuie sur le champignon, champion.
2: Champignon?
1: Das klingt, als ob du hast irgendwo Pilze. Also das ist eine Beleidigung.
2: Ich glaube auch. Ja, ja,
0: ihr sagt beide Beleidigung und hier kommt die Auflösung.
2: Sie sollen schneller fahren.
1: Was? Ich werde Pilze in Zukunft. Wachsen die so schnell? Warum heißen die Champignons? Ich werde das ganz anders sehen in Zukunft.
0: Es steht 0-0. Nächste Chance.
4: Das ist
2: eine Beleidigung.
1: Der hätte auch gesagt, das klingt irgendwie so ein bisschen...
2: Am Ende hatte er bitte gesagt, glaube ich.
0: Also stimmt.
2: Charlie und ich können ja beide gar kein Französisch.
1: Es klingt so ein bisschen wie deine Mutter. Also es ist, ja.
2: Ich sag Beleidigung.
1: Das sage ich auch.
0: Und hier kommt die Auflösung.
2: Deine Füße stinken, wasch dich mal.
1: Ja. Wusste ich doch.
0: Gut, in manchen Kreisen ist das ein Kompliment. Wenn Käsefußfetisch hat.
1: Wo gehst du hin? Hey, das ist
0: mach mal schnell weiter mit Satz Nummer 3.
4: Tu as visage pour la radio.
1: Das ist eine Beleidigung.
2: Wie, visage, Gesicht, Radiogesicht.
1: Ja. Du hast ein Radiogesicht und eine Fernsehstimme, wie bei mir, genau.
2: Du hast ein Gesicht fürs Radio.
0: Jawohl! Da kennen wir uns aus damit, gell?

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1: Wetter. 32 Grad und Sonnenschein momentan am Lindenplatz in Offenburg. Da ist heute Abend Public Viewing Europa Park in Rust. Auch da könnt ihr Fußball gucken ab 21 Uhr. Da haben wir momentan 33 Grad. Und am Cay Beach direkt am Rhein in Kehl, da gibt es auch Fußball heute Abend. Allerdings das Ganze direkt mal auf Französisch. Aber ist ja auch interessant. Kann man mit Franzosen feiern, wenn sie gewinnen gegen Spanien im Halbfinale. Hier momentan 31 Grad, leicht bedeckter Himmel. Das Wetter heute am Nachmittag, Sonne, Wolken. Es bleibt aber meist trocken. Bei schwülwarmen 35 Grad in der Spitze. Gegen Abend und in der Nacht kann es dann ein paar Gewitter geben.
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1: Um 16:30 mit Linda L.
3: Der Weißtannenturm in Kehl ist seit heute wieder geöffnet. Die erste Sanierungsphase ist laut der Stadt abgeschlossen, sodass Besucher jetzt wieder auf die 44 Meter hohe Plattform können. In der kommenden Woche muss der Turm nochmal für 2 Tage gesperrt werden, um ein paar Arbeiten abzuschließen. Dann bleibt er den Sommer über erstmal geöffnet, bevor dann die zweite Sanierungsphase startet. Dann werden die über 200 Stufen, Podeste und Plattformen erneuert. Die Sanierung kostet rund 255.000 Euro. Die Stadt hat dafür auch eine Spendenaktion gestartet. Im September soll die neue McDonald's-Filiale an der B28 bei Oberkirch öffnen. Am neuen Standort entstehen 50 Arbeitsplätze. Um Mitarbeiter anzuwerben, hat McDonald's am Kirchplatz jetzt eine Info- und Karriere-Lounge eröffnet.
4: Laut Betreiber Nikolaus Sauer will man damit für Fragen und die erste Kontaktaufnahme zur Verfügung stehen. Die Lounge bleibt dort, bis die Machbar ihren Kaffeebetrieb wieder aufnimmt. In der Zwischenzeit laufen die Arbeiten am Standort an der B28. Der Rohbau steht bereits. Rund 15.000 Meter Datenkabel wurden bereits verlegt. Im Außenbereich wird momentan die McDrive-Spur gepflastert. Geplant sind 100 Sitzplätze im Innen- und 60 weitere im Außenbereich. Charlie Thorn, Nachrichtenredaktion.
3: Ein betrunkener Autofahrer hat in Gernsbach gestern Abend einen Unfall verursacht und ist danach geflüchtet. Er war von der Straße abgekommen und hatte einen Gartenbereich überfahren. Dabei wurden mehrere Pfosten, ein Gartentor und ein Laternenmast beschädigt. Zeugen konnten beobachten, wie der Fahrer den Wagen stehen ließ und zu seiner Wohnung in der Nähe ging. Dort fand die Polizei ihn schließlich. Der 22-Jährige hatte über 2,5 Promille Intus und keinen Führerschein. Obendrauf kommt noch, dass das Auto weder zugelassen noch versichert ist und fremde Kennzeichen angebracht waren. Der Mann bekommt jetzt mehrere Anzeigen. Der Schaden wird auf 1.200 Euro geschätzt.
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6: Wenn alles immer teurer wird, dann neigen wir Menschen dazu, unser Geld zusammenzuhalten. Genau das bekommt auch der Einzelhandel zu spüren. 63% der Händler, also rund 2/3, berichten von einer schlechteren Geschäftslage im ersten Halbjahr. Vor einem Jahr war das nur die Hälfte. 42% der Händler bewerten ihre Geschäftslage aktuell als ungünstig. 2/3 erwarten deutlich oder leicht niedrigere Umsätze als letztes Jahr. Die Stimmung bei Verbrauchern und Unternehmen liegt auf dem gleichen Niveau wie im zweiten Corona-Lockdown. Hauptprobleme für viele Firmen sind steigende Kosten für Mitarbeiter, für den Einkauf von Energie und Waren. Gleichzeitig stagnieren die Umsätze. Auch der DAX kommt heute an der Börse nicht recht vom Fleck. Am späten Nachmittag steht der Leitindex immer noch im Minus bei 25.063 Punkten. Einfach näher dran am Börsengeschehen. Raphael Gensert für Hitradio OR.
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1: Heieiei, einiges los auf der A5 heute Nachmittag. Karlsruhe Richtung Basel zwischen Karlsruhe Süd und Rastatt Nord. Unfall auf der linken Spur. 8 Kilometer Stau, dauert bis zu 30 Minuten länger. Vorsicht, hier ist Kraftstoff ausgelaufen. Und dann haben wir zwischen Lahr und Herbolzheim die Baustelle. 10 Kilometer Stau und stockender Verkehr. 45 Minuten plus. Hier wird die Sicherheitsmauer der Baustelle zurückgebaut und durch den Stau auf der Autobahn auch immer wieder stockender Verkehr auf der B3, der Umleitungsstrecke zwischen Kippenheim und Ringsheim. B28 Straßburg Richtung Kehl, Stop and Go vor der Europabrücke bis zum Läger durch den Nationalfeiertag. Alle Franzosen wollen rüber zu uns zum Einkaufen. Und B415 Lahöhe Dene Reinigungsarbeiten, hier auch Stop and Go. Es dauert ein bisschen länger in der Ortsdurchfahrt Hausach, denn der Hausacher Tunnel ist gesperrt, halbseitig. Und Offenburg stadtauswärts Richtung Autobahn, Stau ab dem Messekreisel bis zum Ei.
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1: Die Blitzer stehen in Friesenheim in der Tavu-Straße, Höhe Sporthalleneinfahrt, beidseitig 30 erlaubt. Haslach, Schwarzwaldstraße dürfte 50 fahren. Kuppenheim Richtung Neumalsch, Höhe Friedhof Muckensturm 50 erlaubt. Nonnenweiher Richtung Frankreich, kurz nach dem Ortsschild. Da gilt allerdings noch Tempo 50. Offenburg-Platanenallee 30 erlaubt. Und der letzte für den Moment steht zwischen Ötigheim und Steinmauern auf der Kreisstraße. 70 km/h hier Maximalgeschwindigkeit. Und wo die Anhängerblitzer stehen, könnt ihr nachlesen auf hitradio.de. Und in der kostenlosen App. Kommt gut an.
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1: Hallo, schönen heißen Dienstag euch.

0: Stellt euch vor, ihr steht auf der Bühne und seht im Publikum nur Leute, die genauso aussehen wie ihr. So passiert am Wochenende in London und damit hat Rapper Pitbull einen neuen Rekord aufgestellt.
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0: 21.141 Typen haben sich da im Publikum als Pitbull verkleidet. Die hatten alle so eine Glatzenperücke auf, dazu eine dunkle Pilotensonnenbrille, ein angeklebtes Ziegenbärtchen und einen Anzug an. Und das bei um die 30 Grad. Respekt. Und die Idee für den Rekord kam Pitbull, weil sich in den letzten Jahren immer mehr Fans bei seinen Konzerten wie ihr Idol angezogen haben. Und das Guinness-Buch hat den Rekord schon bestätigt für die, Achtung, größte Ansammlung von Menschen mit Glatzenimitaten. Ja, sowas gibt's. Und ihr könnt diesen Sommer hier bei uns in der Ortenau gemeinsam mit mir auch einen Rekord aufstellen. Und zwar nächste Woche Samstag schon in Aachen-Fautenbach. Da wollen wir zusammen die größte Bierprobe der Welt hinbekommen. Das ist doch mal was Sinnloses. Sinnvolles. Nicht hier wie die größte Ansammlung von Menschen mit Glatzenimitaten. Das Ganze im Rahmen des 100-jährigen Jubiläums des SV Fautenbach im großen Festzelt und mit großer professioneller Unterstützung der Brauerei Bauhöfe aus Rännchen-Ulm und Biersommelier Thomas Kammerer.
2: Ja, also der aktuelle Rekord liegt bei 1520 Personen und wir wollen tatsächlich mindestens 1521 Personen erreichen und einen Weltrekord in die Ortenau holen. Ja. Ja, im Endeffekt müssen wir 3 Biere verkosten. Ich möchte dann auch 2 kleine Snacks dazu kreieren und dazu machen. Und dann erzähle ich vieles über Bier. Und was auch noch dabei ist, ist im Endeffekt Perplex. Das ist eine Band und das ist auch sehr super, wo uns dann zwischendurch unterhält und auch hinterher. Nach.
0: Tickets für nur 15 Euro inklusive 3 Biere und Snacks gibt es unter anderem auch auf svfautenbach.de. Oder ihr schreibt mir jetzt hier per WhatsApp ins Studio. Gruppen ab 10 Personen kommen günstiger rein. Also gemeinsam schaffen wir das. So wie der hier, der uns in Sachen Weltrekord jetzt schon mal einen Schritt voraus ist. Hier ist Pitbull gemeinsam mit J-Lo bei Hitradio mit On The Floor.
3: J-Lo!

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1: Wetter. Hallo Tobi, wir haben in Windschlick 32 Grad, Sonnenschein mit ein paar harmlosen Wolken, schreibt Wetterwächter Erik, wünscht einen schönen Feierabend, da schließe ich mich gerne an. Leicht bewölkt, aber mega schwül ist es bei Christina in Lahr bei 31 Grad, schreibst du. Und in Oberkirch haben wir 32 Grad, auch hier ist es leicht bewölkt bei Martin. Danke euch fürs Wetterwächtern, freue mich auch immer, wenn ihr eine kleine Nachricht dazu schreibt über unser Formular in der App und auf hitradio.de. Gibt natürlich 5 Orbits aufs Konto drauf, die ihr einlösen könnt bei unseren vielen Partnern. Auch da die Übersicht bei uns in App und im Web. Und heute Nachmittag sind bis zu 35 Grad drin. Es bleibt meistens trocken gegen Abend und in der Nacht. Dann allerdings ein paar Gewitter möglich. Morgen viele Wolken, etwas Regen. Am Donnerstag wieder mehr Sonne bei um die 30 Grad.
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1: Um genau 17 Uhr mit Linda L.
3: Der Weißtannenturm in Kiel ist seit heute wieder geöffnet. Die erste Sanierungsphase ist abgeschlossen. Im Winter soll dann die zweite starten. Bis auf 2 Tage kommende Woche bleibt der Turm den Sommer über erstmal offen. Er war mit 2,5 Promille in Tuss in einen Garten gefahren und dann geflüchtet. Nach der Aktion gestern Abend in Gernsbach bekommt ein 22-Jähriger gleich mehrere Anzeigen. Er hat keinen Führerschein und war mit einem nicht zugelassenen Auto unterwegs. Anlässlich des französischen Nationalfeiertags ist heute Abend in Straßburg ein Feuerwerk mit Drohnenshow geplant. Zu der Zeit läuft noch das Halbfinale gegen Spanien. Im Garten der zwei Ufer gibt's, wie schon gegen Marokko, ein Public Viewing mit Fanzone. Einfach näher dran an der Region. Jetzt Deutschland und die Welt mit Gregor Moser.
4: Zuwanderung stabilisiert den deutschen Arbeitsmarkt. Das zeigen neue Zahlen der Bundesagentur für Arbeit. Fast die Hälfte des Beschäftigungswachstums seit 2014 kam von ausländischen Arbeitskräften, ein Drittel davon aus den wichtigsten Asylherkunftsländern. Trotzdem wird die Zahl der potenziell Erwerbstätigen dieses Jahr erstmals um rund 40.000 sinken. Viele Babyboomer gehen nämlich in Rente. Bundespräsident Steinmeier hat das Engagement tausender Menschen beim Wiederaufbau nach der Ahrtalflut gelobt. Die Katastrophe jährt sich heute zum 5. Mal. Zu diesem Anlass besuchte er die Region und nahm unter anderem an einer Ausstellungseröffnung teil. Steinmeier erinnerte zudem an die mehr als 180 Todesopfer sowie ihre Angehörigen. Diverse Zierbrunnen hat die Stadt München schon abgeschaltet zum Wassersparen. Weil es eine ganze Zeit nicht mehr anständig geregnet hat, verschärft München jetzt die Regeln zum Wasserverbrauch. Dominik Schweiger berichtet.
5: Die Stadt München hat eine Allgemeinverfügung zur Wassernutzung erlassen. Ab sofort dürfen unter anderem private Pools

0: nicht mehr befüllt, Rasen tagsüber nicht mehr bewässert und Autos außerhalb von Waschanlagen nicht mehr gewaschen werden. Hintergrund ist der wegen Hitze und Trockenheit stark gestiegene Wasserverbrauch. Die Regeln gelten zunächst bis zum 1. August. Verstöße können mit Bußgeldern geahndet werden.
1: Während zum Beispiel in Bayern oder Baden-Württemberg noch nicht mal die Sommerferien begonnen haben, startet das neue Schuljahr etwa in Sachsen und Sachsen-Anhalt schon im kommenden August. Das heißt auch, Schulmaterialien müssen wieder gekauft werden. Für Familien wird das diesen Sommer nicht übermäßig teuer, beruhigt das Statistische Bundesamt. Schul- und Lehrbücher kosten demnach rund 2,3% mehr als letztes Jahr. Immer mehr junge Menschen verweigern den neuen Wehrdienst. Bis Ende Juni sind beim Bundesamt für Familie und zivilgesellschaftliche Aufgaben fast 5.900 entsprechende Anträge eingegangen. Das sind jetzt schon deutlich mehr als im gesamten vergangenen Jahr.
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5: Jörg, du hast was Neues für uns.
6: Halt mal, stopp mal.
5: Der war ein bisschen zu schnell. Hier doppelte Geschwindigkeit eingestellt. Jetzt doch mal, Jörg.
6: Ja, hey, in Gudach scheint irgendwas am Bahnübergang defekt zu sein. Da ist Stau in beide Richtungen.
5: Alles klar, danke dir, so klingt es besser. Dann haben wir die A5 Karlsruhe Richtung Basel zwischen Karlsruhe Süd und Rastatt Nord. Unfall auf der linken Spur, 9 Kilometer Stau, dauert bis zu 30 Minuten länger. Vorsicht, da ist Kraftstoff ausgelaufen. Und zwischen Lau und Herbolzheim Richtung Basel, Baustelle, 9 Kilometer Stau, hier 40 Minuten plus. Der Grund für den längeren Stau, hier wird die Sicherheitsmauer der Baustelle zurückgebaut. Durch diesen Stau auf der Autobahn auch immer wieder Stop and Go auf der B3 zwischen Kippenheim und Ringsheim. Hausacher Tunnel, der ist halbseitig gesperrt, B33, dadurch staut es sich in der Ortsdurchfahrt Hausach und Offenburg statt auswärts Richtung Autobahn, Stau ab dem Messekreisel bis zum Ei.
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5: Hey du Ei, wir haben 17.04 Uhr in Friesenheim, in der Bahnhofstraße wird jetzt geblitzt, 30 erlaubt. Kuppenheim Richtung Neumarsch, Höhe Friedhof Muckensturm dürfte 50 fahren, das gilt auch in Nonnenweiher, da blitzen sie ganz schön gemein, alle französischen Gäste, die jetzt langsam wieder vom Einkaufen zurückfahren nach Frankreich rüber, kurz nach dem Ortsschild stehen sie da. Zwischen Ötikheim und Steinmauern auf der Kreisstraße wird geblitzt, 70 erlaubt. Und wenn ihr noch was seht, sagt mir gerne Bescheid. 0800 504 33 11, die kostenlose Nummer direkt ins Studio.
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5: Hallo zusammen, schönen Feierabend euch.

0: Bonjour, salut et bienvenue hier bei Hitradio Ohr. Entschuldigung, Hitradio Ohr. Heute wird nämlich groß gefeiert in Frankreich. Es ist Nationalfeiertag der Franzosen, 14. Juli, die Fête Nationale. Und das wird ja immer mit viel Feuerwerk zelebriert. Moritz, kann man davon was auch bei uns aussehen?
1: Ich muss dich leider ein klein bisschen enttäuschen. Ich glaube, man hat heute nicht so gute Chancen auf Feuerwerk. Hm. Viele waren schon gestern Nacht und viele wurden auch abgesagt wegen Brandgefahr.
0: Ach so, schade. Aber ja, macht natürlich Sinn, weil es echt trocken war die letzten Wochen bei uns und natürlich auch im Elsass drüben. Kann man denn wirklich nirgendwo was sehen?
1: Es gibt ein paar Feuerwerke, die ich gefunden habe. Zum Beispiel Matzenheim, das ist in der Nähe von Nonnweier. Und dann in der Nähe von Meißenheim in Nordhus gibt es auch noch eins. Und ein größeres Feuerwerk in Straßburg, das sollte man bei gutem Wetter eigentlich auch sehen können. Das Problem ist nur, die ganzen Feuerwerke, die überschneiden sich wahrscheinlich mit dem WM-Spiel gegen Spanien.
0: Oh, das ist jetzt halt nicht optimal. Also zumindest mal für alle Franzosen. Vielleicht machen sie es ja in der Trinkpause, in der Hydration Break.
1: Dann wäre die auch mal für was gut.
0: Ja, genau. Oder man muss sich halt entscheiden. Wie das unsere Nachbarn aus dem Elsass machen, das hört ihr gleich hier bei Hitradio Ohr.
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0: Sorry, excuse me.

0: Fußball oder Feuerwerk? Das ist heute Abend die große Frage für viele Elsässer. Hitradio ist hier am 14. Juli, Nationalfeiertag in Frankreich. Da gibt es traditionell große Feste und Feuerwerke, aber heute eben auch das Halbfinale der Fußball-WM. Frankreich gegen Spanien ab 21 Uhr. Deshalb hat unsere Reporterin Yvonne Stolz die französischen Gäste in der Kehler Innenstadt mal gefragt. Für was entscheidet ihr euch heute Abend? Fußball oder Feuerwerk?
1: Wie feiern Sie La Fête Nationale heute? Fußball schauen Sie nicht, schauen Sie Feuerwerk?
2: Nein, wir kommen Deutschland und wir haben allgemein Fernokus.
1: Ihr Nationalfeiertag verbringen Sie beim Kaufland in Offenburg?
2: Voilà, exakt. Und wir haben allgemein immer noch mal manger und Möbel brauchen.
1: Schauen Sie für Dachtifis oder komplett Fußball heute?
3: Sustra Football.
1: Sustra Football, also kein Feuerwerk heute Abend, natürlich wird Fußball geschaut.
3: Ja. Pas de feu d'artifice, mais oui, du foot.
1: Wie feiern Sie das heute Abend? Schauen Sie Fußball und feu d'artifice oder nur Fußball?
4: Wir schauen Fußball und dann am Fenster von der Küche sehen wir dann feu d'artifice.
1: Ah, sehr schön. Also Außenküchenfenster
4: ja,
1: raus.
4: Nicht weit, voilà.
1: Schön. Auf Place de l'Étoile dann da.
4: Place de l'Étoile, voilà.
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1: Wetter. Wetterwächter Udo aus Kehl schreibt, schwüle, diesige Luft. Nein, halt, das muss ich anders vorlesen, so wie es sich anfühlt. Schwüle, diesige Luft ohne den Hauch von Wind bei 32 Grad. Ja, so fühlen sich viele an diesem Dienstagnachmittag. 32 Grad hat es nämlich auch bei dir, Roland, in Wallburg. Hier ist es bewölkt und bedeckter Himmel über Appenweier bei Manu bei 31 Grad. Bis zu 35 Grad sind noch drin. Gegen Abend und in der Nacht kann es da ein paar Gewitter geben. Morgen viele Wolken, etwas Regen. Am Donnerstag dann wieder mehr Sonne bei um die 30 Grad. Nicht mehr so schwül dann.
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1: Um 17.31 Uhr mit Linda L.
3: In einer leerstehenden Apotheke in Ettlingen sind potenziell gefährliche Stoffe gefunden worden. Das hat nach Infos der deutschen Presseagentur heute einen größeren Einsatz von Polizei und Feuerwehr ausgelöst. Die Stoffe seien bei Aufräumarbeiten entdeckt worden. Worum es sich genau handelt, wurde nicht bekannt. Vermutlich wurden damit früher Medikamente hergestellt. Durch die lange Lagerung hätte Gefahr bestanden, dass sich ein explosives Gemisch bildet. Das Landeskriminalamt hat das Material entsorgt. Der Weißtannenturm in Kiel ist seit heute wieder geöffnet. Die erste Sanierungsphase ist laut der Stadt abgeschlossen, sodass Besucher jetzt wieder auf die 44 Meter hohe Plattform können. In der kommenden Woche muss der Turm nochmal für 2 Tage gesperrt werden, um ein paar Arbeiten abzuschließen. Dann bleibt er den Sommer über erst einmal geöffnet, bevor dann die zweite Sanierungsphase startet. Dann werden die über 200 Stufen, Podeste und Plattformen erneuert. Die Sanierung kostet rund 255.000 Euro. Die Stadt hat dafür auch eine Spendenaktion gestartet. Ein Diebstahl hat in Waldkirch einen Feuerwehreinsatz ausgelöst. Am vergangenen Wochenende haben bisher Unbekannte ein Stromkabel von einer Baustelle in der Grünstraße geklaut. Dadurch fiel eine Abwasserpumpe aus. In der Folge trat Wasser aus und gelangte auch auf angrenzende Wohngrundstücke. Daher mussten die Einsatzkräfte anrücken. Die Polizei sucht jetzt Zeugen, die Hinweise zu dem Diebstahl geben können.
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5: Das Nektarnet-Netzwerk wird größer. Die IMOS Gubella aus Rentchen ist dem Unternehmensverbund beigetreten. 1993 von Hans-Erich Gubella gegründet, entwickelt und produziert das Unternehmen optische Komponenten für Industrie, Wissenschaft und Forschung, von Kunststoffoptiken und Reflektoren bis zu individuellen Sonderlösungen. Zu den Forschungspartnern zählen unter anderem Fraunhofer Institute und die Physikalisch-Technische Bundesanstalt. Die Technik aus Rentchen ist sogar im Weltall im Einsatz auf der internationalen Raumstation ISS. Der Bürstner Signature, das teilintegrierte Premium-Wohnmobil vom Spezialisten aus Kehl, ist mit dem Red Dot Award in der höchsten Kategorie ausgezeichnet worden. Der Red Dot zählt zu den international anerkannten Designpreisen. Für den Signature ist es bereits die 5. Auszeichnung nach weiteren Prämierungen in den Niederlanden, Belgien und dem Vereinigten Königreich. Soweit die Wirtschaftsnachrichten aus der Region. 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
6: Ja, hallo, hier ist der Günther. Ich stehe in Baden-Baden in der Rheinstraße Richtung Kaufland. Kurz vor dem Kaufland, vor dieser Ampelkreuzung, ist ein Unfall passiert. Feuerwehr, Polizei sperren die Straße ab. Hier geht nichts mehr weiter.
1: Danke, Günther, für die Info. Für dich natürlich 20 Orbels. Gilt auch für Joachim, der hat geschrieben, B33 in Gutach ist der Bahnübergang defekt. Dadurch Stau in diesem Bereich. Und Stau auch auf der A5 Karlsruhe Richtung Basel. Einmal zwischen Karlsruhe Süd und Rastatt Nord. Nach dem Unfall auf der linken Spur 11 Kilometer Stau und stockender Verkehr. Dauert bis zu 30 Minuten länger. Und zwischen Lahr und Herbolzheim 7 Kilometer Stau bis zu 40 Minuten plus. Dadurch auch immer wieder stockender Verkehr auf der B3 zwischen Kippenheim und Ringsheim. Dann haben wir die B
7: B33 nochmal. Hausacher Tunnel, halbseitig gesperrt. Dadurch staut sich's in der Ortsdurchfahrt Hausach. Und Offenburg stadtauswärts Richtung Autobahn, Stau ab dem Messekreisel.
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7: Folgende Blitzer gibt's noch. In Friesenheim, Bahnhofstraße 30 erlaubt. Kuppenheim Richtung Neumalsch, Höhe Friedhof Muckensturm, dürfte 50 fahren. Das gilt in zwischen Ötigheim und Steinmauern nicht. 70 dürfte hier fahren auf der Kreisstraße. Und dann gibt's noch einen fiesen Blitzer heute zum Nationalfeiertag der Franzosen. In Nonnenweiher blitzen sie Richtung Frankreich, kurz nach dem Ortsschild, allerdings noch 50 erlaubt. Und weil der so gemein steht, habe ich gedacht, wir übersetzen das Ganze mal für alle Franzosen, die uns heute hören, an ihrem Feiertag.
5: Bonjour et attention à tous nos amis français. Pour que cette fête nationale reste un bon souvenir, ne roulez pas trop vite sur le chemin de retour. Il y a des contrôles de vitesse à Nonnenweier sur la route en direction de la France, juste après le panneau du village. La vitesse est limitée à 50 km par heure. Alors, bonne route et joyeuse fête nationale.
7: Das war Französisch.
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0: so ein geiler Typ. Also da ist wirklich ein Song besser als der andere. Und das ist seine neueste Single. Bruno Mars, On My Soul. Neu auf eure Sommerplaylist für die Ortenau.
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0: 4 Jahre Pause. Das bedeutet auch 4 Jahre angestaute Vorfreude. Und jetzt, nach 4 Jahren Pause, ist das Hornberger Stadtfest zurück. Und das schon dieses Wochenende. Am 18. und 19. Juli, da wird in der Innenstadt richtig viel los sein. 2 Bühnen, ein großes Kinderland und verschiedene Live-Musik. Mehr dazu weiß Beate Brohammer, Leiterin der Touristinfo.
3: Da gibt's dann Rock, Pop mit 2 unterschiedlichen Bands. Alpaku ist eine junge Nachwuchsband aus dem Schwäbischen. Und Pan, die sind ja bei uns im Schwarzwald wirklich bekannt.
0: Aus dem Schwäbischen? Ja gut, wir sind weltoffen, vor allem in Hornberg. Neu in diesem Jahr, im Rahmen der Biathlon-Deutschland-Tour, wird auf dem evangelischen Kirchplatz der Hornberger Champion gesucht.
3: Biathlon, wie man es eigentlich vom Winter kennt, findet bei uns in Hornberg im Sommer statt. Aber man läuft auf der Stelle. Also man hat so ein Ergometer, wo man dann 200 Meter rennen muss. Und dann schießt man dann genau noch. Und das macht man 2-mal. Und der Tagespreis wird sein, eine Reise zum Finale der Biathlon-Tour nach Oberhof im nächsten Jahr.
0: Nicht schlecht. Und wer von euch mit dem Rad oder der Bahn anreist, kann den Kinzigtal Radweg oder auch ganz entspannt die Bahnlinie Richtung Offenburg nutzen. An diesem Wochenende beim Comeback des legendären Hornberger Stadtfests.
2: Das war die gute Nachricht des Tages. 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
1: Wetter. Eben kam per Mail eine Unwetterwarnung vom Deutschen Wetterdienst rein für den Regierungsbezirk Freiburg vor schweren Gewittern. Der Stufe 3 von 4 gilt für die nächste Stunde, vor allem für den Süden des Sendegebiets, also südlich von Freiburg. Auf meinem Wetterradar zeigt es an, dass die Gewitter von Süden her erst so gegen 23 Uhr die Orte noch erreichen werden. Aber sicher ist sicher, also wenn ihr draußen unterwegs seid heute Abend, zum Beispiel später beim Public Viewing in Offenburg auf dem Lindenplatz, checkt immer mal den Himmel. Also Gewitter möglich, heute noch speziell in der Nacht. Morgen dann viele Wolken, etwas Regen, am Donnerstag dann wieder mehr Sonne.
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1: Um 18 Uhr mit Linda L.
3: Rund um den Bahnübergang auf der B33 in Gutach kann es momentan länger dauern. Dort gibt es laut Polizeipräsidium Offenburg einen technischen Defekt an einer Schranke. Techniker sind bereits auf dem Weg. Einen Unfall oder Ähnliches gab es aber nicht. Weil in einer leerstehenden Apotheke potenziell gefährliche Stoffe gefunden wurden, gab es in Ettlingen heute einen größeren Einsatz von Feuerwehr und Polizei. Die Stoffe seien bei Aufräumarbeiten entdeckt worden. Worum es sich genau handelt, wurde nicht bekannt. Das Landeskriminalamt hat die Materialien entsorgt. Der Weißtannenturm in Kiel ist seit heute wieder geöffnet. Die erste Sanierungsphase ist abgeschlossen. Im Winter soll dann die zweite starten. Bis auf 2 Tage kommende Woche bleibt der Turm den Sommer über erstmal offen. 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Jetzt Deutschland und die Welt mit Gregor Moser.
4: Die Flut im Ahrtal vor 5 Jahren mit 185 Toten sei eine unmissverständliche Warnung gewesen. Das sagte Bundespräsident Steinmeier bei einer Gedenkstunde anlässlich der Katastrophe, die sich heute jährt. Deutschland sei weder beim Kampf gegen den Klimawandel noch beim Schutz vor Extremwetter da, wo es sein müsste. Außerdem würdigte Steinmeier die Solidarität nach der Katastrophe und dankte den tausenden Freiwilligen. Einkaufen ist im Internet rund um die Uhr möglich, aber in den Läden herrscht an Sonntagen weiterhin gähnende Leere. Die Deutsche Industrie- und Handelskammer fordert, Händler sollten selbst entscheiden können, ob sie sonntags öffnen möchten oder nicht. Bisher will die Bundesregierung nur für Bäckereien, Konditoreien und Bibliotheken längere Öffnungszeiten ermöglichen. Die SPD will Schlupflöcher bei der Erbschaftssteuer schließen. Generalsekretär Klüssendorf hat im Interview mit NTV angekündigt, noch in diesem Jahr mit dem Koalitionspartner darüber verhandeln zu wollen. Konkret geht es um große Vermögen ab 26 Millionen Euro, die nahezu steuerfrei vererbt werden können. Über

0: 450 Millionen Menschen leben in der EU, so viele wie noch nie. Das zeigt der aktuelle Demografiebericht der EU-Kommission. Durchschnittlich werden die Menschen älter und auf Dauer auch wieder weniger. Bis 2100 soll die Bevölkerungszahl auf knapp 399 Millionen sinken. Das wäre das Niveau der 1970er Jahre. Bei der Fußball-Weltmeisterschaft steht das erste Halbfinale an. Um 21 Uhr trifft Frankreich auf Europameister Spanien. Moritz Einzel berichtet.
1: Die Spanier haben sich mit maschineller Präzision in die Runde der letzten vier gespielt. Superstar Lamine Yamal hatte noch nicht seine ganz großen Momente, aber Spanien funktioniert als Kollektiv und will erstmals seit dem Titel 2010 wieder ins WM-Finale. Frankreich könnte zum dritten Mal in Folge ins größte aller Endspiele einziehen, getragen vom oft genug magischen Offensivtrio Michael Olise, Ousmane Dembélé und natürlich Kylian Mbappé.
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4: B33 in Gutach, da ist der Bahnübergang defekt. Ihr habt es in den News gehört, die Schranke funzt da nicht, dadurch Stau. A5 Karlsruhe Richtung Basel zwischen Karlsruhe Süd und Rastatt Nord. Durch den Unfall auf der linken Spur immer noch 11 Kilometer Stau und stockender Verkehr. 30 Minuten müsst ihr hier mehr einplanen. Und zwischen Laa und Herbolzheim nochmal 40 Minuten plus 7 Kilometer Stau durch die Baustelle. Auch auf der B3 zwischen Kippenheim und Ringsheim dauert es dadurch länger. In Baden-Baden in der Rheinstraße, kurz vor der Ampel beim Kaufland, ist die Straße durch Rettungskräfte aktuell gesperrt. Da gab es einen Unfall. Und Offenburg stadtauswärts noch ein bisschen Stop-and-Go Richtung Autobahn ab dem Messekreisel.
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4: Da gibt es noch den Blitzer in Friesenheim in der Bahnhofstraße. 30 erlaubt. Und dann der fiese Blitzer zum Feiertag in Frankreich heute. Alle, die shoppen, waren bei uns in der Region. Und da über Nonnenweiher Richtung Frankreich rüberfahren wollen. Kurz nach dem Ortsschild Richtung Grenze wird geblitzt. 50 erlaubt. Und das haben wir ja als kleinen Service vor einer halben Stunde extra im Verkehr hier übersetzt. Und Ronny aus Gengenbach schreibt dazu: Also auf Französisch klingen sogar Blitzerwarnungen sexy. Könnt ihr das nochmal spielen? Ja, gar kein Thema.
5: Bonjour et attention à tous nos amis français pour que cette fête nationale reste un bon souvenir. Ne roulez pas trop vite sur le chemin de retour. Il y a des contrôles de vitesse à Nonnenweier sur la route en direction de la France, juste après le panneau du village. La vitesse est limitée à 50 km par heure. Alors, bonne route et joyeuse fête nationale.
6: Ganz unsexy, c'est immer nett.
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4: Ja, und hier geht's gleich französisch weiter. Heute Abend ja das erste Halbfinalspiel bei der WM, Frankreich gegen Spanien. Und wir stimmen uns musikalisch ein mit einem Hit aus Frankreich und einem Hit aus Spanien. In 7 Minuten hier bei mir in der Show.

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1: Noch 2 Stunden und 48 Minuten bis zum ersten Halbfinale bei dieser Fußball-WM. Frankreich gegen Spanien. Heißt, bis zum Anpfiff um 21 Uhr könnt ihr noch eure Tipps abgeben bei unserer Genuss-WM auf hitradio.de. 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Und das Spiel gibt's live im ZDF oder ihr geht zum Rudel gucken. Public Viewing gibt's unter anderem auf dem Lindenplatz in Offenburg, im Europapark in Rust und beim K-Beach in Kehl direkt am Rhein. Die übertragen das Spiel allerdings auf Französisch. Also wohl dem, der da in der Schule gut aufgepasst hat im Französischunterricht. Und apropos Französisch, wir spielen ja passend zu den spielenden Mannschaften des Tages. Immer um diese Uhrzeit, kurz nach 6, die Hits aus den jeweiligen Ländern. Und zum Halbfinale wollen wir da auch keinen Teilnehmer benachteiligen. Deshalb gibt's jetzt erst einen Song aus Spanien und dann einer aus Frankreich. Und da denkt man ja, also Spanien, da gibt's ja sau viele Musik. Die da aus Spanien kommt, die in Frage kommt. Aber nee, die meisten bekannten spanischen Sommersongs kommen auch von Musikern aus Lateinamerika. Und nicht mal die Gypsy Kings, also hier Bamboleo und so weiter. Nicht mal die kommen aus Spanien, die kommen aus Südfrankreich. Die einzigen Sommerhit-Garanten aus Spanien waren 1995, zwei schon damals recht alte Herren, die übrigens auch heute im hohen Alter noch zusammen Musik machen. Und damals haben sie den passenden Club-Tanz gleich mitgeliefert. Ihr wisst eh schon, worum es geht. Hier sind für Spanien Los del Rio. Oh, mit dem Macarena.

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1: Ja, da wurde schon getanzt hier vorm Studio in der Hitradio-Redaktion. Elias, ich hab's genau gesehen, hier durch die Glastür im Studio. Das müssen wir aber nochmal üben bei der nächsten Firmenfeier. Unser Hit für Spanien, aus Spanien, von Los del Rio, Macarena. Als Warm-up zum Halbfinalspiel Frankreich gegen Spanien. Übrigens mehr Musik auf Spanisch, auch gleich wieder ab 19 Uhr bei Chakalaka, die Latin Show mit Kati Chakat. Und jetzt gibt's zum Ausgleich natürlich noch Musik aus Frankreich. Und apropos, liebe Franzosen, was schätzt ihr, wie geht's heute Abend aus? Frankreich, Spanien?
2: La France.
3: Natürlich gewinnt Frankreich, aber wie hoch?
2: Au moins 2-0. 2-0.
3: Also mindestens 2-0 für Frankreich.
4: 4-2.
3: 4-2 für Frankreich.
5: Die Spanier sind stärker als die Franzosen. 1-0, vielleicht 2-1 für Spanien.
6: Es ist eine starke Mannschaft und wir drücken die Möwe, dass Frankreich gewinnt. Und voilà, ich bin Bock knapp. Spanisch kennt viel Good Cheese, auch ein Gold Cheese. 2-1.
1: Larry, und hier ist der Hit für Frankreich, aus Frankreich. Luan mit Avenir.

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1: Wetter. So, eben kam die Endwarnung vom Deutschen Wetterdienst. Also keine Gefahr mehr momentan in Sachen Unwetter und Gewitter. Wir haben dagegen Sonnenschein in Kappelrodeck bei Katharina und Benno bei 29 Grad. 33 Grad sind es bei Michael in Kehl am Rhein. Auch hier scheint die Sonne und leicht bewölkt ist es bei Manu in Obersasbach. Sie stimmt mit ein mit den 33 Grad. Bis zu 35 Grad kann es schwülwarm sein. Heute gegen Abend und in der Nacht ein paar Gewitter möglich. Stand jetzt kommen die so gegen 23 Uhr von Südbaden hoch zu uns in die Ortenau. Und morgen dann viele Wolken, etwas Regen.
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1: Um 6:30 mit Linda L.
3: In einer leerstehenden Apotheke in Ettlingen sind potenziell gefährliche Stoffe gefunden worden. Das hat nach Infos der Deutschen Presseagentur heute einen größeren Einsatz von Polizei und Feuerwehr ausgelöst. Die Stoffe seien bei Aufräumarbeiten entdeckt worden. Worum es sich genau handelt, wurde nicht bekannt. Vermutlich wurden damit früher Medikamente hergestellt. Durch die lange Lagerung hätte Gefahr bestanden, dass sich ein explosives Gemisch bildet. Das Landeskriminalamt hat das Material entsorgt. Der Weißtannenturm in Kehl ist seit heute wieder geöffnet. Die erste Sanierungsphase ist laut der Stadt abgeschlossen, sodass Besucher jetzt wieder auf die 44 Meter hohe Plattform können. In der kommenden Woche muss der Turm nochmal für 2 Tage gesperrt werden, um ein paar Arbeiten abzuschließen. Dann bleibt er den Sommer über erstmal geöffnet, bevor dann die zweite Sanierungsphase startet. Dann werden die über 200 Stufen, Podeste und Plattformen erneuert. Die Sanierung kostet rund 255.000 Euro. Zum Nationalfeiertag heute in Frankreich gibt es in Straßburg am Abend ein Feuerwerk mit einer Drohnenshow. Der Start wurde für 22:30 angesetzt. Parallel spielt das französische Nationalteam im WM-Halbfinale gegen Spanien. Im Garten der Zwei Ufer gibt es daher wieder ein Public Viewing mit einer Fanzone. Der Fertighaushersteller Weberhaus aus Rheinau-Links hat vergangenes Jahr einen Umsatz von 318 Millionen Euro gemacht. Rund 8% weniger als im Vorjahr, aber einkalkuliert. Die Produktion stand im Januar vergangenes Jahr still, da neue Roboteranlagen installiert wurden. Laut der Firma ein erfolgreiches Geschäftsjahr, trotz der schwierigen wirtschaftlichen Lage. Der Auftragseingang sei erneut gestiegen. Weberhaus beschäftigt momentan rund 1300 Mitarbeiter, davon über 900 am Standort in Links.
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1: Achtung auf der A5, Karlsruhe Richtung Basel. Zwischen Aachen und Appenweier liegen Reifenteile auf dem linkeren und dem mittleren Fahrstreifen. Dann haben wir die A5 Richtung Basel zwischen Karlsruhe Süd und Rastatt Nord. Nach dem Unfall auf der linken Spur laufen die Reinigungsarbeiten. Nur die rechte Spur ist momentan frei. 9 Kilometer Stau, eine halbe Stunde plus hier. Und Offenburg Stadt auswärts Richtung Autobahn. Stau ab dem Messekreisel.
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1: Da haben wir den Blitzer noch in Friesenheim in der Bahnhofstraße, den ihr uns gemeldet habt. 30 hier erlaubt. Und der fiese Blitzer für alle Franzosen, die jetzt vom Shopping nach Hause fahren am frankreichweiten Feiertag heute in Nonnenweiher Richtung Grenze rüber. Kurz nach dem Ortsschild wird geblitzt, 50 erlaubt und als besonderen Service auch jetzt nochmal um 18.33 Uhr diesen Blitzer auf Französisch.
5: Bonjour et attention à tous nos amis français pour que cette fête nationale reste un bon souvenir. Ne roulez pas trop vite sur le chemin de retour. Il y a des contrôles de vitesse à Nonnenweiher sur la route en direction de la France, juste après le panneau du village. La vitesse est limitée à 50 km par heure. Alors, bonne route et joyeuse fête nationale.
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1: Nur noch wenige Stunden bis zum ersten Halbfinale bei dieser Fußball-WM. Frankreich gegen Spanien, 21 Uhr geht's los. Andi Huppertz, was tippst du bei unserer Genuss-WM?
2: Ich bin mittlerweile auf Sieg Frankreich. Ich habe jetzt Frankreich auch als Weltmeister getippt und ich schätze heute Abend, im Gegensatz zu unserem Orakel, glaube ich nicht an eine Verlängerung und Elfmeterschießen. Ich glaube, es geht 3-1 für Frankreich aus innerhalb der regulären Spielzeit plus 47 Minuten Nachspielzeit wahrscheinlich.
1: Und 5 Trinkpausen.
2: Mindestens.
1: Was hat's Orakel getippt? Könnt ihr euch im Video anschauen auf Insta und Facebook. 13-12 nach Elfmeterschießen.
2: Ja, das ist die Frage. Glaubt ihr, dass das Spiel 11-11 ausgeht und dann Frankreich 2 Elfmeter verwandelt und Spanien nur einen? Oder man weiß es nicht, aber 13-12 ist schon happig.
1: Also wenn es so kommt und das so ein langes Elfmeterschießen wäre, dann endet das Spiel direkt zu Beginn deiner Sendung.
2: Ja, wahrscheinlich.
1: Um 5:30 Uhr, Morningshow.
2: Wahrscheinlich werde ich den Rest dann irgendwie im Radio hören müssen, genau. Ja, nein, ich hoffe mal nicht, dass es so lange geht, weil irgendwann muss ich auch noch ein paar Minütchen schlafen.
1: Also du schaust dir das an,
2: trotz Frühschicht. Selbstverständlich. Ich habe mir auch die Spiele, die nachts um 1 oder um 2 liefen, angeschaut.
1: Echt jetzt?
2: Ja, natürlich.
1: Und dann machst du durch bis morgen früh und singst Bumsfallerei.
2: Ja, das mit dem Singen lasse ich, aber durchmachen das auf jeden Fall. Ja.
1: Okay, krass. Also ich bin bei 2 Tippspielen aktuell dabei. Einmal natürlich unsere Genuss-WM und dann haben wir in Zunzweier noch so eine interne Tippgruppe. Und ich habe mich jetzt aufgesplittet. Ich habe beide Male 2-1 getippt, aber einmal halt für Frankreich bei unserer Genuss-WM, weil da tippe ich auch, dass Frankreich Weltmeister wird. Und bei der anderen Tippgemeinschaft habe ich gedacht, komm, jetzt machst du mal 50-50. Da tippe ich auf ein 2-1. Für Spanien heute Abend.
2: Also gut, Gewinner heute Abend auf jeden Fall Tobias Siegwart.
1: Jo, so der Plan.
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0: Die Band Lucas Graham aus Dänemark ist zurück mit Second Chance bei Hitradio. Ja, so ein bisschen Folk- oder Country-mäßig. Sehr schön, der Song. Macht gleich Bock auf eine Pfanne Bohnen mit Speck à la Bud Spencer.
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0: Ja, okay, dann halt nicht. Themawechsel. Bevor ihr den Fernseher anmacht zum Fußball gucken heute Abend, haben wir hier noch den perfekten Soundtrack für diesen Sommerabend. 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
1: Wetterwächtern und fünf Orbits kassieren. Das kann man zum Beispiel machen aus dem Schwimmbad raus. Heidi liegt gerade in Hornberg da am Beckenrand und das Wasser hat eine herrliche Temperatur, schreibt sie. Wie viel? Schreibt sie nicht dazu. Ich vermute mal so um die 24 Grad im Freibad. Außen hat es auf jeden Fall 29 im Schatten. Leicht bewölkt in Oberkirch bei 31 Grad, meldet Anke. Und leicht bewölkt auch in Kippenheim bei Jean bei genau 30 Grad. Heute Abend und in der Nacht kann es dann noch Gewitter geben. Morgen viele Wolken, etwas Regen. Am Donnerstag dann wieder mehr Sonne bei um die 30 Grad.
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1: Um 19 Uhr mit Linda L.
2: Weil in einer leerstehenden Apotheke potenziell gefährliche Stoffe gefunden wurden, gab es in Ettlingen heute einen größeren Einsatz von Feuerwehr und Polizei. Die Stoffe seien bei Aufräumarbeiten entdeckt worden. Worum es sich genau handelt, wurde nicht bekannt. Das Landeskriminalamt hat die Materialien entsorgt. Der Weißtannenturm in Kehl ist seit heute wieder geöffnet. Die erste Sanierungsphase ist abgeschlossen. Im Winter soll dann die zweite starten. Bis auf zwei Tage kommende Woche bleibt der Turm den Sommer über erstmal offen. Weberhaus aus Rheinau-Links hat vergangenes Jahr einen Umsatz von 318 Millionen Euro erzielt. Rund 8% weniger als im Vorjahr, aber einkalkuliert. Die Produktion stand im Januar 2025 still, da neue Roboteranlagen installiert wurden. Einfach näher dran an der Region. Jetzt Deutschland und die Welt mit Stefan Schütz.
3: Bundespräsident Steinmeier hat den Einsatz tausender Menschen beim Wiederaufbau nach der Ahrtalflut gelobt. Am 5. Jahrestag besucht auch Kanzler Merz die Region, Sabine Koppers.
4: Merz will sich hier auf einer städtischen Baustelle über den Stand des Wiederaufbaus informieren und dabei will er sich auch mit jungen Ehrenamtlichen aus dem Ahrtal und Gewerbetreibenden unterhalten. Anschließend wird er dann auch noch bei der öffentlichen Gedenkfeier auf dem Marktplatz in Ahrweiler sprechen. Hier hoffen viele Menschen aus dem Ahrtal auf eine Entschuldigung für das, was passiert ist. Ob Merz dazu etwas sagen wird, bleibt aber abzuwarten.
3: Immer weniger Menschen wollen ihren Wehrdienst leisten. Bis Ende Juni sind beim Bundesamt für Familie und zivilgesellschaftliche Aufgaben fast 5.900 Anträge eingegangen, in denen der Kriegsdienst verweigert wird. Das sind jetzt schon deutlich mehr als im gesamten vergangenen Jahr. Der neue Wehrdienst ist freiwillig, die Wehrpflicht ist seit Jahren ausgesetzt. In der Zeit als US-Präsident wird Donald Trump sehr reich. Eine Analyse des Magazins Spiegel zeigt, dass er in einem Jahr mehr als 21.000 Börsendeals getätigt hat. Banken haben das übernommen. Trumps Vorgänger Biden kam in 4 Jahren Amtszeit auf 13 gemeldete Wertpapiergeschäfte. Trump kassierte allein durch Kryptogeschäfte

0: mehr als 1,4 Milliarden Dollar. Belege für einen kausalen Zusammenhang zwischen Trumps Investments und seiner Rolle als US-Präsident gibt es nicht. Bei der Fußball-WM wird heute Abend das erste Finalticket vergeben. Darum spielen ab 21 Uhr im ersten Halbfinale Vize-Weltmeister Frankreich und der amtierende Europameister Spanien, also zwei der Top-Teams des Turniers. Damit treffen auch zwei der absoluten Superstars direkt aufeinander. Auf französischer Seite Kylian Mbappé und der Spanier Lamine Yamal.
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3: Da habe ich noch eine Meldung für euch um 19.04 Uhr von der A5 Karlsruhe Richtung Basel. Zwischen Karlsruhe Süd und Rastatt Nord laufen weiterhin die Reinigungsarbeiten. Nur die rechte Spur ist frei. 8 Kilometer Stau, etwa eine halbe Stunde plus.
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3: Ein Blitzer steht noch in Friesenheim, in der Bahnhofstraße 30 erlaubt. Wo es geht euch? Eine gute Fahrt in den Dienstagabend.
4: Wir sagen Dankeschön
5: und auf Wiedersehen.
4: Die Schau muss weiter
5: gehen, auf Wiedersehen.
3: Ich bin Tobi Siegwart, bleibt gesund und breite Nudle und jetzt viel Spaß mit Kathi.
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6: Die Latin Show immer am Dienstagabend hier bei Hitradio OR. Und ich würde so gerne sagen, schnappt euch Tickets, der Mann kommt nach Deutschland, aber er kommt nicht. Er macht eine Welttour, macht Stopp in den Niederlanden und auch in Zürich. Also in dem Fall Zürich, willkommen. Ozuna ist unterwegs. Den kennt ihr vor allem mit Beiler, Beiler, Beiler. Und deswegen jetzt 3 Minuten lang überlegen, ob ihr da nicht Bock drauf hättet. Let's go!

0: Chakalaka, die Latin Show ist hier. Immer bei Hitradio, immer am Dienstag. Und ja, es ist jetzt schon eine Weile her. Ich muss noch mal über Bad Bunny reden. Der war vor 3 Wochen, vor 3 Wochen in Düsseldorf. Hat 2 Tage Stopp gemacht mit seiner Welttour in Deutschland. Und hat auch dort Voy a llevarte pa PR gespielt. Das ist ein Song von seinem aktuellen Album. Bedeutet übersetzt, ich nehme dich mit nach Puerto Rico, PR. Und am Anfang von diesem Song ist auch auf dem Original so ein Ruf drauf von jemand. Der ruft, Acho PR es otra cosa.
1: Acho PR es otra cosa.
0: Das bedeutet, Acho ist ein Kurzteil von Muchacho, also sowas wie Digger, Kumpel. Puerto Rico ist anders, ist was Besonderes. Und diesen Ruf, den hat er auf dieser Tour, auf seiner Welttour oder immer noch, und lässt er auf seiner Welttour von Leuten aus dem Publikum rufen. Der läuft also ganz aufmerksam an der ersten Reihe entlang und sucht sich dann jemand aus. In Düsseldorf war es einmal ein junger Kerl und einmal eine Mutti, die da mit war auf dem Konzert. Und ja, das ist für die Leute natürlich wahnsinnig besonders, erstens auf die Bühne geholt zu werden, dann Teil dieses Songs zu sein. Und die Menge hat es brutal abgefeiert. Für euch und uns gibt es aber das Original mit Bad Bunny. Voy a llevarte papere hier bei Chakalaka.
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der Latin Show. Wenn man so über Künstler nachdenkt, gerade so DJs, gibt es gar nicht so viele, die keine Skandale irgendwie hatten in ihrer Karriere bisher, ne? Alle möglichen Arten von Skandalen, ne? Richtig schlimme bis so ein bisschen aufgebauschte, aber ich glaube, ich kann mich nicht erinnern, dass David Guetta jemals einen richtigen Skandal am Hals hatte. Also, bis auf das irgendwelche Zeitungen geschrieben haben, seine Frau ist viel zu jung und solche Sachen, aber so ein richtiger Skandal? Ich glaube nicht. Ich glaube, er war schon immer ein sehr leidenschaftlicher französischer Mann, der einfach gerne auf Ibiza lebt und Partys macht und Musik raushaut ohne Ende und das auch mit Latin Artists. Zum Beispiel Ozuna. Die haben einen Song zusammen gemacht, der heißt Vocation, zu Deutsch Berufung, und das ist für die beiden definitiv die Musik, und so klingt das Ganze auch. Gibt's jetzt bei Chakalaka, der Latin

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8: Die Latin Show mit einem Love Song. Ah, bleibt mir schon fast die Stimme weg. Denn irgendwie sind alle Songs, okay, nicht alle, aber sagen wir 80% der Songs, die ich hier habe, Love Songs. Auf eine Art wird immer jemand klar gemacht, dass man ihn ganz lieb hat. So auch in Ricky Martins Song Tiburones. Tiburones heißt Haie. Und er singt im Refrain, ich tue alles für dich. Ich schwimme auch mit Haien. Und ich frage mich dann so, es gibt doch Leute, die das zum Spaß machen, oder? In so einem Käfig mit Haien. Also so ein Riesenopfer scheint es ja nicht zu sein. Naja, Ricky Martin muss dafür offensichtlich viel opfern, denn sonst hätte er den Song nicht gemacht. Tiburones, jetzt hier bei Chakalaka, der Latin Show. Ja, no sé.

Aufruf an alle Zumba-People da draußen, die seit Jahren zu lateinamerikanischen Rhythmen Sport machen. Tanzsport, Sporttanz, wie man Zumba halt erleben mag. Dieser Song, der war garantiert schon in einer Klasse von euch, denn ich habe inzwischen zwei Zumba-Lehrerinnen kennengelernt, die mir beide gesagt haben, ja, das ist der absolute Go-To. Der hat den perfekten Vibe, der hat den perfekten Sound und die perfekte Geschwindigkeit für ganz viele Figuren. Da kommen die Leute hinterher und es ist Don Omar mit Tabu. Und wenn ihr die Figur noch könnt, jetzt eure Chance für 3,5 Minuten Sport am Dienstagabend. Don Omar mit Tabu hier bei Chakalaka.

0: 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Ganz toller Song über Chakalaka der Latin Show. Und jetzt noch eine ganz tolle Band, nämlich Calle 13. Die sind toll. Die gefallen mir, weil sie Musik machen, die nicht so random ist. Erstens ist die Musik besonders und zweitens die Texte. Es geht einfach um Dinge, die eine Bedeutung mitbringen. Ich habe jetzt hier Me Vieron Cruzar. Das bedeutet sowas wie, man hat mich vorbeikommen sehen, vorbeiziehen sehen. Und im Text wird dann gesungen, die Sterne haben mich vorbeiziehen sehen. Die Sterne haben mich kommen sehen. Die Sterne haben mich verlieren sehen und die Sterne haben mich gewinnen sehen. Das drückt also aus, es gibt im Leben Verluste, es gibt Gewinne. Aber letztendlich macht jeder seinen Weg und die Sterne schauen stumm dabei zu und betrachten das Ganze. Und das finde ich eine schöne Message. So, jeder geht seinen Weg und bis auf die Sterne kann es niemand sehen. Und deswegen muss sich auch niemand verstecken, weil keiner weiß, wie dein Weg bisher ausgesehen hat. Guter Text, gute Band. Calle 13, Me Vieron Cruzar hier bei Chakalaka, der Latin Show.
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2: Ich bin Stefan Schütz. Die Deutsche Bahn ist in diesem Jahr bereits in mehr als 2000 Fällen Ziel von Sabotage geworden, 7% mehr als im Vorjahr. Die Bild berichtet über einen internen Lagebericht. Der jüngste Anschlag ist in der vergangenen Nacht in Neu-Wulmsdorf passiert. Ein wichtiger Verteilerkasten hat gebrannt, rund 200 Zugfahrten fielen aus. Immer wieder führen Brandanschläge auf die Bahninfrastruktur zu spürbaren Einschränkungen. Das sonst nicht für wenig Wasser bekannte München hat zunehmend Probleme mit der Trockenheit. Weil die Bewohner wieder mehr Wasser verbrauchen, hat die Stadtverwaltung strenge Regeln erlassen. Autos dürfen nur noch in Waschanlagen gewaschen werden, Rasenflächen dürfen nicht bewässert werden, Gärten dürfen zwischen 9 und 19 Uhr nicht gegossen werden. Es gibt weitere Einschränkungen und Bußgeldandrohungen von bis zu 50.000 Euro. Ein T-Rex-Skelett hat bei Sotheby's in New York einen neuen Rekordpreis erzielt. Nach einem Bietergefecht zwischen 7 Interessenten ist der Hammer bei gut 50 Millionen Dollar gefallen, umgerechnet rund 44 Millionen Euro. Damit ist laut Auktionshaus so viel wie noch nie zuvor für ein Dinosaurier-Skelett bezahlt worden. Das Fossil ist etwa 67 Millionen Jahre alt. Wer den Zuschlag bekommen hat, ist bisher nicht bekannt. Bei der Fußball-WM steht das erste Halbfinale an. Um 21 Uhr trifft Frankreich auf Europameister Spanien, Moritz Einzel berichtet.
3: Die Spanier haben sich mit maschineller Präzision in die Runde der letzten vier gespielt. Superstar Lamine Yamal hatte noch nicht seine ganz großen Momente, aber Spanien funktioniert als Kollektiv und will erstmals seit dem Titel 2010 wieder ins WM-Finale. Frankreich könnte zum dritten Mal in Folge ins größte aller Endspiele einziehen, getragen vom oft genug magischen Offensivtrio Michael Olise, Ousmane Dembélé und natürlich Kylian Mbappé.
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4: Das kleine Extra. Immer hier oben versteckt als letzter Song in der Pappmaché Kaktus Piñata, die mir an die Decke gehängt wird hier. Und die werde ich jetzt herunterhauen. Wow, okay. Okay, es war drin. J Balvin zusammen mit Tiny und Aqua. J Balvin macht es ja gern, sich in so gesellschaftliche Sachen reinbasteln mit seiner Musik. Aqua ist der Titelsong von dem SpongeBob-Film gewesen. Das passt irgendwie gar nicht zusammen, aber so ist der Song gebaut und so macht er wahnsinnig viel Spaß. Also es geht nochmal unter Wasser, hier zum Ende von Chakalaka, der Latin Show. Und ich hoffe, wir hören uns über Wasser dann nächste Woche wieder. Wieder Dienstag, 19 Uhr hier bei Hitradio OR. Ich bin Katharina Chakat. Bis dahin, macht's gut, habt euch lieb und fasst euch an. Ciao, adios.

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1: Ich bin Linda Ill. Das war heute bei uns in der Region wichtig. Ein 43-Jähriger hat damit gedroht, sich selbst zu erschießen. Das hat in Lahr heute Morgen einen Polizeieinsatz im Rosenweg ausgelöst. Der polizeibekannte Mann hatte gegen 8 Uhr selbst den Notruf gewählt. Er wurde im Bereich der Schotter mit einer Pistole in der Hand gefunden. Weil er nicht auf die Beamten reagierte, musste ein Warnschuss abgegeben werden. Dabei wurde niemand verletzt. Der 43-Jährige ist im Anschluss vorläufig festgenommen worden. In einer leerstehenden Apotheke in Ettlingen sind potenziell gefährliche Stoffe gefunden worden. Das hat nach Infos der deutschen Presseagentur heute einen größeren Einsatz von Polizei und Feuerwehr ausgelöst. Die Stoffe seien bei Aufräumarbeiten entdeckt worden. Worum es sich genau handelt, wurde nicht bekannt. Vermutlich wurden damit früher Medikamente hergestellt. Durch die lange Lagerung hätte Gefahr bestanden, dass sich ein explosives Gemisch bildet. Das Landeskriminalamt hat das Material entsorgt. Im September soll die neue McDonald's-Filiale an der B28 bei Oberkirch eröffnen. Am neuen Standort entstehen 50 Arbeitsplätze. Um Mitarbeiter anzuwerben, hat McDonald's am Kirchplatz jetzt eine Info- und Karriere-Lounge eröffnet. Laut Betreiber Nikolaus Sauer will man damit für Fragen und die erste Kontaktaufnahme zur Verfügung stehen. In der Zwischenzeit laufen die Arbeiten am Standort an der B28. Der Rohbau steht bereits. Der Weißtannenturm in Kiel ist seit heute wieder geöffnet. Die erste Sanierungsphase ist laut der Stadt abgeschlossen, sodass Besucher jetzt wieder auf die 44 Meter hohe Plattform können. In der kommenden Woche muss der Turm nochmal für 2 Tage gesperrt werden, um ein paar Arbeiten abzuschließen. Dann bleibt er den Sommer über erstmal geöffnet, bevor dann die zweite Sanierungsphase startet. Dann werden die über 200 Stufen, Podeste und Plattformen erneuert. Die Sanierung kostet rund 255.000 Euro. Die Stadt hat dafür auch eine Spendenaktion gestartet.
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1: Ich bin Stefan Schütz. Heute ist es genau 5 Jahre her. In der Nacht vom 14. auf den 15. Juli 2021 hat die Flut im Ahrtal mehr als 180 Menschen das Leben gekostet. Bundespräsident Steinmeier hat in Altena an die Opfer erinnert, Lea Matschulat berichtet.
2: 5 Jahre nach dem Hochwasser ist längst noch nicht alles wieder aufgebaut. Weggespült wurden damals ja auch komplette Straßen, Sportplätze und Geschäfte. Von den Mitteln, die der Bund für den Wiederaufbau im Ahrtal und in der Region bereitstellt, sind bislang gut 6 Milliarden Euro ausgezahlt worden. Insgesamt liegt eine Summe von bis zu 30 Milliarden Euro bereit.
1: In Brüssel sind 6 Menschen bei einem Aufzugsunglück gestorben. Feuerwehrleute haben sie am Mittag leblos in einem abgestürzten Aufzug in einem Gebäude in der Innenstadt gefunden, das gerade umgebaut wird. Laut Staatsanwaltschaft gab es zuvor ein Feuer. 2 Aufzüge sind mehrere Stockwerke abgestürzt. Die genaue Ursache wird noch ermittelt. Bei den Toten handelt es sich vermutlich um Arbeiter der Baustelle. Die Stimmung im deutschen Einzelhandel wird nicht besser. Laut Umfrage des Handelsverbands gaben 63% der Händler an, ihre Geschäftslage habe sich im ersten Halbjahr verschlechtert. Vor einem Jahr waren es 51%. 42% bewerten ihre Lage aktuell sogar als schlecht. Das ist deutlich mehr als noch vor einem Jahr. Der Grund für die Stimmung: die Kunden halten sich beim Geldausgeben weiter zurück. In der Zeit als US-Präsident wird Donald Trump sehr reich. Eine Analyse des Magazins Spiegel zeigt, dass er in einem Jahr mehr als 21.000 Börsendeals getätigt hat. Banken haben das übernommen. Trumps Vorgänger Biden kam in 4 Jahren Amtszeit auf 13 gemeldete Wertpapiergeschäfte. Trump kassierte allein durch Kryptogeschäfte mehr als 1,4 Milliarden Dollar. Belege für einen kausalen Zusammenhang zwischen Trumps Investments und seiner Rolle als US-Präsident gibt es nicht.
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1: Ich bin Linda Ill. Das war heute bei uns in der Region wichtig. Ein 43-Jähriger hat damit gedroht, sich selbst zu erschießen. Das hat in Lahr heute Morgen einen Polizeieinsatz im Rosenweg ausgelöst. Der polizeibekannte Mann hatte gegen 8 Uhr selbst den Notruf gewählt. Er wurde im Bereich der Schotter mit einer Pistole in der Hand gefunden. Weil er nicht auf die Beamten reagierte, musste ein Warnschuss abgegeben werden. Dabei wurde niemand verletzt. Der 43-Jährige ist im Anschluss vorläufig festgenommen worden. In einer leerstehenden Apotheke in Ettlingen sind potenziell gefährliche Stoffe gefunden worden. Das hat nach Infos der deutschen Presseagentur heute einen größeren Einsatz von Polizei und Feuerwehr ausgelöst. Die Stoffe seien bei Aufräumarbeiten entdeckt worden. Worum es sich genau handelt, wurde nicht bekannt. Vermutlich wurden damit früher Medikamente hergestellt. Durch die lange Lagerung hätte Gefahr bestanden, dass sich ein explosives Gemisch bildet. Das Landeskriminalamt hat das Material entsorgt. Im September soll die neue McDonald's-Filiale an der B28 bei Oberkirch eröffnen. Am neuen Standort entstehen 50 Arbeitsplätze. Um Mitarbeiter anzuwerben, hat McDonald's am Kirchplatz jetzt eine Info- und Karriere-Lounge eröffnet. Laut Betreiber Nikolaus Sauer will man damit für Fragen und die erste Kontaktaufnahme zur Verfügung stehen. In der Zwischenzeit laufen die Arbeiten am Standort an der B28. Der Rohbau steht bereits. Der Weißtannenturm in Kiel ist seit heute wieder geöffnet. Die erste Sanierungsphase ist laut der Stadt abgeschlossen, sodass Besucher jetzt wieder auf die 44 Meter hohe Plattform können. In der kommenden Woche muss der Turm nochmal für 2 Tage gesperrt werden, um ein paar Arbeiten abzuschließen. Dann bleibt er den Sommer über erstmal geöffnet, bevor dann die zweite Sanierungsphase startet. Dann werden die über 200 Stufen, Podeste und Plattformen erneuert. Die Sanierung kostet rund 255.000 Euro. Die Stadt hat dafür auch eine Spendenaktion gestartet.
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1: Ich bin Florian Klaus. Die schwarz-rote Bundesregierung steckt weiter im Umfragetief. Laut Trendbarometer von RTL und NTV sind 82% der Befragten mit ihrer Arbeit unzufrieden. 85% sagen das über die Arbeit von Kanzler Merz, Suita Sovali berichtet.
2: Selbst unter den Anhängern von CDU und CSU ist mehr als die Hälfte mit der Regierungsarbeit unzufrieden. Bei der SPD sind es sogar fast 3/4. Dabei versucht die Koalition gerade mit einer ganzen Reihe von Reformen gegenzusteuern. Etwa bei Gesundheit, Heizen und Rente. Auch Steuerentlastungen für kleine und mittlere Einkommen sind geplant.
1: 5 Jahre nach der Flutkatastrophe im Ahrtal hat Kanzler Merz allen von Natur- und Klimakatastrophen betroffenen Menschen Unterstützung zugesagt. Deutschland sei mit dem Anspruch gegründet worden, keinen schutzbedürftigen Menschen schutzlos zu lassen, so Merz. Mitte Juli 2021 hatte sich nach Starkregen vor allem die Ahr in eine Sturzflut verwandelt. Mindestens 136 Menschen sind in Rheinland-Pfalz gestorben, 49 in Nordrhein-Westfalen. Zuwanderung stabilisiert den deutschen Arbeitsmarkt. Das zeigen neue Zahlen der Bundesagentur für Arbeit. Fast die Hälfte des Beschäftigungswachstums seit 2014 kam von ausländischen Arbeitskräften. Ein Drittel davon aus den wichtigsten Asylherkunftsländern. Trotzdem wird die Zahl der potenziell Erwerbstätigen dieses Jahr erstmals um rund 40.000 sinken. Viele Babyboomer gehen nämlich in Rente. Ein T-Rex-Skelett hat bei Sotheby's in New York einen neuen Rekordpreis erzielt. Nach einem Bietergefecht zwischen 7 Interessenten ist der Hammer bei gut 50 Millionen Dollar gefallen. Umgerechnet rund 44 Millionen Euro. Damit ist laut Auktionshaus so viel wie nie zuvor für ein Dinosaurier-Skelett bezahlt worden. Das Fossil ist etwa 67 Millionen Jahre alt. Wer den Zuschlag bekommen hat, ist bisher nicht bekannt.
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1: Ich bin Linda Ill. Das war heute bei uns in der Region wichtig. Ein 43-Jähriger hat damit gedroht, sich selbst zu erschießen. Das hat in Lahr heute Morgen einen Polizeieinsatz im Rosenweg ausgelöst. Der polizeibekannte Mann hatte gegen 8 Uhr selbst den Notruf gewählt. Er wurde im Bereich der Schotter mit einer Pistole in der Hand gefunden. Weil er nicht auf die Beamten reagierte, musste ein Warnschuss abgegeben werden. Dabei wurde niemand verletzt. Der 43-Jährige ist im Anschluss vorläufig festgenommen worden. In einer leerstehenden Apotheke in Ettlingen sind potenziell gefährliche Stoffe gefunden worden. Das hat nach Infos der deutschen Presseagentur heute einen größeren Einsatz von Polizei und Feuerwehr ausgelöst. Die Stoffe seien bei Aufräumarbeiten entdeckt worden. Worum es sich genau handelt, wurde nicht bekannt. Vermutlich wurden damit früher Medikamente hergestellt. Durch die lange Lagerung hätte Gefahr bestanden, dass sich ein explosives Gemisch bildet. Das Landeskriminalamt hat das Material entsorgt. Im September soll die neue McDonald's-Filiale an der B28 bei Oberkirch eröffnen. Am neuen Standort entstehen 50 Arbeitsplätze. Um Mitarbeiter anzuwerben, hat McDonald's am Kirchplatz jetzt eine Info- und Karriere-Lounge eröffnet. Laut Betreiber Nikolaus Sauer will man damit für Fragen und die erste Kontaktaufnahme zur Verfügung stehen. In der Zwischenzeit laufen die Arbeiten am Standort an der B28. Der Rohbau steht bereits. Der Weißtannenturm in Kiel ist seit heute wieder geöffnet. Die erste Sanierungsphase ist laut der Stadt abgeschlossen, sodass Besucher jetzt wieder auf die 44 Meter hohe Plattform können. In der kommenden Woche muss der Turm nochmal für 2 Tage gesperrt werden, um ein paar Arbeiten abzuschließen. Dann bleibt er den Sommer über erstmal geöffnet, bevor dann die zweite Sanierungsphase startet. Dann werden die über 200 Stufen, Podeste und Plattformen erneuert. Die Sanierung kostet rund 255.000 Euro. Die Stadt hat dafür auch eine Spendenaktion gestartet.
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1: Ich bin Florian Klaus. 5 Jahre nach der Flutkatastrophe hat das Ahrtal der Opfer gedacht. Bei einer Gedenkveranstaltung mit Bundeskanzler Merz in Bad Neuenahr-Ahrweiler erinnerte eine Schweigeminute an die mindestens 135 Toten. Sabine Koppers berichtet von dort.
2: Ja, der Marktplatz war voll, aber durch die vorhandene Bestuhlung aufgrund des Kanzlerbesuchs nicht so voll wie vorher erwartet. Merz wurde dann bei seiner Ankunft tatsächlich auch mit einzelnen Buhrufen empfangen. Er, der rheinland-pfälzische Ministerpräsident Schnieder und der Bürgermeister von Bad Neuenahr-Ahrweiler haben in ihren Reden natürlich der Opfer gedacht und sich bei den vielen freiwilligen Helfenden bedankt. Und Schnieder hat sich für das Staatsversagen vor, während und nach der Flut entschuldigt.
1: Die Deutsche Bahn ist in diesem Jahr in 2200 Fällen Ziel von Sabotage geworden, 7% mehr als im Vorjahr. Die Bild berichtet über einen internen Lagebericht. Ein Anschlag ist zuletzt in Neu-Wulmstorf passiert. Ein wichtiger Verteilerkasten hat gebrannt, rund 200 Zugfahrten fielen aus. Immer wieder führen Brandanschläge auf die Bahninfrastruktur zu spürbaren Einschränkungen. Immer weniger Menschen wollen ihren Wehrdienst leisten. Bis Ende Juni sind beim Bundesamt für Familie und zivilgesellschaftliche Aufgaben fast 5.900 Anträge eingegangen, in denen der Kriegsdienst verweigert wird. Das sind jetzt schon deutlich mehr als im gesamten vergangenen Jahr. Der neue Wehrdienst ist freiwillig, die Wehrpflicht ist seit Jahren ausgesetzt. Ein T-Rex-Skelett

0: vergangenen Jahr. Der neue Wehrdienst ist freiwillig, die Wehrpflicht ist seit Jahren ausgesetzt. Ein T-Rex-Skelett hat bei Sotheby's in New York einen neuen Rekordpreis erzielt. Nach einem Bietergefecht zwischen 7 Interessenten ist der Hammer bei gut 50 Millionen Dollar gefallen. Umgerechnet rund 44 Millionen Euro. Damit ist laut Auktionshaus so viel wie nie zuvor für ein Dinosaurier-Skelett bezahlt worden. Das Fossil ist etwa 67 Millionen Jahre alt. Wer den Zuschlag bekommen hat, ist bisher nicht bekannt.
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1: Ich bin Linda Ill. Das war heute bei uns in der Region wichtig. Ein 43-Jähriger hat damit gedroht, sich selbst zu erschießen. Das hat in Lahr heute Morgen einen Polizeieinsatz im Rosenweg ausgelöst. Der polizeibekannte Mann hatte gegen 8 Uhr selbst den Notruf gewählt. Er wurde im Bereich der Schotter mit einer Pistole in der Hand gefunden. Weil er nicht auf die Beamten reagierte, musste ein Warnschuss abgegeben werden. Dabei wurde niemand verletzt. Der 43-Jährige ist im Anschluss vorläufig festgenommen worden. In einer leerstehenden Apotheke in Ettlingen sind potenziell gefährliche Stoffe gefunden worden. Das hat nach Infos der deutschen Presseagentur heute einen größeren Einsatz von Polizei und Feuerwehr ausgelöst. Die Stoffe seien bei Aufräumarbeiten entdeckt worden. Worum es sich genau handelt, wurde nicht bekannt. Vermutlich wurden damit früher Medikamente hergestellt. Durch die lange Lagerung hätte Gefahr bestanden, dass sich ein explosives Gemisch bildet. Das Landeskriminalamt hat das Material entsorgt. Im September soll die neue McDonald's-Filiale an der B28 bei Oberkirch eröffnen. Am neuen Standort entstehen 50 Arbeitsplätze. Um Mitarbeiter anzuwerben, hat McDonald's am Kirchplatz jetzt eine Info- und Karriere-Lounge eröffnet. Laut Betreiber Nikolaus Sauer will man damit für Fragen und die erste Kontaktaufnahme zur Verfügung stehen. In der Zwischenzeit laufen die Arbeiten am Standort an der B28. Der Rohbau steht bereits. Der Weißtannenturm in Kiel ist seit heute wieder geöffnet. Die erste Sanierungsphase ist laut der Stadt abgeschlossen, sodass Besucher jetzt wieder auf die 44 Meter hohe Plattform können. In der kommenden Woche muss der Turm nochmal für 2 Tage gesperrt werden, um ein paar Arbeiten abzuschließen. Dann bleibt er den Sommer über erstmal geöffnet, bevor dann die zweite Sanierungsphase startet. Dann werden die über 200 Stufen, Podeste und Plattformen erneuert. Die Sanierung kostet rund 255.000 Euro. Die Stadt hat dafür auch eine Spendenaktion gestartet.
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1: Ich bin Florian Klaus. Spanien ist der erste Finalist bei der Fußball-Weltmeisterschaft. Der Europameister hat das Halbfinale von Dallas gegen Frankreich souverän mit 2:0 gewonnen. Mikel Oyarzabal traf im ersten Durchgang per Elfmeter für Spanien. Pedro Porro erzielte den zweiten Treffer nach dem Seitenwechsel. Im WM-Finale treffen die Spanier am Sonntag in New York auf den Sieger des zweiten Halbfinales zwischen England und Argentinien. Mindestens 135 Menschen sind vor 5 Jahren bei der Flutkatastrophe im Ahrtal gestorben. Bei einer Gedenkfeier hat der rheinland-pfälzische Ministerpräsident Schnieder sich mit deutlichen Worten entschuldigt.
2: Es ist das Versprechen und die Zusage des Staates, seine Bürgerinnen und Bürger zu schützen. Dieses Versprechen wurde nicht eingehalten. Der Staat hat in dieser Frage und in dieser Nacht versagt.
1: Auch Bundeskanzler Merz war in Bad Neuenahr-Ahrweiler dabei. Er sagte, dass niemand mit der Furcht vor Naturkatastrophen allein bleiben dürfe. Insgesamt 17 Mexikaner sind bei Einsätzen der US-Einwanderungsbehörde ICE oder in deren Haftzentren ums Leben gekommen. Mexiko schaltet darum jetzt die Vereinten Nationen ein. In einem Schreiben an den Hochkommissar für Menschenrechte Türk bittet Außenminister Velasco darum, die Todesfälle prüfen zu lassen. Mexiko hatte schon angekündigt, nicht nur diplomatisch, sondern auch juristisch gegen Verantwortliche vorgehen zu wollen. Es war ein gewaltiges Projekt für Neuss. Auf einem 38 Hektar großen Gelände einer früheren Pferderennbahn ist zur dortigen Landesgartenschau ein neuer Stadtpark entstanden. Seit Mitte April sind dort zur Halbzeit der Gartenschau rund 265.000 Besucher gezählt worden. Noch nicht ganz die Hälfte des Ziels von 650.000 Schaulustigen. Die Veranstalter setzen aber auf die verbleibende Sommerzeit.
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1: Ich bin Florian Klaus. Spanien hat das Finale der Fußball-Weltmeisterschaft erreicht. Der Europameister besiegte im Halbfinale in Arlington bei Dallas Frankreich souverän mit 2:0. Es ist die erste WM-Finalteilnahme für die Spanier seit dem Titelgewinn 2010. Moritz Einzel berichtet.
2: Das spektakulärste Team dieser WM, das waren ja eigentlich die Franzosen. Doch gegen Spaniens Präzision im Ballbesitz fand das Team um Kylian Mbappé kein Mittel. Mikel Oyarzabal brachte Spanien in der 22. Minute in Führung per Elfmeter. Pedro Porro erzielte den zweiten Treffer in der 58. Minute. Im großen Finale von New York treffen die Spanier nun am Sonntag auf den Sieger des zweiten Halbfinales, England gegen Argentinien.
1: Am 5. Jahrestag der Ahrtal-Katastrophe haben unter anderem Bundespräsident Steinmeier und Kanzler Merz der Opfer der Flut gedacht. Merz betonte bei einer Gedenkfeier, dass niemand mit der Furcht vor Naturkatastrophen, der Folgen des Klimawandels, alleingelassen werden dürfe. Mindestens 136 Menschen waren im Juli 2021 allein in Rheinland-Pfalz ums Leben gekommen, außerdem 49 in NRW. Die Arbeit der Bundesregierung stößt in Umfragen auch nach der Ankündigung des neuen Reformpakets auf wenig Begeisterung. Im Trendbarometer von RTL und NTV sind 82% der Befragten unzufrieden mit der Koalition. Heißt auch, weniger als jeder Fünfte ist zufrieden. Für Kanzler Merz liegt die Zustimmung sogar nur bei 14%. Nach mehr als einem Jahrhundert hat die Grenzbarriere zwischen Spanien und Gibraltar ausgedient. Seit Mitternacht gibt es keine Kontrollen mehr zwischen dem EU-Land und dem britischen Gebiet. Im Jahr 1908 war ein Kilometer langer symbolträchtiger Metallzaun errichtet worden, der soll jetzt abgebaut werden. Spaniens Außenminister Alvarez sprach von einem historischen Ereignis. Erstmals nach drei Jahrhunderten würden sich beide Seiten die Hände reichen.
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1: 15. Juli 1986. Falco ist neu in den Charts mit The Sound of Music. In dieser Nummer singt Falco von der einen Sprache, die uns alle vereint, die Musik. Und gleichzeitig ist der Song eine Hymne an all die großen Musiker, die großen Songs und alles, was für Falco mit Musik zu tun hat. Dabei erwähnt er zum Beispiel John Lennon, Paul McCartney und Cole Porter. In einem anderen Satz kommen Pavarotti und Bob oder wie Falco sagt, Bobby Dylan vor. Er bezieht sich auf Elvis Presley und seine verschiedenen Songs. Eben auf den ganzen Sound of Music. Es ist einfach ein gigantischer Titel, der sich irgendwie immer mehr steigert. Man kann eindeutig sagen, diese Nummer ist eins von Falcos größten Meisterwerken.
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1: Ich bin Florian Klaus. Spaniens Fußballer stehen im WM-Finale. Das Team hat sich im Halbfinale von Dallas gegen Frankreich überraschend souverän mit 2:0 durchgesetzt. Torschützen für Spanien waren Mikel Oyarzabal per Elfmeter sowie Pedro Porro. Im Endspiel am Sonntag in New York treffen die Spanier auf den Sieger des zweiten Halbfinales heute Abend zwischen England und Argentinien. Frankreich bleibt am Samstag das Spiel um Platz 3. 5 Jahre nach der Flutkatastrophe hat das Ahrtal der Opfer gedacht. Bei einer Gedenkveranstaltung mit Bundeskanzler Merz in Bad Neuenahr-Ahrweiler erinnerte eine Schweigeminute an die mindestens 135 Toten. Sabine Koppers berichtet von dort.
2: Ja, der Marktplatz war voll, aber durch die vorhandene Bestuhlung aufgrund des Kanzlerbesuchs nicht so voll wie vorher erwartet. Merz wurde dann bei seiner Ankunft tatsächlich auch mit einzelnen Buhrufen empfangen. Er, der rheinland-pfälzische Ministerpräsident Schnieder und der Bürgermeister von Bad Neuenahr-Ahrweiler haben in ihren Reden natürlich der Opfer gedacht und sich bei den vielen freiwilligen Helfenden bedankt. Und Schnieder hat sich für das Staatsversagen vor, während und nach der Flut entschuldigt.
1: Das US-Militär blockiert wieder iranische Häfen. Schiffe sollen daran gehindert werden, den Iran anzusteuern oder von dort wegzufahren. US-Präsident Trump hatte vorher die Ankündigung einer Gebühr wieder zurückgenommen, die für die Fahrt durch die Straße von Hormuz fällig werden sollte. Stattdessen soll es Abkommen mit Golfstaaten geben, die ihn kontaktiert hätten. Wer das genau gewesen sein soll, sagte er nicht. Es war ein gewaltiges Projekt für Neuss. Auf einem 38 Hektar großen Gelände einer früheren Pferderennbahn ist zur dortigen Landesgartenschau ein neuer Stadtpark entstanden. Seit Mitte April sind dort zur